0: bis hin zur Fahndung. Denn Steuerkriminalität schade allen und untergrabe das Vertrauen in den Staat, betonte auch Justizministerin Hubig. Der Aktionsplan sieht außerdem vor, dass Selbstanzeigen nicht mehr straffrei bleiben. Kriminelle sollten sich nicht mehr freikaufen können, sagte Klingbeil. Tanja Wagner, Nachrichtenredaktion.
1: Bei der Online-Kündigung eines Fitnessstudio-Vertrags darf das Studio keine Informationen zu Kündigungsalternativen wie etwa das Pausieren des Vertrags enthalten. Das hat der Bundesgerichtshof entschieden. In dem Verfahren hatte der Bundesverband der Verbraucherzentralen gegen die Fitnesskette FitEx aus Essen geklagt.
2: Wer seinen Fitnessstudio-Vertrag kündigen wollte, wurde nach Anklicken der entsprechenden Schaltfläche auf eine Bestätigungsseite weitergeleitet. Neben einem Formular zum Eingeben der nötigen Informationen wurde dort prominent auf die Möglichkeit hingewiesen, den Vertrag beitragsfrei zu pausieren, anstatt ihn zu kündigen. Der Bundesverband der Verbraucherzentralen hatte kritisiert, Kunden würden dadurch vom Kündigungsprozess abgelenkt. In Karlsruhe konnte sich der Verband nun mit seiner Klage durchsetzen. Das Gericht verurteilte FitEx zur Unterlassung. Jacqueline Melcher, Redaktion.
1: Leihmutterschaft sollte in Deutschland aus Sicht der CDU verboten bleiben. Das betonte eine Parteisprecherin, nachdem Unionsfraktionschef Jens Spahn und sein Ehemann die Geburt eines Babys mithilfe einer Leihmutter in den USA bekannt gegeben hatten. Auch ein Sprecher des Familienministeriums stellte klar, der Koalitionsvertrag sehe keine Änderung der aktuellen Rechtslage vor. Kritik an Spahn kam unter anderem aus der Frauenunion.
3: Das Wetter.
4: Ihr habt da ein paar Wolken über euch und die werden zum Morgen hin dann auch immer dichter. Da kann es auch mal regnen. 18 bis 14 Grad heute Nacht und in den frühen Morgenstunden. Tagsüber dann wechselhaft. Viele Wolken, mal Schauer oder Gewitter mit Starkregen und Hagel möglich heute bis 29 Grad. Ja, und der Samstag wieder ruhiger. Viel Sonne, ein paar Wolken gibt's auch. Dazu meist trocken bis 25 Grad.
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6: Hier die aktuelle Verkehrslage. A40 Dortmund-Essen zwischen Dortmund-Hombruch und Dortmund-Barob. 1 Kilometer Stau. Weiterhin auf der A45 Hagen-Gießen zwischen Kreuz-Olpe-Süd und Freudenberg. 1 Kilometer stockender Verkehr, 5 Minuten Verzögerung. Und zusätzlich auf der A57 Krefeld-Köln zwischen Dormagen und Köln-Worringen. 1 Kilometer zähfließender Verkehr. Wir wünschen allen unterwegs gute Fahrt.
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4: Guten Morgen zusammen, gute Nacht, guten Abend, was auch immer. Ich habe jetzt Musik für euch aus den sehr, sehr frühen 90ern. Das ist eine wunderschöne Nummer von Roxette. Das ist Fading Like a Flower. Kommt gut in diesen Freitag mit uns.

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0: Ich sag's euch, unsere Reporter, die haben's echt gut, ne? In der Arbeitszeit schön am Badesee chillen. Toll, und ich hänge hier im Studio ab. Das ist wirklich unfair. Naja, aber unsere Reporter haben ja auch die ganze Zeit jetzt in den letzten Wochen eine sehr, sehr wichtige Aufgabe. Sie sollen ja für euch herausfinden, welche Seen in NRW sich denn lohnen für einen Sommertag. Und für den Kollegen Jonas Mikolajczak ging es zum Beispiel nach Essen, zum Seaside Beach am Baldeneysee.
1: Es fehlt eigentlich nur noch ein Pina Colada in meiner Hand. Und ich könnte meinen, man hätte Hawaii hier ins Ruhrgebiet geholt. Also wirklich, ein wunderschöner, feiner Sandstrand hier aufgebaut worden. Überall stehen so ein bisschen verteilt Palmen, die so tropisches Feeling geben. Ihr kommt gerade frisch aus dem Wasser, ne?
2: Ja, genau.
1: Wie war's?
2: Oh, schon angenehm.
1: Wie würdet ihr das hier so als Badesee bewerten?
2: Ja, also ich finde den Badesee vielleicht ein bisschen klein hier, also diesen Bereich. Aber ich bin trotzdem, wenn es jetzt nicht ganz so viele Leute sind, dann passt das trotzdem.
3: Ist gut zum Abkühlen.
1: Ja, ich würde fast so weit gehen und sagen, das ist weniger Badesee hier, sondern Erlebnispark. Mit was werft ihr hier gerade rum? Es scheint irgendwie so ein größerer Federball zu sein oder so.
4: Ja, irgendwie sowas in die Richtung. So ein bisschen auch wie ein Football mit so einem, bisschen mit so einer Fischflosse hinten dran.
1: Da fliegt er und gefangen. Traumhaft. Seid ihr zum ersten Mal hier am Baldeneysee?
4: Wir sind nicht oft hier, aber ich war hier schon mal und sonst war es hier schwierig, aber sonst hier schön geil, schön große Fläche und so.
1: Ich stehe auch gerade vor so einer Art Wegweiser, wo alle Aktivitäten aufgelistet sind. Du kannst Kanu fahren, Stand-Up-Paddling, du hast einen Grillplatz, du hast einen Klettergarten, du kannst Bogenschießen, du kannst Beachvolleyball spielen, du kannst Fußball spielen, also mir geht auch langsam die Luft aus. Durch diese ganzen Aktivitäten kriegt man aber wahrscheinlich auch sehr schnell Hunger. Dann würde ich einmal die Seaside-Fritten Mexicano probieren.
5: Komm gleich!
1: Dann probieren wir mal. Ja, das sind Fritten mit Fertig-Guacamole, Fertig-Sour-Cream und Fertig-Salsa. Also, ich erwarte hier keine kulinarische Neuerfindung. Es erfüllt seinen Zweck, aber die Portion ist groß genug. Also wer wirklich nur zum Schwimmen einen Badesee sucht, der ist vielleicht woanders besser aufgehoben. Aber der Baldeneysee ist perfekt geeignet für einen grandiosen Sommertag. Du hast ein wunderschönes Strandfeeling hier am See, hast eine riesige Rasenfläche, wo du so viel machen kannst. Also die Redaktion kann lange auf mich warten. Ich bleib jetzt hier und sonne mich.

0: Das Wetter.
1: 18 bis 14 Grad, dazu einige Wolken, die im Verlauf der Nacht und zum Morgen hin dichter werden. Es kann stellenweise regnen. Tagsüber heute dann weiter viele Wolken, teils kräftige Gewitter mit Starkregen und Hagel sind möglich heute, dazu bis 29 Grad. Und am Samstag bis 25 Grad. Es kühlt also ein bisschen runter. Dazu ein Mix aus Sonne und Wolken.
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2: A40 Dortmund-Essen. Zwischen Dortmund-Hombruch und Dortmund-Barob. 1 Kilometer Stau. Und A57 Krefeld-Köln zwischen Dormagen und Köln-Worringen. 1 Kilometer stockender Verkehr. Wir wünschen allen unterwegs gute Fahrt.
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1: Hallo zusammen, wir starten gemeinsam in diesen Freitag und ins Wochenende und musikalisch untermalt wird das jetzt von dem großartigen und einzigartigen Phil Collins. Das ist Can't Stop Loving You. Schöne Nacht mit uns.

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0: 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Hallo zusammen, habt ihr denn eigentlich schon das behaarte Croissant gesehen? Jetzt so schön als ganz, ganz frühes Frühstück, na? Das gibt's in der Bäckerei in Thailand und das Ganze geht gerade im Netz total viral. Jeder und seine Mutter hat schon die Fotos und Videos von diesem behaarten Croissant geteilt. Und dieses Croissant, das ist eben mit so essbaren Algen dran und die sehen aus wie so schwarze Haare. Und dieses ganze Croissant sieht voll eklig aus und es sieht halt aus, als hätte das Croissant, weißt du, so untenrum... Ach egal, schaut es euch selbst an. Mich jedenfalls spricht es nicht an. Was ist denn eigentlich aus diesem stinknormalen Croissant ohne alles geworden? Warum müssen wir das denn jetzt immer variieren mit Schokolade und Pistazien und Käse und Wurst und Haaren? Nee, einfach nein.
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1: Ich bin Diana Kramer. Frankreichs Präsident Emmanuel Macron will neuen Schwung in die Zusammenarbeit mit Deutschland bringen und bei internationalen Schlüsselthemen mit Berlin an einem Strang ziehen. Das sagte er zum Auftakt des deutsch-französischen Regierungstreffens im Rheinland. Er wurde am Abend auf Schloss Bensberg bei Köln von Bundeskanzler Friedrich Merz empfangen. Heute tagt der deutsch-französische Verteidigungs- und Sicherheitsrat auf dem Fliegerhorst Nörvenich. Anschließend kommt der sogenannte Ministerrat in Brühl zusammen. Die Bundesregierung will mit einem Aktionsplan entschiedener gegen Steuerbetrug und Geldwäsche vorgehen. Gemeinsam mit Justizministerin Stefanie Hubig kündigte Finanzminister Lars Klingbeil ein gemeinsames Zentrum gegen Steuer- und Finanzkriminalität an.
2: Wir haben ein gemeinsames, klares Ziel. Die Ehrlichen in unserer Gesellschaft dürfen nicht die Dummen sein. Es geht für mich um Gerechtigkeit. Die wenigen, die betrügen, schaden allen, die ehrlich ihre Steuern zahlen. Und das macht auch den fairen Wettbewerb zwischen Unternehmen kaputt.
1: Bundesfinanzminister Klingbeil kündigte außerdem an, dass Selbstanzeigen bei Steuerbetrug nicht mehr grundsätzlich zur Straffreiheit führen. In sozial und wirtschaftlich benachteiligten Landkreisen sind mehr Vorschüler übergewichtig oder fettleibig. Das geht aus einer Analyse des RKI hervor, für die Daten von 4,3 Millionen Kindern ausgewertet wurden.
3: Die Eltern haben wenig Geld oder achten nicht auf eine gesunde Ernährung. Der nächste Sportverein ist drei Orte weiter und es gibt keinen Bus

0: der dorthin fährt. Gründe, warum schon Kinder zwischen 4 und 7 zu dick werden können. Gleichzeitig leiden sie häufig auch darunter. Der AKI-Studie zufolge hatten von den zwischen 2006 und 2024 eingeschulten Kindern knapp 9 bis gut 13% Übergewicht, bis zu fast 6% waren fettleibig. Lea Matschulat, Nachrichtenredaktion.
1: In New York ist das Weltmeistertrikot von Brasiliens Fußballlegende Pelé aus dem Jahr 1958 versteigert worden. Das blaue Jersey mit der gelben Nummer 10 wechselte für 4,88 Millionen Dollar dem Besitzer, teilte das Auktionshaus Sotheby's mit. Teurer war mit rund 8 Millionen bislang nur das Fußballtrikot von Diego Maradona, das er beim 2:1-Sieg Argentiniens im WM-Viertelfinale 1986 gegen England getragen hatte.
2: Das Wetter.
3: Der Tag heute wird ein bisschen wechselhaft. Es ziehen dichte Wolken auf und es kann auch mal einen Schauer geben. Die Sonne guckt aber trotzdem auch mal raus. Das Ganze bei bis zu 29 Grad.
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4: A57 Krefeld-Köln zwischen Dormagen und Köln-Worringen. 1 Kilometer Stau. Wir wünschen allen unterwegs gute Fahrt.
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3: Hallo, hallo. Eine ganz schöne Nacht mit uns. Halte durch. Johanna Tänzer ist hier. Ich bin bei euch. Das ist Taylor Swift mit Opalite. Schönen Freitag.

0: Campus City mit Self-Aware. Hallo, einen schönen Freitagmorgen, also sehr frühen Freitag. Und heute wichtiger Tag für alle, die in die Schule gehen. Es gibt Zeugnisse und da sind endlich Ferien. Mega gut. Und vielleicht fahrt ihr ja in Urlaub. Und man muss ja sagen, Urlaub ist ein bisschen mehr als nur wegfahren. Weil für die einen geht er schon beim Packen los, für andere erst, wenn sie wirklich erst angekommen sind. Wie ist das bei euch? Wann fängt für euch Urlaub genau an?
1: Sobald ich meinen Rucksack gepackt habe und aus der Haustür gehe, dann fängt mein Urlaub an. Weil man dann so ein Freiheitsgefühl hat irgendwie.
2: Wir sind eigentlich Camper, aber wenn ich am Flughafen bin, habe meinen Koffer aufgegeben, da fängt für mich der Urlaub an.
3: Ich würde schon auch sagen, ich muss da sein, weil ich auch sagen würde, die Anreise ist tendenziell eher immer stressig. Da bin ich froh, wenn das rum ist.
4: Der Urlaub beginnt mit dem Wohnwagen schon beim Losfahren. Wenn ich fliege, ist halt eher so ein Ding, wenn ich im Flugzeug drin sitze.
5: Ich würde sagen, ab dem Moment, wo ich die Haustür hinter mir zumache, weil auch die Reise oft stressig sein kann, aber irgendwie zum Abenteuer dazugehört. Und weil es schon was ganz anderes als mein Alltag ist. Und deswegen, ich würde sagen, eigentlich, sobald ich mich auf den Weg mache.
0: Ja, verstehe ich. Wisst ihr was? Bei mir ist es so, ist eigentlich total bescheuert, ne? Aber für mich startet der Urlaub mit dem richtig überteuerten Kaffee am Flughafen. Wenn man sich darüber dann wieder aufregt, über die Preise, dann geht der Urlaub richtig los.

0: Das Wetter.
1: Der Start in den Freitag und in die Ferien wird ein bisschen durchwachsen. Es ziehen kompakte Wolken auf und es kann auch mal regnen und gewittern. Aber die Sonne kommt auch mal durch. Die Werte gehen rauf bis auf 29 Grad.
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2: A57 Krefeld-Köln zwischen Dormagen und Köln-Worringen. 1 Kilometer Stau. Wir wünschen allen unterwegs gute Fahrt.
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1: Hallo. Eine gute Nacht mit uns. Johanna Tänzer hier. Und weil man ja nachts ein bisschen mehr Zeit hat meistens, habe ich mal gezählt, wie oft das Wort Skips in dem Song Heart Skips a Beat von Olly Murs und Rizzle Kicks vorkommt. Ich komme auf 33. Ihr könnt das ja jetzt

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1: Ich bin Diana Kramer. Das US-Militär hat damit begonnen, in der sechsten Nacht in Folge Ziele im Iran anzugreifen. Laut iranischen Medien wurden dabei mehrere Brücken sowie ein Flughafen im Süden des Landes bombardiert. Dabei seien 2 Menschen getötet und 4 weitere verletzt worden. Die iranische Armee kündigte daraufhin Vergeltungsschläge auf US-Militärstandorte in den Golfstaaten Kuwait und Bahrain an. Erst in dieser Woche hatte US-Präsident Donald Trump damit gedroht, die Angriffe im Iran auf Kraftwerke und Brücken auszuweiten. Die Zahl der schweren E-Scooter-Unfälle ist im vergangenen Jahr in Deutschland regelrecht nach oben geschnellt. Insgesamt gab es etwa 16.500 Unfälle mit Personenschaden, 38 Menschen wurden getötet. Unfallopfer sind dabei überwiegend jüngere Menschen.
2: Mehr als jeder zweite Verunglückte war jünger als 25 Jahre. Und obwohl die E-Scooter erst ab 14 zugelassen sind, werden die Roller oft von noch viel Jüngeren genutzt. Über 870 Mal waren die Unfallopfer höchstens 13. Und meist sind die Fahrer selbst schuld. Fast die Hälfte der Todesopfer kam bei Unfällen ums Leben, an denen kein anderer beteiligt war. Grund ist neben Leichtsinn häufig auch Unerfahrenheit. Unfallexperten fordern deshalb einen Befähigungsnachweis für alle ohne Führerschein. Das würde auch klar machen, dass es sich beim E-Roller eben nicht nur um ein Spaßfahrzeug handelt. Tanja Wagner, Nachrichtenredaktion.
1: Der russische Angriffskrieg gegen die Ukraine verändert auch den Blick auf den Zivilschutz in Deutschland. Außenminister Johann Wadephul fordert Maßnahmen, wie etwa in Finnland. Dort schaute er sich an, wie sich das Land auf Krisen und mögliche Angriffe vorbereitet.
3: Ich glaube, wir brauchen in unserer Gesellschaft, und das gilt natürlich auch für das staatliche Handeln, ein wirkliches Umdenken. Und wir sollten uns von dem, was hier in Finnland praktiziert wird, eine große Scheibe abschneiden. Ein Staat, der Vorsorge betreibt, und das wird von allen Menschen hier gelebt.
1: Bundesaußenminister Wadephul. Das US-Raumfahrtunternehmen SpaceX von Tech-Milliardär Elon Musk hat

0: einen weiteren geplanten Testflug seines Raketensystems Starship kurz vor dem Start abgebrochen. Einige der Triebwerke hätten nicht gezündet, schrieb Musk auf seiner Plattform X. Den letzten und 12. Testflug hatte die Riesenrakete, die höher ist als die Freiheitsstatue, im Mai absolviert.
1: Das Wetter.
2: Der Tag heute wird eher durchwachsen mit Wolken und ein paar Regenschauern, aber auch die Sonne kommt mal raus. Dazu gibt's so bis zu 29 Grad.
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3: A57 Krefeld-Köln zwischen Dormagen und Köln-Worringen. 1 Kilometer Stau. Wir wünschen allen unterwegs gute Fahrt.
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2: Hallo, hallo. Eine schöne Nacht habt ihr hoffentlich. Johanna Tänzer ist hier. Habt ihr eventuell schon den Trailer für Odyssee gesehen? Der läuft jetzt neu im Kino. Und Leute, da spielen so viele krasse Stars mit. Habe ich lange nicht mehr gesehen, so ein Star-Auflauf. Was der Film kann, klären wir gleich.

0: Vor genau 3 Jahren hat Christopher Nolan mit Oppenheimer für volle Kinos gesorgt. Und 2 Oscars hat er auch noch mitgenommen als Regisseur und Produzent für den besten Film 2023. Diese Woche wird sich zeigen, ob er den Erfolg wiederholen oder vielleicht sogar noch toppen kann mit dem neuen Film Die Odyssee. Der kommt jetzt in die Kinos, wird total gehypt. Filmexperte Jörg Albrecht, wie sieht's aus? Müssen wir eigentlich unser Altgriechisch jetzt ein bisschen aufpolieren?
1: Nee, da haben wir nochmal Glück gehabt. Müssen wir nicht. Ganz so originalgetreu, wie es seinerzeit Mel Gibson bei Die Passion Christi getan hat, wo er ja die Schauspieler aramäisch hat sprechen lassen, wollte es Christopher Nolan dann doch nicht machen. Er hat Homers Die Odyssee auf Englisch verfilmt und wir bekommen das Epos über die Irrfahrten des König Odysseus von Ithaka natürlich auch synchronisiert auf Deutsch zu sehen.
2: Du bist ein Mann, der sein Schicksal selbst lenken will. Aber das kannst du nicht kontrollieren.
3: Niemand stellt sich zwischen mich und meine Heimat. Nicht einmal die Götter.
1: Die haben nämlich was dagegen, dass Odysseus zurückkehrt. Als Strafe für die Zerstörung Trojas und seinen Hochmut. Aber auf seiner Odyssee bekommen er und seine Männer es auch noch mit Sirenen und einem Zyklopen zu tun.
4: Ich glaube, es schläft.
0: Nee, scheinbar doch nicht. Odysseus wird in dem Fall von Matt Damon gespielt und auch sonst, ne, sind da ja so unfassbar viele gute Stars dabei, ne?
1: Ja, eine höhere Stardichte wird in diesem Jahr nur noch der neue Avengers haben. Wer ist alles dabei? Odysseus' Frau wird von Anne Hathaway gespielt, sein Sohn von Tom Holland. Ja, und dann braucht jede Fantasy-Geschichte auch einen Bösewicht, denn dieser heißt Antinos. Er will die Macht in Ithaka an sich reißen und Odysseus' Frau zwingen, dass sie ihn heiratet. Gespielt wird Antinos von Robert Pattinson. Und das macht er richtig gut.
5: Dies ist ein Haus, das auf einen Herrn wartet. Ich will, dass du mich erwählst.
6: Ithakas König wird zurückkehren.
5: Nein, wird er nicht.
0: Ich habe auch schon Trailer gesehen. Ich finde, das klingt alles nach ganz großem Kino. Ist es das?
1: Also, Homer hatte sich ja vor 2800 Jahren als gewaltiges Epos ausgedacht. Und Christopher Nolan wird dem wirklich zu 100% gerecht. Auch hier bringt er wieder seine Markenzeichen mit ein, nämlich das Ganze auf verschiedenen Zeit- und Realitätsebenen zu erzählen. Ich bin echt gespannt, ob sich das Publikum für die griechische Heldenreise begeistern kann. Vor 3 Jahren bei Oppenheimer, da hatte er ja noch Starthilfe durch Barbie. Diesmal gibt's kein Barbenheimer-Phänomen. Christopher Nolan muss es jetzt allein rocken.
0: Okay, also guckt ihn euch an. Vielleicht, ja oder nein? Bin gespannt, was ihr sagt. Jetzt neu in den Kinos Christopher Nolans Die Odyssee ist auf jeden Fall gerade irgendwie Talk of the Town. Da sprechen die Menschen gerade drüber. Danke dir, Jörg.
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0: Das Wetter.
1: Der Tag heute wird ein bisschen wechselhaft. Es ziehen dichte Wolken auf und es kann auch mal einen Schauer geben. Die Sonne guckt aber trotzdem auch mal raus. Das Ganze bei bis zu 29 Grad.
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2: A57 Krefeld-Köln zwischen Dormagen und Köln-Worringen. 1 Kilometer Stau. Wir wünschen allen unterwegs gute Fahrt.
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1: Hallo zusammen, Johanna Tänzer ist hier, wünsche euch eine ganz schöne Nacht oder einen ganz schönen, ganz frühen Freitagmorgen. Wir machen das ganz entspannt zusammen mit Last Goodnight und Pictures of You.

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0: Natalie Imbruglia an diesem frühen Freitag mit Torn. Hallo zusammen. 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
3: 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Und dann denke ich immer, Mann, du müsstest doch mal Sport machen, das wäre vielleicht nicht schlecht, aber ich mache tatsächlich ganz selten Sport. Ich will, dass es was Besonderes bleibt. Obwohl es neulich fast so weit gewesen wäre. 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Also du bist großartig, du bist fantastisch, du bist fast da, ne? 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
1: Ich bin Diana Kramer. Zuletzt lief es nicht so gut in den deutsch-französischen Beziehungen. Ein großes Regierungstreffen im Rheinland soll heute aber neue Impulse bringen. Am Abend empfing Bundeskanzler Merz auf Schloss Bensberg bei Köln den französischen Präsidenten Macron.
2: Ich freue mich sehr, dass die französische Regierung und der französische Präsident meiner Einladung gefolgt sind. Wir werden uns über die großen Themen unterhalten, über die Wirtschaftspolitik, über die Energiepolitik, über die Sicherheits- und Verteidigungspolitik.
1: Macron erklärte am Abend, er wolle neuen Schwung in die Zusammenarbeit mit Deutschland bringen und bei internationalen Schlüsselthemen mit Berlin an einem Strang ziehen. Das US-Militär hat in der sechsten Nacht in Folge Ziele im Iran angegriffen. Laut iranischen Medien wurden mehrere Brücken im Süden sowie ein Flughafen bombardiert. Dabei seien 2 Menschen getötet und 4 weitere verletzt worden. Die iranische Armee reagierte mit Vergeltungsschlägen auf US-Militärstandorte in den Golfstaaten Kuwait und Bahrain. Der Bundesrat hatte sich vor einer Woche für die Einführung des Grundsatzes "Nur Ja heißt Ja" im Sexualstrafrecht ausgesprochen. Knapp jeder 2. Bundesbürger hält es für richtig, wenn sexuelle Handlungen ohne ausdrückliches Einverständnis in Zukunft strafbar wären. Das ergab eine dpa-Umfrage. Für über 30% soll es bleiben, wie es ist.
3: Im Sexualstrafrecht gilt in einigen europäischen Ländern der Grundsatz "Nur Ja heißt Ja", bei dem eine aktive Zustimmung bei sexuellen Handlungen verlangt wird. In Deutschland muss ein Opfer sexueller Übergriffe aktiv widersprochen haben. Ein Täter kann also argumentieren, dass das Opfer nicht Nein gesagt hat und sein Handeln in Ordnung ist. Befürworter der Neuregelung verweisen auf Fälle, in denen Opfer aufgrund von Angst in Schockstarre geraten und keinen Widerstand leisten. Nun steht es an der Bundesregierung, ob sie den Vorschlag der Länder aufnimmt. Tine Klimach, Berlin.
1: Im Müritz-Nationalpark kämpfen rund 400 Einsatzkräfte weiter gegen den Flächenbrand auf dem Gebiet eines früheren Truppenübungsplatzes. Das Feuer hat sich inzwischen auf einer Fläche von etwa 360 Hektar ausgebreitet, teilte der Landkreis Mecklenburgische Seenplatte mit. Auch die Bundeswehr unterstützt die Löscharbeiten mit Hubschraubern.
4: Das Wetter.
5: Der Start in den Freitag und in die Ferien wird ein bisschen durchwachsen. Es ziehen kompakte Wolken auf und es kann auch mal regnen und gewittern. Aber die Sonne kommt auch mal durch. Die Werte gehen rauf bis auf 29 Grad.
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6: A57 Krefeld-Köln zwischen Dormagen und Köln-Worringen. 1 Kilometer Stau. Wir wünschen allen unterwegs gute Fahrt.
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5: Hallo, guten Morgen zusammen. Yes, endlich, wir haben es geschafft. Schön

0: Jason Derulo und Josh 685. Guten Morgen zusammen.
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2: Na, was ist wohl wichtig heute? Das Wichtigste ist ja wohl, dass heute der allerletzte Schultag ist. Es geht endlich in die Sommerferien. Ich freue mich einfach so mit euch mit, weil ich mich auch noch so daran erinnere, dieses Gefühl, wie das ist, wenn du nach Hause kommst aus der Schule und dann irgendwie den Ranzen in die Ecke wirfst. Und das Schulbrot lassen wir auch einfach mal 6 Wochen da drin, ne Claudia?
0: Ich fühle es auch komplett, aber echt.
2: Ja, wir begleiten euch auf jeden Fall heute dabei. Wir haben unsere Reporter in Stellung gebracht. Claudia Löhr, was ist denn der Plan für heute?
0: Genau, der Kollege José Nassiani, den haben wir aus dem Landtagsstudio mal abgezogen. Ne? Da ist auch ja Sommerpause so jetzt. José wird dann ab gleich für uns am Flughafen Düsseldorf sein. Wird dort wahrscheinlich viele Familien treffen, die sich freuen, die aber vielleicht auch ein bisschen hektisch unterwegs sind, ne? Ob das alles so klappt mit dem Urlaubsflieger. Mhm. Und Kim Klages, die liebe Kollegin, wird auf den Raststätten dieses Landes unterwegs sein. A1, A2, A3. Wahrscheinlich wird es überall voll. Mal schauen, wie entspannt die Leute sind.
2: Ja, wir machen die entspannt. So. Genau. Und unsere Musikredaktion ist sowas von entspannt. Die ist nämlich auch schon im Urlaubsmodus. Ne?
0: Ja, das wird sehr cool. Gleich ab 10 Uhr stellen wir euch jede Stunde einen aktuellen Hit aus einem Urlaubsland vor. Und dazu gibt es ja noch ein paar Infos und Fun Facts. Und das ist halt so Schweden, Kroatien, Türkei. Keine Ahnung, was hören die da für Musik? Wir hören mal schon mal rein.

0: Geil, macht richtig Bock.
1: Freue mich.
0: Genau. Heute ist letzter Schultag vor den Sommerferien und das werdet ihr bei uns hören. Könnt ihr euch freuen.
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0: Das Wetter.
1: Der Tag heute wird eher durchwachsen mit Wolken und ein paar Regenschauern, aber auch die Sonne kommt mal raus. Dazu gibt's so bis zu 29 Grad.
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2: A57 Krefeld-Köln zwischen Dormagen und Köln-Worringen. 1 Kilometer Stau. Wir wünschen allen unterwegs gute Fahrt.
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1: Hallo, guten Morgen zusammen. Johanna Tänzer ist hier für euch. Und ja, es ist ein besonderer Freitag, muss man sagen, ne? Ja, heute starten in NRW endlich die Sommerferien. Und es gibt halt auch noch so ein paar Noten, Zeugnisse, dies, das. Ja, nee, komm, da denkt man noch nicht dran.

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0: Und jetzt alle! If you wanna be my lover. Die Spice Girls mit Wannabe. Guten Morgen!
1: Augenblick mal vorgestellt.
2: Das sind normale Passagiere mit der wichtigsten Frage, wo ist die Toilette? Aber auch Menschen, die wirklich in Not sind.
3: Egal, was ist, jede und jeder kann kommen. Johannes Westerdick ist der katholische Part der ökumenischen Flughafenseelsorge in Düsseldorf. Mitten in NRWs größtem Flughafen sind katholische und evangelische Kirche zusammen präsent. Mitten im Terminal an einem eigenen Schalter, aber natürlich auch mitten unter den Menschen, sagt die evangelische Flughafenseelsorgerin Ute Klevers.
4: Man erkennt uns sehr gut an unseren blauen Westen. Da ist hinten drauf ein Kreuz, was in vielen Sprachen willkommen sagt. Und wir haben ein Namensschild, sodass man uns persönlich ansprechen kann.
3: Vor ziemlich genau 25 Jahren, im Sommer 2001, hat es angefangen. Mittlerweile machen über 40 Ehrenamtliche mit. Dabei ist die Flughafenseelsorge fast wie eine eigene Gemeinde. Und das nicht nur für die Passagiere.
2: Wenn wir mal was nicht wissen, können wir irgendjemand vom Flughafen fragen, der hilft uns weiter. Und das ist eine super Familie in diesem System. Wir sind bekannt und wenn die Sorgen haben, melden die sich bei uns.
3: Natürlich, jetzt zu Ferienbeginn wird wieder jede Menge los sein. Und dann gibt es auch die wichtigen Aufgaben, wenn es um mehr geht. Johannes Westerdick.
2: Man möchte hin zu jemandem, der im Krankenhaus liegt. Aber der Flug ist verspätet reingekommen und damit hat man den Anschlussflug verpasst. Dann noch was zu organisieren, dass man, bevor jemand verstorben ist, dort ankommt. Solche Dinge zu organisieren und die Unklarheit auszuhalten, da sind wir dann häufig dabei.
3: Aushalten, Dasein, Kirche mitten im Leben, 25 Jahre Flughafenseelsorge. Alle Infos auf augenblickmalonline.de. Stefan Klinkhammer von der katholischen Kirche für Augenblick mal.
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1: Mit Malte Albrecht, guten Morgen. Mit dem Start in die Sommerferien beginnt heute in NRW auch die große Reisewelle. Auf den Autobahnen im Land wird es voraussichtlich wieder voll, denn rund 2,5 Millionen Schülerinnen und Schüler haben jetzt 6 Wochen frei. An den etwa 5.400 Schulen in NRW ist heute letzter Schultag. Schulministerin Feller hat sich zum Ferienstart mit einer Botschaft an Kinder, Eltern und Lehrkräfte gewandt. Aus unserem Landtagsstudio José Nasciandi.
2: Für viele Familien in NRW heißt es heute endlich Ferien. Es beginnt mit dem heutigen letzten Schultag, der Start in die Phase ohne Hausaufgaben, Weckerklingeln und Notenstress. Die meisten der rund 2,5 Millionen Schülerinnen und Schüler in NRW bekommen ihre Zeugnisse. Die etwa 70.000 Abiturientinnen und Abiturienten haben ihre bereits erhalten. NRW-Schulministerin Feller sagte mir, sie wolle auch alle die trösten, die mit ihrem Zeugnis nicht ganz so zufrieden sind.
3: Wenn die Note nicht so ist, wie es eigentlich man sich erwünscht hätte, nicht traurig sein. Noten sind Momentaufnahmen und sagen nichts über den Wert eines Menschen aus. Das ist mir immer ganz wichtig zu betonen.
2: Wer Fragen zu einem Zeugnis oder zur Notengebung hat, kann sich an die Zeugnistelefone der Bezirksregierungen wenden. Dort beraten Fachleute, Schülerinnen und Schüler sowie Eltern vertraulich und kostenlos. Das neue Schuljahr beginnt dann am 2. September.
1: Und nun weitere Nachrichten im Überblick. Wenige Monate vor den Zwischenwahlen hat US-Präsident Trump wieder einmal Misstrauen an fairen und freien Wahlen in den USA geweckt. In einer Rede an die Nation warf er China unter Berufung auf Geheimdienstinformationen massive Einflussnahme auf Wahlen vor. In keinem Drittweltland sei die Situation bei Wahlen so schlecht wie in den USA, sagte Trump. Die geplante Zuckersteuer soll wohl schon im nächsten Jahr rund 650 Millionen Euro einbringen. Das hat Bundesgesundheitsministerin Wagen dem RND gesagt. Die Steuer soll auf zuckergesüßte Getränke erhoben werden und die Krankenkassen entlasten. Über die genaue Ausgestaltung werde noch gemeinsam mit dem Finanzministerium entschieden. Das neue Kita-Gesetz in NRW kommt. Nach langem Streit hat der Landtag es am Abend beschlossen. Die Maßnahmen sollen die angespannte Betreuungssituation in den Kitas verbessern, auch mit mehr Geld. Die Opposition stimmte geschlossen gegen die Pläne. Besonders umstritten ist der Einsatz von nicht qualifiziertem Fachpersonal. Um die Personalnot der Kitas zu lösen, sollen zu bestimmten Randzeiten auch nicht ausgebildete Betreuerinnen und Betreuer auf die Kinder aufpassen dürfen, zum Beispiel Kinderpflegerinnen. Auch beschlossen wurden die sogenannten ABC-Klassen. In speziellen Kursen sollen hier Kinder mit mangelhaften Sprachkenntnissen im letzten Jahr vor der Einschulung besonders gefördert werden.
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4: Mit Sören Sölter. Die marode Bahnbrücke bei Opladen wird sich noch lange auf den Fahrplan zwischen Wuppertal und Köln auswirken. Bis Ende September soll der marode Brückenteil instand gesetzt werden, teilt die Bahn mit. In der Zeit seien weitere Einschränkungen möglich. Zugausfälle sollen aber möglichst vermieden werden. Ein einsatzreicher Donnerstag liegt hinter der Wuppertaler Feuerwehr. Nachdem sie gestern lange in Barmen vor Ort war, weil dort in einer alten Villa und in einem leerstehenden Fabrikgebäude Feuer entfacht war, musste sie am Abend noch zweimal ausrücken. In Ronsdorf hatte der Dachstuhl eines Hauses Feuer gefangen. An der Öhlendaler Straße hatte später Sperrmüll gebrannt.
5: Das Wuppertalwetter nochmal ganz schön heute. So ähnlich wie gestern Sonne und Wolken, meistens trocken und ähnlich wie gestern auch nur mal kurz ein bisschen Regen, wenn überhaupt. Und heute nochmal warm, 27 Grad. Im Moment messen wir bei Grün-Weiß Wuppertal im Höfen 17 Grad, an der Schwimmoper in Elberfeld 20 Grad. Geht heute nochmal hoch auf 27 Grad. Am Wochenende mehr Wolken, ab und zu auch sonnig, aber schon kühler, um 20 Grad nur noch. Die Verkehrsinfos 6:03, alles frei auf den Autobahnen. Das wird heute Nachmittag garantiert nicht so sein. Start in die Sommerferien, da wird es natürlich voll heute Nachmittag. Aber alle Infos gibt es dann natürlich später. Ab 14 Uhr zum Beispiel bei Kollege Michael Brockhort. So, und aktuell, wenn euch noch was auffällt, ihr im Blitzersee zum Beispiel, gerne eine WhatsApp hier ins Studio. Nummer ist die 0202 25 77

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0: Und was für einer. Der erste Ferienfreitag. Heute noch und dann sind 6,5 Wochen Sommerferien. Ja, nicht für alle. Ich bin am Montagmorgen auch wieder hier. Aber das Feeling ist ja ein anderes. Ne? Alles so ein bisschen ruhiger. Wir machen heute hier den perfekten Ferienstart zusammen. Zum Beispiel mit Ferienmusik. Gleich hier um 17:45. Guten Start.
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0: Radio Wuppertal hier, gleich 10 nach 6, Freitag vor den Ferien. 6,5 Wochen sind einfach so unfassbar lang. Und für uns alle gut. Ein bisschen ruhiger in der Stadt. Vielleicht mal gutes Durchkommen am Haner Berg oder auf Lichtscheid. Wenn ihr frei habt und hier in Wuppertal bleibt, wir haben die letzten Wochen extra schon die besten Badeseen um uns rum getestet, also getindert. Ist das ein Match oder swipet ihr da weiter? Gibt's alles noch auf radiowuppertal.de.
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3: Ich stehe hier an einem wunderschönen, wirklich sehr, sehr breiten Sandstrand. Zieh mal die Schuhe aus. Es ist einfach, ja, es ist Mallorca-Feeling hier am Otto-Meigler-See in Hürth. Ein paar Kinder touren hier schon herum. Das ist die große Attraktion, die Wasserrutsche, ganz neu in diesem Jahr.
4: Ja, die ist richtig cool, die Rutsche. Man kann so mit den Knien und dann Saltos machen und alles. Ich finde auch noch hier schön, dass es hier einen Spielplatz für kleine Kinder gibt.
5: Am Möhnesee in Körbeke an der Seetreppe. Und da vorne am Kiosk ist auch noch unter den Bäumen so eine Minigolfanlage. Da gehe ich jetzt auch mal rüber. Ihr spielt gerade Minigolf. Macht das Spaß?
6: Ja, das geht immer so. Das musst du so und dann so und durch den Tunnel.
3: Also wenn man reinkommt, dann ist hier direkt eine riesengroße Liegewiese, auf der man sich sonnen kann und entspannen kann. Direkt mit Blick auf den Ternschausee. Wirklich super schön. Im See sind gerade ganz viele Kinder, die zum Beispiel auf dem Wasserkletterpark klettern. Und wie ist es?
7: Cool. Ich find's auch cool. Also da auf dem Parcours, da kann man so springen und klettern und so.
5: So, ich stehe jetzt hier an der Tischtennisplatte zusammen mit
7: Amadeo.
5: Genau, und wir spielen jetzt mal ein kleines Match zusammen. Aufschlag, let's go. Boah, stark. Ja, eine knackige 0:5 Niederlage später bin ich jetzt wirklich komplett nass geschwitzt wegen ab ins Wasser. Ich bin jetzt gerade wieder durchs Drehkreuz nach draußen gegangen und ich hatte einen wirklich wunderschönen Tag hier am Kastersee. Seid ihr zum ersten Mal hier am Baldeneysee?
8: Nicht oft hier, aber ich war hier schon mal und sonst war es hier schwierig, aber sonst hier schön geil, schön große Fläche und so.
5: Kann man hier gut chillen?
9: Chillen par excellence. Bitte kommt alle zum Chillen hierher. Ihr seid nachher so gechillt, ihr könnt euch das gar nicht vorstellen. Wunderbar.
5: Also die Redaktion kann lange auf mich warten. Ich bleib jetzt hier und sonne mich.
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0: Viertel nach sechs, der perfekte Ferienstart heute hier bei Radio Wuppertal. Natürlich auch auf der Playlist. Ganz viel Urlaubsmusik läuft heute. Später ab 10 hier auch mal was Ungewöhnliches. Aktuelle Songs aus beliebten Urlaubsländern.
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0: Erkennt ihr die Sprache? Das ist Holland, also Niederlande.
2: Das

0: Also, das gibt's heute hier. Jetzt hören wir Kevin Little. Der kommt übrigens aus der Karibik. Turn me on.
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0: Dann fehlt ja nur noch das Ferienwetter. Radio Wuppertal hier, gleich 20 nach 6.
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0: Also heute ist nochmal ganz gut zum Start in die Sommerferien. Oft sonnig, paar Wolken dabei, eventuell mal etwas Regen zwischendurch, aber auch nicht mehr als gestern und das war ja eher wenig. Und vor allem nochmal warm, 27 Grad heute. Am Wochenende dann schon nicht mehr ganz so dolle. Also mal als Zahl, wir kriegen heute so 10, 12 Sonnenstunden. Die kriegen wir morgen und übermorgen zusammen. Es sind schon mehr Wolken, aber ab und zu eben auch sonnig. Kühler wird es auf jeden Fall, nur noch um 20 Grad. Und das ist auch der Trend für die neue Woche, also die erste Sommerferienwoche. Um 20 Grad, viele Wolken, ab und zu sonnig.
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0: Das ist wirklich eine never-ending Story mit der Bahn. Immer wieder Probleme hier bei uns in Wuppertal. Na gut, wenn es nach der Bahn geht, dann nicht ganz never-ending. Die sagen, bis Ende September gibt es die Probleme noch, die wir aktuell haben durch die kaputte Brücke. Hören wir gleich als Update in den Radio Wuppertal Nachrichten um 6:30. Alles, was heute Morgen wichtig ist, gibt's gleich. Vorher noch Musik.
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0: Guten Morgen am Freitag, es ist 6:30.
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2: Ich bin Sören Sölter. Guten Morgen. NRW startet heute in die Sommerferien. Vorher kriegen die meisten der rund 2,5 Millionen Schülerinnen und Schüler noch ihre Zeugnisse. Schulministerin Feller macht vor allem denen Mut, die mit ihren Noten nicht so zufrieden sind. Ein Zeugnis sei nur eine Momentaufnahme und entscheide nicht über den weiteren Lebensweg. Wahlen in den USA sind schlechter als in allen Drittweltstaaten, das sagte US-Präsident Trump ein paar Monate vor den wichtigen Zwischenwahlen in den USA. Nach wie vor behauptet Trump auch, dass seine Wahlniederlage 2020 gegen Joe Biden ein Betrug war.
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2: Bahnreisende müssen sich zwischen Wuppertal und Köln noch bis Ende September auf Einschränkungen einstellen. Das hat die Bahn im Zusammenhang mit der Reparatur der maroden Wupperbrücke in Opladen mitgeteilt. Markus Buchwald berichtet.
3: Die Bahn will während der rund 10 Wochen dauernden Reparatur fast alle Regionalzüge auf der Strecke wieder fahren lassen. Auch im Fernverkehr sollen nur noch wenige Züge ausfallen. Weil die Strecke bis Ende September aber nur eingleisig befahrbar bleibt, kann es laut Bahn weiter zu Verspätungen kommen. Bis alle Züge wieder mit Normalgeschwindigkeit über die Brücke fahren können, muss sie umfangreich saniert werden. Die Einschränkungen waren direkt nach dem großgefeierten Abschluss der Generalsanierung bekannt geworden.
2: Für die Wuppertaler Feuerwehr war der Donnerstag gestern besonders anstrengend. Gleich mehrfach musste sie ausrücken, um Brände zu bekämpfen. Am Abend gab es einen Einsatz in Ronsdorf. An der Holthauser Straße hatte der Dachstuhl eines leerstehenden Gebäudes gebrannt. Außerdem war an einem Wohnhaus in der Öhlendaler Straße Sperrmüll in Brand geraten. Beide Brände konnte die Feuerwehr löschen. Zuvor war sie tagsüber in Barmen in Einsatz. In einem leerstehenden Industriegebäude hatte es eine Explosion gegeben und Müll hatte gebrannt. Und auch das Feuer in einer alten Villa hatte die Einsatzkräfte beschäftigt. Der letzte Schultag vor den Sommerferien heute bedeutet nicht nur Zeugnisse, sondern auch viele Staus auf den Autobahnen, auch in und um Wuppertal. Die höchste Staugefahr sieht der ADAC zwischen 14 und 18 Uhr unter anderem auf diesen Strecken immer in beide Richtungen. A1 zwischen Dortmund und Köln und A46 zwischen Wuppertal und Düsseldorf. Im vergangenen Jahr war der letzte Schultag einer der staureichsten Tage der ganzen Sommerferien. Dann läuft auch noch der Berufsverkehr und in NRW kommen laut ADAC viele Baustellen dazu. Das waren die Nachrichten mit Sören Sölter.
0: Das Wuppertalwetter, ja, wie ist es denn zum Start in die Sommerferien? Heute noch ganz gut. Heute haben wir einen ganz schönen Tag. Sonne und Wolken, so ähnlich wie gestern, meistens trocken, also auch so ähnlich wie gestern. Bisschen Regen kann mal dazwischen sein, aber nicht viel. Und es wird nochmal warm, maximal 27 Grad. Aktuell messen wir an der Unihalle 20 Grad, am Westfalenweg, am Radio Wuppertal Sendemast auch 20 Grad. Heute also bis 27, am Wochenende dann nur noch um 20 Grad, sind auch deutlich mehr Wolken dabei, ab und zu aber schon noch sonnig. Die Verkehrsinfos um 6.33 Uhr. Fast alles frei, nur auf der A3 Richtung Köln. Da dauert's richtig lange. Zwischen Leverkusen-Opladen und Köln-Mülheim haben wir Stau und eine Stunde Zeitverlust nach einem Unfall. Sonst aber alles frei und die Schwebebahn ist auch nochmal unterwegs. Wenn euch was auffällt, ihr einen Blitzer seht zum Beispiel, gerne ein WhatsApp hier ins Studio. Nummer ist die 0202 2577 207.
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0: Ein ganz besonderer Tag im Jahr. Was ist das so? Als Schülerinnen und Schüler ist es der beste Tag im Jahr. Ne? Nur noch heute und dann 6,5 Wochen Ferien. Wir nehmen dieses Ferienfeeling heute hier mit ins Radio und hören später zum Beispiel noch. Heute Vormittag haben wir den Kollegen, den Reporter am Flughafen, haben eine andere Reporterin an der Raststätte oder an verschiedenen Raststätten und haben so für alle so ein bisschen dieses Urlaubsgefühl. Selbst wenn es für euch jetzt heute nicht direkt weggeht, aber dieser besondere Tag, den nehmen wir heute mit. Und natürlich Musik. Gleich hier zum Beispiel noch, keine Urlaubsmusik, aber trotzdem ein guter Song, NSYNC gleich dabei. Jetzt erstmal Ava Max, Sweet But Psycho.
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0: 6:37 Uhr. Als nächstes habe ich hier auf der Radio Wuppertal Playlist Dua Lipa. Die hat ja so ein bisschen Pech, ne? Also ihre Hochzeit in diesem Sommer ist ja so ein bisschen untergegangen, neben der von Taylor Swift. Also Dua Lipa hat auch geheiratet. Es war auch eine fette Party und sie hatte auch totale Promi-Gäste da. Elton John war, meine ich, da, Mick Jagger und die Frau, die wir gleich noch hören. Urlaubsmusik von Madonna. Ja, ja, die war auf der Hochzeit von Dua Lipa. Und Dua Lipa spiele ich uns jetzt hier. Houdini. Guten Start in den Freitag.
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2: Jo, am Wochenende geht die Fußball-WM zu Ende. Manch einer wird sagen, endlich. Fast 6 Wochen, die größte WM aller Zeiten. Und viele freuen sich endlich wieder auf ehrlichen Fußball, Bundesliga oder sogar noch viel weiter runter hier bei uns in Wuppertal. Oberliga-Fußball. Ist doch super, ne, dass wir nochmal abgestiegen sind. Da ist der Fußball noch ehrlicher. Morgen übrigens ein großes Spiel beim WSV. Da spielen sie gegen Borussia Mönchengladbach. Ich habe nachher noch Tickets hier. Aber jetzt geht's erstmal um die WM.
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4: Ja, nee, ist klar.
5: Das wird ein Finale am Sonntag, oder? Bah, Argentinien gegen Spanien. Nur Spanisch auf dem Platz. Herrlich, oder? Die können sich in Muttersprache auch beschimpfen. Da heißt es denn, nuente, nueve problemas, per una puta, no es ninguna, salut, amor, pesetas, una, buenas tetas, und so weiter. Naja, gibt es eigentlich nur einen Friseur bei der FIFA, der, egal was du ihm sagst, immer dasselbe macht? Schön die Seiten auf Null und obendrauf fickt dein Leben. Ey, die Spieler bei dieser WM haben ja alle dieselbe Frisur, oder? Also alle bis auf Kokorea, Nick Woltemade und die Franzosen. Aber ey, hier, Nick Woltemade, der zieht ja wirklich voll durch. Fukuhila-Locken mit Schnäuzer. Man möchte ihm ständig zurufen, Junge, es gibt nur einen Rudi Völler. Ja, der Rest der WM hat wahrscheinlich einfach gesagt, ich will aussehen wie Ronaldo, mach was. Somit haben wir am Sonntag 21 Mal Cristiano Ronaldo plus Kokorea im Finale stehen. Zumindest seine Frisur.
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Der meistgesagte Satz ab heute wieder. Wann sind wir da? Keine Ahnung. Papa hält sich nicht ans Navi, der Esel. Ferienstart, deswegen nachher sicher lange Staus. Die Vorabinfos gleich in den Nachrichten um 7 hier bei Radio Wuppertal in 10 Minuten. Ich bin Jens Voss.

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1: Mit Malte Albrecht. Guten Morgen. Heute beginnt für rund 2,5 Millionen Schülerinnen und Schüler in NRW die schönste Zeit des Jahres. Es ist letzter Schultag. Danach gibt es 6 Wochen Ferien. Das heißt aber auch, wer heute oder in den nächsten Tagen mit dem Auto in den Urlaub will, der braucht wieder starke Nerven. Die Straßen sollen am Wochenende extrem voll werden. Thorsten Adolfs aus dem News-Team, woran liegt das denn genau?
2: Ja, das liegt daran, dass jetzt fast ganz Deutschland Sommerferien hat. Mit NRW startet das letzte große Bundesland in die freie Zeit und deshalb rollt die Urlauberwelle so richtig an. Dazu kommen noch Urlauber aus den Nachbarländern, die auch unterwegs sind. Richtig kritisch werden soll es laut ADAC heute Nachmittag und morgen Vormittag. Neben dem normalen Urlaubsverkehr Richtung Alpenküsten oder Seen kommen nämlich auch noch viele Tagesausflügler dazu. Außerdem bremsen etwa 1000 Baustellen den Verkehr aus. Und wenn ihr zu einem der großen Events wie der Rheinkirmes in Düsseldorf, dem Perukaville-Festival in Wezow oder einem der anderen großen Festivals wollt, dann solltet ihr auf den Straßen rundherum noch mehr Zeit einplanen, weil es insgesamt auch einfach viel zu wenige Parkplätze gibt.
1: Wie sieht es denn hinter der deutschen Grenze aus in Richtung der Urlaubsländer?
2: Ja, da ist es leider nicht viel besser. In Österreich und der Schweiz sind die klassischen Urlaubsrouten wie die Brenner Autobahn oder die Gotthardroute extrem belastet. Auch dort gibt es viele Baustellen und natürlich dann auch Staus. Und wer nach Italien will, muss vor allem auf den Strecken Richtung Mailand Geduld mitbringen. Dazu kommen Grenzkontrollen nicht nur in Deutschland, sondern auch in Österreich, Polen, Tschechien oder der Schweiz mit den entsprechenden Wartezeiten. Das gilt dann natürlich auch wieder für die Rückreise.
1: Dankeschön, Thorsten. Und damit zu weiteren Themen. Das US-Militär hat wieder Ziele im Iran angegriffen. Dabei seien diesmal auch Straßen und Brücken bombardiert worden, um Nachschubwege für die iranische Marine zu unterbrechen, berichtet das Wall Street Journal. Nach Angaben aus dem Iran wurden mindestens 7 Menschen getötet. Knapp jeder zweite Bundesbürger ist für eine Verschärfung des Sexualstrafrechts nach dem Prinzip nur Ja heißt Ja. Das zeigt eine YouGov-Umfrage für die dpa. Besonders groß ist die Zustimmung demnach bei den 18- bis 29-Jährigen. Zuletzt hatte sich auch der Bundesrat für den neuen Grundsatz ausgesprochen. Das US-Raumfahrtunternehmen SpaceX hat den ersten Testflug seiner Starship-Rakete seit dem Rekordbörsengang abbrechen müssen. Einige der Triebwerke seien nicht gestartet, was zu einem automatischen Abbruch geführt habe, schrieb Konzernchef Elon Musk bei X. Die Riesenrakete sollte eigentlich zum 13. Mal abheben. Sie spielt eine wichtige Rolle bei den Weltraumplänen von SpaceX und der US-Raumfahrtagentur NASA. Ziel ist, noch vor Ende 2028 wieder Astronauten auf den Mond zu bringen.
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3: Mit Sören Söltern. Auf der Bahnstrecke Wuppertal-Köln kommt es noch bis Ende September zu Problemen. Solange soll die Reparatur an der maroden Brücke über die Wupper bei Opladen dauern, teilt die Bahn mit. Deswegen ist dort weiter nur ein Gleis frei und es kann zu Verspätungen kommen. Ausfälle soll es aber nur vereinzelt geben. Gleich mehrere Brände haben die Feuerwehr gestern beschäftigt. Am Abend hatte etwa der Dachstuhl eines leerstehenden Hauses in Ronsdorf Feuer gefangen. An der Öhlendaler Straße hatte Sperrmüll gebrannt. Zuvor liefen gestern noch 2 größere Einsätze in Barmen, unter anderem an einer alten Villa.
4: Das Wuppertalwetter, ja, jetzt haben wir so ein paar mehr Wolken, aber das ist so ähnlich wie gestern, ne? Immer mal ein paar Wolken, aber die Sonne kommt schon oft durch und meistens bleibt es trocken, wenn überhaupt nur ein bisschen Regen. Und heute auch nochmal warm, 27 Grad. Aktuell messen wir am Hasenkamp in Nestebreck 18 Grad, in Klausen 20 Grad, maximal also 27. Am Wochenende mehr Wolken und deutlich kühler, 20 Grad nur noch, oder um 20 Grad, etwas mehr kann es mal sein. Ab und zu ist es auch noch sonnig. Die Verkehrsinfos, 7:03, da mal einen langen Stau auf der A3 Richtung Köln zwischen Leverkusen-Opladen und Köln-Mülheim 6 Kilometer, 50 Minuten plus nach einem Unfall. Sonst sind die Autobahnen frei. Wir haben einen Zugausfall, so viel dazu, dass ja alle fahren sollen, es nur eventuell Verspätung gibt. Der RE7 nach Krefeld, eigentlich kurz nach 8 vom Wuppertaler Hauptbahnhof, der fällt aus. Die Schwebebahn ist normal unterwegs. Dietmar meldet einen Blitzer auf der Nevigeser Straße in Höhe der ehemaligen Gaststätte Wichelhaus. Dankeschön dafür. Wenn ihr auch einen Blitzer seht, WhatsApps gehen an die 0202 25 77 207.
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0: Guten Morgen an diesem ganz besonderen Tag. Wann kommt Papa? War bei uns immer die Frage an diesem Ferienfreitag. Wenn meine Schwester und ich aus der Schule zurückfahren, dann haben wir am Fenster gesessen und auf den orangenen LT-Bus gewartet, mit dem wir immer in Urlaub gefahren sind. Rudi hieß das Auto übrigens. Und dann war für mich Urlaub, wenn der vorgefahren ist. Der besondere Moment, wenn Urlaub ist.
1: Sobald ich meinen Rucksack gepackt habe und aus der Haustür gehe, dann fängt mein Urlaub an. Weil man dann so ein Freiheitsgefühl hat irgendwie.
2: Wir sind eigentlich Camper, aber wenn ich am Flughafen bin, habe meinen Koffer aufgegeben, dann fängt für mich der Urlaub an.
3: Ich würde schon auch sagen, ich muss da sein, weil ich auch sagen würde, die Anreise ist tendenziell eher immer stressig. Da bin ich froh, wenn das rum ist.
4: Der Urlaub beginnt mit dem Wohnwagen schon beim Losfahren.
5: Ich würde sagen, ab dem Moment, wo ich die Haustür hinter mir zumache, weil auch die Reise oft stressig sein kann, aber irgendwie zum Abenteuer dazugehört.
0: Wenn ihr weg seid, schönen Urlaub. Und wenn ihr hier bleibt, ey, ich auch, dann ist immerhin Freitag. Und wir hören den Freitag auf der Playlist. Gleich zum Beispiel noch mit Michael Jackson. Und mein heutiges Highlight auf der Playlist gibt gleich Musik aus Berlin hier.
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0: Oh, sehr cool. Wir werden ganz viel Ferienfeeling mitkriegen hier mit der Radio Wuppertal Urlaubsente. Das ist super, weil ich bin selber ja auch jetzt keine 6,5 Wochen weg in den Sommerferien. Wer ist das schon? Aber wir machen zusammen Ferien. Ne? So ein bisschen was hören aus dem Urlaub der anderen. Das ist doch gleich so ein ganz anderes Gefühl, auch wenn man hier in Wuppertal bleibt. Dafür haben wir die Radio Wuppertal Urlaubsente erfunden. Eine kleine gelbe Gummiente. Seit Jahren machen wir das schon. Die nehmt ihr mit in den Urlaub, macht da coole Fotos an den tollsten Spots und erzählt in Sprachnachrichten so ein bisschen, wie der Urlaub läuft. Und wir haben alle ein bisschen Urlaubsfeeling hier zu Hause. Gestern konntet ihr die Urlaubsenten wieder abholen. Hunderte hatten wir vorher bestellt und ihr habt sie uns wie jedes Jahr natürlich aus den Händen gerissen. Und jetzt gehen sie auf Reisen.
1: Wir fahren nach Marokko. Wir besuchen Familie.
2: Die Familie von meinem Papa.
3: Bei mir geht es nach Barcelona zum Strand und ich freue mich sehr.
4: Wir fliegen nach Malaga. Wir haben da eine Finca gemietet. Wir wollen Ausflüge machen, nach Marbella fahren und dann kommt die Ente schön mit.
5: Wir fahren dieses Jahr in die Eifel. Mal gucken, vielleicht kann ich sie da mal auf den Fluss setzen oder ich nehme sie halt mit zu Ausflügen.
6: Ich war in Wuppertal. Ich bin Fotograf und wollte mal so die neuen Hotspots fotografieren, die renoviert worden sind. Und damit wird mich meine Ente begleiten.
0: Ja, auch schön. Und es ist vor allen Dingen auch eine super Inspiration, ne? Wenn man so ein bisschen mal was hört, so zum Beispiel so Malaga oder sowas. Ne? In der Ecke bin ich noch nie gewesen, aber wenn ich dann höre, wie der Urlaub da läuft und was es da zu gucken gibt, vielleicht überlege ich mir das die nächsten Jahre auch mal, da Urlaub zu machen. Also, die Radio Wuppertal Urlaubsenden sind on Tour, werden wir die nächsten Wochen immer mal wieder was von hören. 7:15 jetzt gleich.
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Das ist der Soundtrack für alle, die zu Hause bleiben in den Sommerferien. Ne? There's no place like home. Nirgendwo ist es so schön wie zu Hause. Oder wenn du aus dem Urlaub zurückkommst, ne, ist das Gefühl ja auch wieder so. Ne? Wenn du das erste Mal Wuppertal siehst an der Autobahn, freut man sich ja schon auch so ein bisschen. 7.18 Uhr, ihr seid bei Radio Wuppertal an diesem besonderen Freitag, Ferienfreitag. Hören jetzt hier mein heutiges Highlight auf der Playlist. Großartiger Song. Habe ich gestern selbst erst noch beim Laufen gehört. Ich trainiere ja gerade für einen Halbmarathon und war oben am Nützenberg hier Intervall laufen. Puh, anstrengend. Ich brauche mal Musik beim Laufen. Ne? Und der Song motiviert mich sehr. Wir hören Musik aus Berlin. Seed und Dickes B. Jens Voss hier. Morgen.

0: So, jetzt aber zurück in dicken W in Wuppertal. 7:22 Radio Wuppertal hier.
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0: Ja, heute dieser Freitag nochmal ganz gut. Sonne und Wolken, eventuell ein bisschen Regen, so ähnlich wie gestern, wenn überhaupt nur so ein bisschen. Am Wochenende dann, oh, naja, also nicht mehr so toll. Heute 27 Grad, am Wochenende nur noch um 20 Grad. Heute 10, 12 Sonnenstunden, am Wochenende kriegen wir die zusammen. Also morgen und übermorgen zusammen so viele Sonnenstunden wie heute an einem Tag. Das ist der Start in die Ferien und das ist auch leider erstmal der Trend für die erste Sommerferienwoche.
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0: Kelly, Rakim, Mondes.
1: Alter, war ich ein schlechter Schüler. Oder man kann auch sagen, ein gutes Pferd springt nur so hoch, wie es muss oder was. Ne? Radio Wuppertal hier am Freitagmorgen. Heute gibt es Zeugnisse. Wir haben diese Woche hier in der Redaktion drüber gesprochen und haben nochmal alte Zeugnisse rausgekramt. Ich habe meins aus der 10. Klasse gefunden. Französisch mangelhaft. Das ist Gott sei Dank ja hier erstes Halbjahr. Da bleibe ich nicht mit sitzen. Aber es ist auch zum zweiten Halbjahr nicht viel besser geworden. Ja, Französisch ausreichend, Englisch ausreichend, Politik ausreichend, Mathe befriedigend. Ja, ist da. Und vor allen Dingen steht drauf, Jens Voss fällt immer wieder durch unverschämte Bemerkungen und durch unsoziales Verhalten auf. Ich war ein Klassenclown, kann man nicht anders sagen. Aber Zeugnis, das ist auch nicht so wichtig, sagt sogar die Schulministerin Dorothee Feller.
2: Das ist eine Momentaufnahme, eine Note. Es sagt nichts, und das ist mir immer wichtig auch zu betonen, über den Wert eines Menschen. Der Mensch hat an sich schon einen Wert, und da kommt es nicht auf die Noten an.
1: Also, auch wenn das Zeugnis nicht so perfekt ist heute, ruhig bleiben. Und einen schönen Ferienstart. Alle Nachrichten zum Start in die Ferien heute gleich um 7:30 hier bei Radio Wuppertal.
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0: Bisschen Urlaub für die Ohren hier mit Santana. Es ist 7:30.
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2: Ich bin Sören Sölter. Guten Morgen. In NRW müssen wir heute mit kräftigen Gewittern rechnen. Der Deutsche Wetterdienst rechnet vor allem im Süden und Osten mit Starkregen und Hagel. Das kann also auch uns in Wuppertal treffen. Etwa die Hälfte der Menschen in Deutschland ist für eine Verschärfung des Sexualstrafrechts. In einer aktuellen Umfrage befürworten 46% das Prinzip nur Ja heißt Ja, nachdem sexuelle Handlungen ohne ausdrückliche Zustimmung strafbar wären. Vor allem Jüngere sind dafür, Ältere weniger.
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2: Wer von Wuppertal aus mit dem Zug Richtung Köln will, muss sich noch bis Ende September auf Probleme einstellen. Laut Bahn soll so lange die marode Brücke über die Wupper bei Opladen repariert werden. Deswegen ist dort weiter nur ein Gleis frei. Es kann zu Verspätungen kommen. Zugausfälle soll es aber nur noch wenige geben, heißt es. Die Brücke wird die Bahn aber auch in den nächsten Jahren nochmal beschäftigen. Sie muss nämlich grundlegend saniert werden. Die Schäden dort waren direkt nach dem Ende der Generalsanierung bekannt geworden. Nach dem großen Brand in einer alten Villa in Barm hat die Feuerwehr gestern noch mehr zu tun gehabt. In direkter Nähe zur Villa hatte es am Nachmittag eine Explosion in einem leerstehenden Industriegebäude gegeben. Dort hatte Müll gebrannt. Am Abend musste die Feuerwehr dann noch zweimal ausrücken. An der Holthauser Straße in Ronsdorf hatte der Dachstuhl eines ebenfalls verlassenen Gebäudes gebrannt. Später gab es noch einen Sperrmüllbrand an der Öllendader Straße. Alle Brände konnte die Feuerwehr löschen. Die Ursachen sind in allen Fällen noch unklar. Das waren die Nachrichten mit Sören Sölter.
0: Das Wuppertal-Wetter. Heute sieht es nochmal ganz gut aus. So ähnlich wie gestern haben wir Sonne und Wolken im Mix. Und zwar bleibt es dabei meistens trocken. Ähnlich wie gestern, wenn überhaupt, nochmal Kurzregen. Heute wird es nochmal warm. 27 Grad. Aktuell messen wir am Gymnasium am Koten 20 Grad. Und in Vohwinkel messen wir 18 Grad. 27 Grad heute maximal. Also am Wochenende haben wir mehr Wolken dabei. Ab und zu kommt auch die Sonne durch. Ist aber kühler. 20 Grad nur noch. Und so geht's dann auch erstmal weiter in der ersten Sommerferienwoche. Die Verkehrsinfos 7.32 Uhr. So gut wie jetzt wird es heute nicht mehr aussehen. Also heute Nachmittag wird es voll. Na, da ist ja Ferienfreitag und der ADAC warnt vor langen Staus. Könnt ihr auch alles nachlesen auf radiowuppertal.de, auf welchen Strecken genau. Aktuell haben wir nur einen längeren Stau und zwar auf der A3 Richtung Kölner. Der hat sich jetzt auch schon fast aufgelöst. Hinter Leverkusen-Opladen hat man einen längeren Stau nach einem Unfall. Aber fast aufgelöst. Also freie Autobahn jetzt wieder. Wenn euch was auffällt, wie zum Beispiel der Blitzer auf der Nevegeser Straße an der ehemaligen Gaststätte Wichelhaus, dann schickt doch eine WhatsApp hier ins Studio. Nummer ist die 0202 2577 207. Danke euch, kommt gut durch.
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0: Es ist Freitag, aber es ist nicht irgendein Freitag. Es ist Ferienfreitag. Heute noch und dann 6,5 Wochen Sommerferien. Ah, großartig. Traditionell meldet sich da die Schulministerin, haben gerade schon Dorothee Feller gehört, dass sie gesagt hat, Noten sind nicht ganz so wichtig, ist nur eine Momentaufnahme, lasst euch nicht verrückt machen. Und traditionell meldet sich auch Frank.
3: Ja, guten Morgen, Jens. Ich weiß nicht, ob ihr das noch macht, aber ich würde ganz gerne allen Kindern aus der Grundschule Germanstraße und in der OGS Germanstraße heute einen guten Start in den letzten Schultag wünschen und ich wünsche euch allen schöne Ferien und auch den Viertklässlern, die ich heute leider wieder gehen lassen muss, wünsche ich ebenfalls guten Start nach den Ferien in der neuen Schule und dass ihr wieder viele neue Freunde findet. Euer Frank aus der OGS. Tschüss. Danke, Jens.
0: Da schließe ich mich an. Gilt natürlich für alle 50.000 Wuppertaler Schülerinnen und Schüler. Habt einen schönen Start in die Ferien und uns allen einen schönen Start ins Wochenende. Den inoffiziellen Start ins Wochenende, den feiern wir gleich hier zusammen. Machen wir immer am Freitagmorgen mit einem Song, der knallt. Und mit den exklusiven, nirgendwo käuflich zu erwerbenden Radio Wuppertal Partygläsern gibt's gleich um 7:45. Und jetzt gibt's The Weeknd, Blinding Lights. Jens Voss hier, schönen Freitag.

0: Was ein überragender Song, die Bangles, Eternal Flame bei Radio Wuppertal. Es ist Freitag, eine Story der Woche, ganz sicher, die abgebrannte gelbe Villa in Barmen. Mittwochabend ging das los, der Feuerwehreinsatz lief dann bis gestern Mittag und viele kennen das Haus, weil so ein Wuppertaler Lost Place ist, die verlassene alte Villa. Steht ja seit Ewigkeiten leer, wir haben vor Jahren schon mal darüber berichtet, versucht rauszufinden, wem die Villa gehört, gar nicht so leicht. Wer da zuletzt gewohnt hat, das war schon einfacher. Wir waren dafür im Stadtarchiv. Also die Villa wurde so um 1930 gebaut, gehörte zuletzt einem Schraubenfabrikant. So in den 60er Jahren ging es dann aber langsam bergab mit der Villa, weil sie da direkt nebenan die A46 gebaut haben. Von da haben sie ja jetzt auch gelöscht bei dem Brand und irgendwann stand die Villa dann leer. Und wir haben uns damals bei unserer Berichterstattung auch reingetraut. Reporter Mortimer Pfaff.
1: Knatschgelbe Villa, kein Mensch weiß, wem sie gehört. Sie ist verfallen, bisschen marode runtergekommen, aber nichtsdestotrotz wunderschön. Der Eingang ist noch wirklich wunderschön erhalten. Hier haben natürlich jede Menge Leute gewütet. Man kann sogar rein, ist ein bisschen unheimlich. Obwohl es am helllichten Tag ist, meine Güte, es ist wie in einem Film, ne? Alles so ein bisschen zugemauert hier. Man erwartet hier immer, dass irgendjemand gleich hier um die Ecke springt.
0: Ja, kannst du einen Horrorfilm drehen. Also jetzt natürlich nicht mehr, ne? Nach dem großen Feuer ist das Haus einsturzgefährdet. Und das war ein Thema in dieser Woche hier bei uns. 7.42 Uhr haben wir es jetzt, am Freitag.
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1: Der besondere Moment an diesem besonderen Freitag. Heute startet Wuppertal in die Sommerferien und wir starten jetzt hier zusammen ins Wochenende. Inoffiziell, ne, weil Viertel vor acht, bisschen hin ist ja schon noch. Aber die Vorfreude, ne, wir machen das mit einem Song, der knallt. Hier, Polarkreis 18, allein, allein und mit den Exklusiven, nirgendwo.

0: Kreis 18, allein, allein. Hier knallt's direkt weiter, gleich noch Nelly.
1: Oh yes.
0: Entschuldigung. So hot wird's gar nicht. Also nicht mehr, heute nochmal 27 Grad, aber dann am Wochenende nur noch um 20 Grad. Das ist leider auch der Trend für die erste Sommerferienwoche. Gleich um 8 Uhr bringen euch die Radio Wuppertal Nachrichten, die auf den neuesten Stand ist in 10 Minuten. Ich bin Jens Voss, schön, dass ihr dabei seid am Freitag.

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1: Mit Andreas Hecker. Es scheint nur noch eine Frage der Zeit und der Klärung von einigen Details zu sein.

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1: Mit Malte Albrecht. Guten Morgen. Großer Tag heute für die deutsch-französischen Beziehungen. Präsident Macron ist in Deutschland. Zusammen mit Kanzler Merz nimmt er an mehreren Treffen von politischen Gremien beider Länder teil. Und es soll eine ganze Menge auf den Weg gebracht werden. Marc Weiß aus dem News-Team. Wie sieht der Ablauf denn heute aus?
2: Also es tagt erst der deutsch-französische Verteidigungs- und Sicherheitsrat unter Leitung von Merz und Macron auf dem Flieger Horst Nörvenich. Anschließend trifft sich der Ministerrat auf Schloss Augustusburg in Brühl. Bei diesem Treffen sollen vor allem gemeinsame Militärprojekte vorangebracht werden. Und ja, das ist alles sehr bedeutungsvoll. Auch die Orte, Schloss Augustusburg zum Beispiel, ist das Schloss, in dem 1962 Charles de Gaulle dem Kanzler Adenauer den deutsch-französischen Freundschaftsvertrag vorgeschlagen hat. Also dieser Ort ist nicht zufällig gewählt.
1: Warum zieht man das so groß auf und trifft sich nicht einfach im Kanzleramt?
2: Ja, es sollen zwei Zeichen gesetzt werden, denke ich. Einmal die gemeinsame Stärke in Europa, das sieht einfach an historischen Orten überzeugender aus. Und es geht auch darum, möglichst viel noch gemeinsam zu beschließen, also Fakten zu schaffen. Denn man weiß nicht, wie es weitergeht nach Macron. Im Frühling wird in Frankreich gewählt, Macron tritt nicht mehr an. Und sollte dann zum Beispiel die Rechtspopulistin Le Pen Präsidentin werden, wird es schwierig. Und deshalb sollen davor noch möglichst viele gemeinsame Projekte beschlossen werden, die nach Macron eben nicht so leicht wieder abgeschafft werden können.
1: Dankeschön, Marc. Und das sind jetzt weitere wichtige Nachrichten. Die USA und der Iran haben sich wieder gegenseitige Angriffe geliefert. Iranische Medien berichten, dass diesmal auch zwei Brücken, ein Flughafen und ein Bahnhof bombardiert wurden. Es sollen mindestens 7 Tote geben. Der Iran griff nach eigenen Angaben ein Kommandozentrum in Syrien an. Auch Ziele in Kuwait, Bahrain und Katar wurden wieder beschossen. Gesundheitsministerin Wagen hat die Pläne der Regierung verteidigt, eine Krankschreibung ab dem ersten Tag einzuführen. Niemand müsse bei Krankheit zwingend zum Arzt, sagte sie dem RND. Es sei möglich, sich ein Attest per Videosprechstunde zu holen. In NRW beginnen heute die Sommerferien. Auf den Autobahnen dürfte es deshalb heute und in den nächsten Tagen extrem voll werden. Wer dann eine Pause auf einem kleinen Rastplatz einlegt, will da aber meistens sofort wieder weg, denn viele Toiletten sind dreckig und kaputt. Das hat erst vor wenigen Tagen auch ein Test des ADAC bestätigt. Jetzt hat sich die Autobahn GmbH dazu geäußert. Sie schätzt, dass in den nächsten Jahren rund 500 Millionen Euro vom Bund nötig ist, um die Rastplätze zu sanieren. Kurzfristig sollen zunächst 100 veraltete WC-Anlagen komplett erneuert werden. Geplant sind da neue, pflegeleichte Standardgebäude im Baukastensystem.
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3: Mit Sören Sölter. Die marode Bahnbrücke bei Opladen wird sich noch lange auf den Fahrplan zwischen Wuppertal und Köln auswirken. Bis Ende September soll der Brückenteil instand gesetzt werden, teilt die Bahn mit. In der Zeit seien Einschränkungen möglich. Zugausfälle sollen aber möglichst vermieden werden. Ein einsatzreicher Donnerstag liegt hinter der Wuppertaler Feuerwehr, nachdem sie gestern lange in Barmen vor Ort war, weil es dort in einer alten Villa und in einem leerstehenden Fabrikgebäude gebrannt hatte. Musste sie am Abend noch zweimal ausrücken. In Ronsdorf hatte der Dachstuhl eines Hauses Feuer gefangen. An der Ölendaler Straße hatte später Sperrmüll gebrannt.
4: Das Wuppertalwetter jetzt, ist die Sonne wieder draußen, so ist das heute. Ne? Sonne und Wolken im Wechsel, meistens bleibt es trocken, so ähnlich wie gestern. Also nur mal kurz ein bisschen Regen, wenn überhaupt. Heute nochmal warm, 27 Grad. Aktuell messen wir an der Bredde in Barmen 20 Grad, am Neuenteich in Elberfeld 21 Grad. Heute also hoch auf 27 Grad. Und dann ist das erstmal der letzte so richtig warme Tag. Am Wochenende kommen wir nur noch auf Temperaturen um 20 Grad, sind auch mehr Wolken dabei. Ab und zu ist es aber schon auch sonnig. Die Verkehrsinfos. Um 8:04 haben wir freie Autobahnen. Bei der Bahn haben wir Zugausfälle. So viel dazu. Zugausfälle sollen vermieden werden. Gerade noch gehört bei Sören in den News. Aber es geht um den RE7, eigentlich kurz vor 9 vom Wuppertaler Hauptbahnhof in Richtung Rheine fällt aus. Schwebebahn fährt normal und Dani meldet den Blitzer auf der Nevigeser Straße in Höhe der ehemaligen Gaststätte Wichelhaus. Dankeschön, Dani. Wenn ihr auch einen Blitzer habt, gerne eine WhatsApp hier ins Studio. Nummer ist die 0202 25 77 207.
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4: Oh, mega Song hier als nächstes auf der Playlist. Mr. Big spiele ich gleich. Aber erstmal gehen die Gläser raus, wie immer freitags.
5: Hallo?
4: Ja, guten Morgen. Jens hier von Radio Wuppertal. Hallo Anke.
5: Ja, das wäre super. Hallo.
4: Ja, guten Morgen. Alles klar? Was machst du gerade? Ja. Hast du morgen den Stress oder?
5: Auf dem Weg ins Büro.
4: Ah ja, okay. Wie lange darfst du denn noch heute?
5: Heute nur bis 1. Ich habe das Glück, dass ich nur ein paar Stündchen machen muss.
4: Ah, okay. Was machst du denn, wenn du es erzählen willst?
5: Ich arbeite bei... Vor-

0: Montag in der Finanzbuchhaltung.
1: Ah, okay, ja gut. Und der Freitag ist immer so ein bisschen kürzer, oder?
0: Ich grundsätzlich kürzer. Ich mache immer nur bis eins, weil der Nachmittag ist auch nett zu Hause.
1: Ist ja perfekt. So, und steht denn was Besonderes an am Wochenende?
0: Ja, wir haben in der Tat Geburtstage zu feiern, weil ich selber und meine Tochter haben Geburtstag gehabt letzte Woche. Und
1: okay.
0: Und am Wochenende mit der Family gefeiert.
1: Dann Glückwunsch nachträglich. Dann feiert mal schön, ein schönes Wochenende.
0: Danke.
1: Und ganz viel Spaß mit den exklusiven, nirgendwo käuflich zu erwerbenden Radio Wuppertal Partygläsern. Die gehen heute an dich.
0: Das ist ja super. Wunderbar.
1: Dann schönes Wochenende.
0: Danke ebenso.
1: Ja. Ciao, ciao.
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0: Das gibt's auch nicht oft. Habe ich der Bahn Unrecht getan. Radio Wuppertal hier am Freitag. Heute bei uns in den News immer noch viele Probleme bei der Bahn. Die kaputte Brücke bei Opladen. Es soll aber keine Zugausfälle geben, sagen sie, nur Verspätungen. So, dann gebe ich gerade eben den Zugausfall durch. RE7 nach Rheine, kurz vor 9, eigentlich vom Wuppertaler Hauptbahnhof. Zugausfall stand da so. Jetzt Update, Sonderzug. Haben die mich wahrscheinlich gehört, ne? Gern geschehen. Es ist ein besonderer Freitag, dieser Freitag. Wir starten in die Ferien. Also natürlich haben wir Erwachsenen keine Ferien, klar. Aber es ist doch alles viel entspannter in der Stadt. Das ist doch das Schöne daran, oder? Mal freie Autobahnen, mal freie Bahnen, wenn sie denn fahren. Mal mehr Platz in der Schwebebahn. Das ist der Vorteil an Ferien. Vorher gibt es heute noch Zeugnisse in den Schulen. Und haben wir heute Morgen schon die Schulministerin gehört, Dorothee Feller, die gesagt hat, macht euch nicht verrückt, wenn es nicht ganz so doll ist. Ist ja nur eine Momentaufnahme. Und so sieht es auch Kevin Zimmer in seiner Serie diese Woche. Er stellt euch Prominente vor, die auch nicht das beste Zeugnis hatten. Jetzt zum Beispiel Johnny Depp.
1: Einer der erfolgreichsten Schauspieler Hollywoods, ein mieser Schüler in nahezu allen klassischen Unterrichtsfächern. Aber er hat ja die Gabe, sich super zu verkaufen. Also als Lehrer ihm gesagt haben, du bist schlecht, hatte er immer die richtigen Argumente.
2: Bin ich nicht, bist du wohl.
3: Bin ich nicht, bist du wohl.
4: Bin ich nicht,
5: bist du doch. Und das weißt du auch.
6: Bin ich nicht, Verleumdung und Rufmord.
1: Mit 15 schmiss Johnny Depp schon auf eigene Faust die Schule, um sich seinen Berufstraum zu erfüllen. Nein, noch nicht Schauspieler. Er wollte erstmal was Seriöses lernen. Rockmusiker. Das klappte nicht so. Also dachte er sich, vielleicht probiere ich es doch noch mal mit der Schule. Er ging zurück an seine Schule, aber sein damaliger Schulleiter ermutigte ihn, vielleicht doch besser, das mit der Rockmusik zu machen. Ja, wenn Lehrer einen aufgeben. Johnny Depp ging nach Hollywood und machte eine Ausbildung zum Piraten.
7: Ich bin Captain Jack Sparrow.
1: Als ihm vor Jahren die 9-jährige Beatrice aus London schrieb und Jack Sparrow um Hilfe bei einer Meuterei gegen ihre Lehrer bat, erinnert sich Johnny Depp an seine miesen Zeugnisse und die schlimme Schulzeit, wirft sich in sein Piratenkostüm und eilt der Klasse zu Hilfe. Große Freude bei der Klasse, aber keine Meuterei gegen die Lehrer am Ende. Meuterei hatte Jack Sparrow also nicht im Abifach, glaube ich. Und trotzdem kann man es mit miesen Zeugnissen zu was bringen.
8: Sie sind ohne Zweifel der schlechteste Pirat, von dem ich je gehört habe.
9: Aber ihr habt von mir gehört.

Triggerfinger kommen übrigens aus Belgien. Fahre ich immer durch, wenn ich nach Frankreich fahre in Urlaub. I Follow Rivers bei Radio Wuppertal. Gleich spiele ich hier noch den WM-Song von Shakira aus Kolumbien und Burna Boy aus Nigeria. Und davor spiele ich jetzt gleich noch Musik von Edward Maya und Vika Cigolina. Die kommen aus Rumänien bzw. Moldau. Stereo Love. Ja, Musik aus Urlaubsländern gibt's heute hier. Und nachher ab 10 auch mal aktuelle Musik aus anderen Ländern.

Nachher ab 10 hier. Außerdem meldet sich der Reporter dann vom Flughafen in Düsseldorf und die Reporterin fährt die Raststätten an der Autobahn ab. Das ist der Ferienstart heute hier bei Radio Wuppertal. 20 nach 8 gleich. Hi.

0: Ferienfreitag, Radio Wuppertal, 8.22 Uhr.
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0: Ja, der Start heute ist nochmal ganz gut. Oft sonnig, paar Wolken sind schon dabei, eventuell mal etwas Regen zwischendurch, aber jetzt auch nicht mehr als gestern und das war ja schon eher wenig. Und vor allem wird es nochmal warm heute, 27 Grad. Das Wochenende, schon nicht mehr ganz so toll. Ne? Also nur mal so als Zahl, wir kriegen heute so 10, 12 Sonnenstunden. Die kriegen wir morgen und übermorgen zusammen. Also schon mehr Wolken am Wochenende, aber ab und zu eben auch sonnig. Es wird kühler, nur noch um 20 Grad. Und das ist auch der Trend für die neue Woche. So um 20 Grad, viele Wolken, ab und zu sonnig.
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0: Und jetzt Shakira und Burna Boy.
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0: 8.26 Uhr, Blitzer-Update von der Nevegeser Straße.
1: Guten Morgen, Jens. Ich möchte den Blitzer melden. Ja. Unterhalb vom ehemaligen Gasthaus Wischelhaus, ein schwarzer Caddy. Alle schön vorsichtig fahren, wünsche euch einen schönen Freitag. Und alle, die Urlaub haben, schöne Ferien. Liebe Grüße, Ralf.
0: Dankeschön, Ralf, auch so.
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0: Guten Morgen, es ist 8:30.
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2: Ich bin Sören Sölter. Guten Morgen. Die Bundesregierung sucht weiter nach einer praktischen Lösung für ihre umstrittene Krankschreibungspflicht ab dem ersten Tag. Bundesgesundheitsministerin Wagen sagte dem RND, dass niemand sofort in die Arztpraxis müsse, weil ja auch ein Attest per Video möglich sei. Deutschland und Frankreich wollen ihre Zusammenarbeit ausbauen. Darum geht es heute bei Treffen von Bundeskanzler Merz und Frankreichs Präsident Macron in der Nähe von Köln. Themen sind etwa die Verteidigungs- und die Handelspolitik.
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2: Bahnreisende müssen sich zwischen Wuppertal und Köln noch bis Ende September auf Einschränkungen einstellen. Das hat die Bahn im Zusammenhang mit der Reparatur der maroden Wupperbrücke in Opladen mitgeteilt. Markus Buchwald berichtet.
3: Die Bahn will während der rund 10 Wochen dauernden Reparatur fast alle Regionalzüge auf der Strecke wieder fahren lassen. Auch im Fernverkehr sollen nur noch wenige Züge ausfallen. Weil die Strecke bis Ende September aber nur eingleisig befahrbar bleibt, kann es laut Bahn weiter zu Verspätungen kommen. Bis alle Züge wieder mit Normalgeschwindigkeit über die Brücke fahren können, muss sie umfangreich saniert werden. Die Einschränkungen waren direkt nach dem großgefeierten Abschluss der Generalsanierung bekannt geworden.
2: Für die Wuppertaler Feuerwehr war der Donnerstag gestern besonders anstrengend. Gleich mehrfach musste sie ausrücken, um Brände zu bekämpfen. Am Abend gab es etwa einen Einsatz in Ronsdorf. An der Holthauser Straße hatte der Dachstuhl eines leerstehenden Gebäudes gebrannt. Außerdem war an einem Wohnhaus in der Öllendaler Straße Sperrmüll in Brand geraten. Beide Brände konnte die Feuerwehr löschen. Zuvor war sie tagsüber in Barmen im Einsatz. In einem leerstehenden Industriegebäude hatte es eine Explosion gegeben und Müll hatte gebrannt. Und auch der Brand einer alten Villa hatte die Einsatzkräfte lange beschäftigt. Zum Start in die Sommerferien dürfte es heute wieder voll werden auf den Autobahnen. Der letzte Schultag gehört traditionell zu den staureichsten. Vor allem zwischen 14 und 18 Uhr sei die Staugefahr heute erhöht, sagt Thomas Müther vom ADAC.
4: Natürlich starten nicht alle gleichzeitig am ersten Wochenende, aber in Kombination mit dem traditionell starken Berufsverkehr am Freitagnachmittag und den vielen Baustellen wird der Ferienbeginn auf der Autobahn wahrscheinlich zur Nervenprobe.
2: Rund um Wuppertal rechnet der ADAC unter anderem auf der A46 zwischen Barmen und Oberbarmen mit Stau. Auch auf der A1 Richtung Norden dürfte es voller werden als sonst. Das ist die typische Reiseroute Richtung See. Das waren die Nachrichten mit Sören Sölter.
0: Das Wuppertal-Wetter. Aktuell messen wir am Scharpenacken 19 Grad, an der alten Glaserei an der Nordbahntrasse 22 Grad. Wir kriegen heute noch mal 27 Grad. Der Freitag sieht ganz schön aus. Sonne und Wolken, meistens trocken, also so ähnlich wie gestern. Nur mal kurz ein bisschen Regen, wenn überhaupt. Am Wochenende haben wir dann deutlich mehr Wolken dabei. Es ist schon auch ab und zu sonnig, aber eben auch oft bewölkt und deutlich kühler, um 20 Grad nur noch. Und das ist auch der Trend für die erste Sommerferienwoche. Die Verkehrsinfos 8.33 Uhr, freie Autobahn, noch, gerade gehört, bei Sören in den News und eine Blitzer-WhatsApp.
5: Guten Morgen, der Kai. Morgen. Auf der Nevigieser Straße, kurz vor der Grenze nach Fellwort, ehemalige Restaurant Wichelhaus, wird geblitzt.
0: Dankeschön. Und wenn euch auch ein Blitzer auffällt, dann sagt gerne Bescheid mit einer WhatsApp hier in Studio. Nummer ist die 0202 2577 207.
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0: Dieses Wochenende geht die Fußball-WM zu Ende. Samstag Spiel um Platz 3, Frankreich gegen England. 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Und Sonntag Finale, Spanien gegen Argentinien. So, und dann ist wieder echter und ehrlicher Fußball dran. Na, haben wir ja hier in Wuppertal. Ich meine, je niedriger die Liga ist, desto ehrlicher ist es ja. Deswegen ist eigentlich ganz gut, dass der Wuppertaler SV nochmal abgestiegen ist. Oberliga spielen sie jetzt, fünfte Liga. Aber morgen haben sie ein Highlight-Spiel. Als Saisonauftakt sozusagen gibt es ein Testspiel gegen einen Bundesligisten und ich schenke euch die Tickets fürs Stadion gleich hier um 20 vor 9.
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0: cooles Fußballspiel morgen in Wuppertal und ihr könnt kostenlos gucken. Die Tickets jetzt hier bei Radio Wuppertal. Der WSV macht Saisonauftakt im Stadion am Zoo mit einem besonderen Testspiel. Morgen gegen Borussia Mönchengladbach. Bundesliga. Der Wuppertaler SV selbst spielt Oberliga in der neuen Saison, sind ja leider abgestiegen. Aber ist halt nach wie vor ein Name, der WSV. War ja auch mal in der Bundesliga in den 70ern. Damals, als Gladbach ständig deutscher Meister geworden ist. Morgen also das Testspiel und die WSV-Spieler haben Bock.
1: Ist ein Highlight-Spiel, ne? Ist, glaube ich, immer besonders, gerade weil wir in unserem Stadion spielen. Finde ich super, dass wir so ein Spiel hingekriegt haben. Ich hoffe auf zahlreiche Fans, dass das ein Event wird, ein positives Event für alle.
2: Cooles Spiel. Richtiger, sag ich mal, Extremhärtetest, ne? Also wahrscheinlich werden da auch ein paar Spieler dabei sein, die man dann samstags in der Sportschau sieht in der Bundesliga.
0: Ja, Felix Herzenbruch und Semih Saric waren das. Extremhärtetest, sagt Herzenbruch. Oh ja. Der WSV hatte ja schon Testspiele gegen kleinere, ne? Also zum Beispiel Landesligisten Solingen verloren. Gegen Wülfrath haben sie gespielt, verloren. Und jetzt geht's gegen den Bundesligisten Gladbach. Ja gut, ich meine, bei dem Spiel morgen ist es jetzt sportlich nicht ganz so wichtig. Also selbst wenn du da 5-0 einen auf die Mütze kriegst, dann hat das vielleicht auch nicht so viel Aussagekraft. Geht ja so ein bisschen mehr um die Party da drumherum und die Fans so ein bisschen mitzunehmen. Und da ist so ein Spiel natürlich schon cool. Wenn ihr Bock habt, dabei zu sein, dann meldet euch gerne rein hier mit einer WhatsApp ins Studio. 0202 2577 207. Radio Wuppertal hier, gleich 20, gleich Viertel vor 9. 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

Ach so, habe ich gar nicht gesagt. WSV spielt morgen um 14 Uhr im Stadion am Zoo gegen Borussia Mönchengladbach. Jetzt hier Blitzer-Updates. Einmal meldet Sabrina einen Blitzer auf der Westkotterstraße am Waschmaschinengeschäft und Subida meldet einen Blitzer auf der Ehrenhainstraße bei Tempo 30. Danke euch beiden. 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

0: Alex Warren, Fever Dream bei Radio Wuppertal. Aber was hier gleich vor den Nachrichten um 9 noch läuft. Labamba gibt's gleich hier. 8.53 Uhr.
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0: Teherans reagierten nach eigenen Angaben mit Angriffen auf US-Stützpunkte in Bahrain und Kuwait, auch Katar und Jordanien melden Raketenbeschuss. Neu ist jetzt, dass Teheran auch in Syrien angegriffen hat. Es gab Raketeneinschläge auf den Militärstützpunkt Al-Tanf. Der wird vom syrischen Militär genutzt. US-Soldaten sind dort nach US-Angaben nicht mehr stationiert. Deshalb gibt dieser Angriff aktuell noch Rätsel auf. Die neue syrische Regierung hatte nach dem Assad-Sturz immer versichert, sich aus dem Konflikt heraushalten zu wollen. Es sei denn, man würde angegriffen. Genau das ist jetzt aber passiert. Die Folgen davon sind im Moment noch unklar.
1: Und nun weitere Themen kurz und kompakt. Eine Mehrheit der Deutschen ist mit den jüngsten Reformen der Bundesregierung unzufrieden. Laut dem aktuellen ZDF-Politbarometer glauben nur 30% der Befragten, dass die Pläne in die richtige Richtung gehen. 63% sehen das anders. Nach heftigen internen Streitigkeiten erhöht die Bundesspitze der AfD den Druck auf ihren Landesverband in NRW. In einem Schreiben fordern die Parteichefs Weidel und Chrupalla, die Aufstellung der Landtagskandidaten abzubrechen und neu zu beginnen. Es gebe Anhaltspunkte dafür, dass Delegierte bedroht oder unter Druck gesetzt wurden, heißt es. Das US-Raumfahrtunternehmen SpaceX hat den ersten Testflug seiner Starship-Rakete seit dem Rekordbörsengang abbrechen müssen. Einige der Triebwerke seien nicht gestartet, was zu einem automatischen Abbruch geführt habe, schrieb Konzernchef Elon Musk bei X. Der Bundesgerichtshof beschäftigt sich gleich mit einer Frage, die wegen der Hitze für viele spannend sein dürfte. Haben Wohnungseigentümer Anspruch darauf, eine fest installierte Klimaanlage auf ihrem Balkon anzubringen? Im konkreten Fall hatten Eigentümer aus Berlin geklagt. Ihnen war von der Eigentümergemeinschaft verboten worden, eine Klimaanlage einzubauen. Die anderen Eigentümer hatten laute Geräusche, Kondenswasser oder Abluftwärme befürchtet. Das mindere den Miet- oder Verkaufswert der Nachbarwohnungen, hieß es.
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3: Mit Sören Zelter. Auf der Bahnstrecke Wuppertal-Köln kommt es noch bis Ende September zu Problemen. Solange soll die Reparatur an der maroden Brücke über die Wupper bei Opladen dauern, teilt die Bahn mit. Deswegen ist dort weiter nur ein Gleis frei und es kann zu Verspätungen kommen. Ausfälle soll es aber nur vereinzelt geben. Gleich mehrere Brände haben die Feuerwehr gestern beschäftigt. Am Abend hatte etwa der Dachstuhl eines leerstehenden Hauses in Ronsdorf Feuer gefangen. An der Öllendaler Straße hatte Sperrmüll gebrannt. Zuvor liefen gestern noch zwei größere Einsätze in Barm, unter anderem an einer alten Villa.
4: Das Wuppertalwetter heute nochmal ganz schön. So ähnlich wie gestern, Sonne und Wolken, meistens trocken, wenn überhaupt nur ein kleines bisschen Regen. Heute nochmal warm, 27 Grad kriegen wir noch. Aktuell messen wir in der Flotte in Langerfeld 19 Grad, am Zoo 20 Grad. Am Wochenende dann deutlich kühler, nur noch um 20 Grad höchstens. Mehr Wolken dabei, ab und zu aber auch sonnig. Die Verkehrsinfos, um 3 Minuten nach 9 haben wir einen Stau, aber der ist noch ganz klein. Auf der A3 Richtung Köln, zwischen Kreuzhilden und Dreieck Langenfeld insgesamt 2 Kilometer und gerade mal 5 Minuten Zeitverlust. Das war's. Ansonsten alles frei. Heute Nachmittag dann ja wahrscheinlich deutlich mehr Stau. Klar, ne, der Start in die Sommerferien, da ist immer viel los. Blitzer haben wir aktuell auf der Ehrenhainstraße bei Tempo 30, auf der Westkotter Straße am Waschmaschinengeschäft und ein Blitzer steht auf der Nevigeser Straße an der ehemaligen Gaststätte Wichelhaus. Dankeschön fürs Bescheid sagen. Kommt gut durch.
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4: Morgen großes Fußballspiel hier bei uns in Wuppertal im Stadion am Zoo spielt der Wuppertaler SV gegen den Bundesligisten Borussia Mönchengladbach als Testspiel, als Saisonauftakt sozusagen. Und ich schenke euch die Tickets hier. Thorsten will gerne dabei sein.
5: Hallo.
4: Guten Morgen, Thorsten. Du würdest gerne zum WSV gehen morgen. Mit wem?
5: Mit meinem Sohn.
4: Ah, bitte. Okay. Seid ihr öfter im Stadion oder wäre das das erste Mal, oder?
5: Ich war früher gerne mal. Mein Sohn ist, der momentan der aktiv hingeht.
4: Ja, okay.
5: Der ist 14 und der ist da heiß hinterher und möchte, glaube ich, jedes Spiel gerne sehen.
4: Ja, aber auch beim WSV oft oder eher so Bundesliga, oder?
5: Nein, beim WSV.
4: Ah, ist ja großartig. Guck mal, da macht ihm das nichts aus hier. Der Abstieg in die Oberliga, das ist gut so. Ne? Liebe kennt keine Liga, sagt man ja immer, ne?
5: Richtig, er war zwar enttäuscht, aber ist da... Absolut.
4: Wer nicht, weiß ich auch gut als Schalker. Ne? Das war auch alles, was ich mir alles hatte anhören müssen. Also, ihr seid morgen dabei, könnt zusammen ins Stadion gehen. Sonst irgendwas Besonderes vor am Wochenende?
5: Nein, nur auf den Urlaub vorbereiten.
4: Ja, ach so, wann geht's in Urlaub?
5: Ab Dienstag geht's nach Italien.
4: Ah, ist ja perfekt. Dann morgen ins Stadion schön und Dienstag in Urlaub, ist doch super. Ein schönes Wochenende, Thorsten.
5: Danke dir.
4: Und Grüße an den Sohn.
5: Werde ich machen. Dankeschön.
4: Super, ciao, ciao.
5: Danke.
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0: Tipping pro Morgen bei Radio Wuppertal. Trustfall spiele ich um 9.13 Uhr. Heute Nachmittag empfehle ich euch den Elbertalk ab 15 Uhr, unser großes Interview. Michael Brockhaut spricht heute mit Tanja Schäfer.
1: Ja, Chefin der Firma Fischer & Friends, die machen so Veranstaltungstechnik. Sie kommt eigentlich aus einem ganz anderen Bereich und ist da wirklich durch einen tragischen Umstand reingeraten, weil ihr Mann der Chef war und der ist leider tödlich verunglückt. Dann hat sie die Firma übernommen. Darüber sprechen wir dann heute Nachmittag. Und Tanja Schäfer kommt gar nicht aus Wuppertal, hat in Hamburg, München, Berlin gelebt, also ja quasi in den Städten, aber Wuppertal passt irgendwie.
2: Inzwischen lebe ich schon 7 Jahre in Wuppertal und liebe es wirklich sehr. In keiner der Städte, in denen ich vorher gelebt habe, hat es sich einfach so ergeben, so schnell reinzukommen und sich wohlzufühlen und willkommen zu fühlen.
1: Außerdem ist sie Vorsitzende des Marketingvereins Wuppertal aktiv. Die kümmern sich ja auch darum, dass unsere Stadt gut dasteht, sich schön präsentiert nach außen, sich innen vernetzt. Also haben wir sehr viel zu besprechen. Ich freue mich sehr auf heute Nachmittag, 15 Uhr, der Elba-Talk und danach dann natürlich auch überall als Podcast in jeder Podcast-App.
0: Ja, im Podcast hört ihr auch ganz viel Bonusmaterial, alle Themen, für die in der Live-Sendung keine Zeit mehr war. Freitagmorgen ist jetzt Radio Wuppertal hier. Ich bin Jens Voss.

0: Ah, das passt ja ganz schön hier. Hymn for the Weekend, die Hymne fürs Wochenende, Coldplay und Beyoncé hier bei Radio Wuppertal. Wisst ihr, welchen Satz Jasmin und ich zu Hause sehr häufig sagen im Moment? Nicht sowas wie, ich liebe dich oder wie geht's dir, sondern, ist noch Eis da? Wir haben im Sommer immer Eis, ne? Ob das Wassereis ist oder im Moment haben wir Nocker in der Tiefkühltruhe. Ne? Man muss immer Eis haben im Sommer, Alter. Was Wichtigeres gibt's eigentlich nicht. Ice in the Sunshine läuft jetzt hier um 9.18 Uhr. Am Freitag.
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0: Zwei neue Blitzer. Einmal meldet Christopher den Blitzer auf der 11418 Höhe Bushaltestelle Kapellen und eine Blitzerinfo von nebenan. Frankie meldet einen Blitzer am Ochsenkamp in Schwelm. Dankeschön auch dafür. Neue Regeln für die Kita. Habt ihr das mitbekommen? Die schwarz-grüne NRW-Landesregierung hat die umstrittene Kita-Reform beschlossen. José Nasiandi berichtet für Radio Wuppertal aus dem Landtagsstudio. Die Landesregierung selbst spricht von mehr Verlässlichkeit für Familien, aber gibt auch viel Kritik dran, ne?
1: Ja, man muss zuerst sagen, die Landesregierung will damit vor allem verhindern, dass Kita-Gruppen wegen Personalmangels ständig plötzlich schließen müssen. Deshalb sollen Fachkräfte künftig vor allem in Kernzeiten eingesetzt werden, während Randzeiten zum Teil von weniger gut ausgebildetem Personal übernommen werden können. Familienministerin Verena Schäfer räumt zwar ein, dass damit nicht alle Probleme gelöst sind, sagt aber:
2: Wir gehen die Probleme an, und zwar realistisch und bedacht und verantwortungsvoll.
1: Die Opposition hält das für einen Fehler und für einen großen Qualitätsverlust. SPD und FDP haben davor gewarnt, dass am Ende die Kinder darunter leiden, weil sie weniger lernen.
0: Das ein Update aus dem Landtag. Gleich die Wuppertaler News um 9:30 hier bei Radio Wuppertal in 5 Minuten. Vorher noch Musik.
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0: Und noch eine neue Blitzerinfo habe ich schnell noch für euch hier vor den Nachrichten. Blitzer auf der Bremer Straße ungefähr auf der Hälfte. Dankeschön, Radio Wuppertal.

0: Es ist 9:30.
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2: Ich bin Sören Sölter. Guten Morgen. Die meisten der 2,5 Millionen Schülerinnen und Schüler in NRW bekommen heute ihre Zeugnisse. Schulministerin Feller sagt allen, die mit ihren Noten nicht so zufrieden sind, dass ein Zeugnis nur eine Momentaufnahme ist und nicht über den weiteren Lebensweg entscheidet. Haben Besitzerinnen und Besitzer einer Eigentumswohnung ein Recht auf eine Klimaanlage auf ihrem Balkon oder muss die Eigentümergemeinschaft zustimmen? Zu der Frage soll der Bundesgerichtshof heute ein Urteil fällen.
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2: Wer von Wuppertal aus mit dem Zug Richtung Köln will, muss sich weiter auf Probleme einstellen. Grund ist die marode Brücke über die Wupper bei Opladen. Die Bahn will sie jetzt erstmal reparieren. Weitere Arbeiten sollen folgen. Mehr von Markus Buchwald.
3: Die Brücke muss komplett saniert werden, damit die Züge wieder mit Normalgeschwindigkeit darüber fahren können. Die Sanierung wird laut Bahn zwar vorgezogen, einen Zeitplan gibt es noch nicht. Den gibt es aber für die Reparatur. Bis Ende September soll der marode Brückenteil instand gesetzt werden. Es gibt für jedes Gleis eine Brücke. Der beschädigte Teil ist für die Reparatur gesperrt, sodass die Züge nur ein Gleis nutzen können. Auch wenn die meisten Züge wieder fahren sollen, wird es laut Bahn bis Ende September Verspätungen geben.
2: Nach dem großen Brand in einer alten Villa in Barm hatte die Feuerwehr gestern noch mehr zu tun. In direkter Nähe zur Villa hatte es am Nachmittag eine Explosion in einem leerstehenden Industriegebäude gegeben. Dort hatte Müll gebrannt. Am Abend musste die Feuerwehr dann noch zweimal ausrücken. An der Holthauser Straße in Ronsdorf hatte der Dachstuhl eines ebenfalls verlassenen Gebäudes gebrannt. Später gab es noch einen Sperrmüllbrand an der Öhlendaler Straße. Alle Brände konnte die Feuerwehr löschen. Die Ursachen sind in allen Fällen noch unklar. Wir haben es eben schon gehört, die Zeugnisse, die es heute gibt, sind nur eine Momentaufnahme. Wer deswegen trotzdem Sorgen hat, kriegt jetzt Beratung. Zum Beginn der Sommerferien hat die Bezirksregierung wieder Zeugnistelefone eingerichtet. Die sind heute sowie am kommenden Montag und Dienstag zu erreichen. Melden können sich Schülerinnen und Schüler oder ihre Eltern, vor allem um rechtliche Fragen zu klären, etwa wenn die Notengebung für ungerecht gehalten wird oder wenn Fragen zur Schullaufbahn bestehen. Das Zeugnistelefon für Grundschulen hat die Bezirksregierung an die jeweiligen Schulämter verwiesen. Die Sprechzeiten und Telefonnummern stehen auf radiowuppertal.de. Das waren die Nachrichten mit Sören Sölter.
0: Das Wuppertal-Wetter, heute Sonne und Wolken, wahrscheinlich trocken, wenn überhaupt nur ein bisschen Regen. Und nochmal warm, aktuell messen wir am Alten Markt in Barmen 21 Grad, am Robert-Daum-Platz in Elberfeld 22 und es geht heute hoch auf 27 Grad. Am Wochenende dann deutlich kühler, nur noch um 20 Grad, auch deutlich mehr Wolken dabei, aber die Sonne kommt schon auch noch durch. Die Verkehrsinfos um genau 9.33 Uhr, haben wir einen Stau auf der A1 Richtung Dortmund zwischen Wermelskirchen und Remscheid, 2 Kilometer, eine Viertelstunde dauert es hier länger. Ansonsten alles Freie und eine ganze Reihe von Blitzern haben wir hier. Und zwar geht's los auf der Nevigeser Straße an der ehemaligen Gaststätte Wichelhaus. Westkotter Straße am Waschmaschinengeschäft. Ein Blitzer steht auf der Ehrenhainstraße bei Tempo 30. Danke fürs Update. In diesem Moment an Stefan. Ein Blitzer auf der Bremer Straße ungefähr auf der Hälfte. L418 Höhe Bushaltestelle Kapellen und einer noch in der Nachbarstadt am Ochsenkamp in Schwelm. Dankeschön für eure Infos. Wenn ihr auch noch einen Blitzer habt, gerne eine WhatsApp hier ins Studio. Nummer ist die 0202 25 77 207. Danke euch, kommt gut durch.
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0: Aha, aha. Da ist er doch. Der Freitag. Endlich wieder Freitag. Jo, und ich habe den Freitag hier auf der Playlist, weil es ist ja noch ein besonderer Freitag. Ne? Also es ist ja nicht irgendein Freitag, es ist ja hier der erste Ferienfreitag. Das ist ja also wirklich der beste Tag des Jahres, möchte ich ja schon fast sagen. Früher war das so, ne? Noch einmal kurz zur Schule, Zeugnis abholen und dann 6,5 Wochen frei. Und ich sag's immer wieder, auch für uns alle anderen ist es doch super, dass Sommerferien sind, weil alles viel entspannter sind. Ne? Alle sind entspannter hoffentlich auch, aber es ist auch entspannter auf den Straßen. Werden wir dann merken, ab Montag, dann melde ich mich natürlich wieder hier. Also Freitag Sound, gleich zum Beispiel noch Bon Jovi und jetzt Usher.
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0: Radio Wuppertal hier, genau 21:45. An diesem besonderen Freitag, kurz vor den Sommerferien. Für viele geht's direkt in den Urlaub. Alle Stauinfos dann natürlich heute Nachmittag bei Kollege Michael Brockhort. Wichtigster Tipp für im Stau: Abfahren von der Autobahn lohnt sich in der Regel erst ab 10 Kilometer Stau. Ich würde da aufs Navi vertrauen. Und wenn ihr dann da seid, habt ihr auch so Urlaubsrituale? Also irgendwas, was ihr als allererstes macht?
1: Also ich muss als erstes alles auspacken, gucken, dass die Lebensmittel alle verstaut sind.
2: Ich glaube, recht schnell rausgehen und dann mal die Lage checken. Wenn es geht, mal kurz ans Meer und vor allem auch mal in einen ausländischen Supermarkt und vielleicht schon mal das erste Getränk holen, was man nicht so gut kennt, noch nie getrunken hat.
3: Duschen und essen. Ich freue mich darauf, die Klamotten auszuziehen, ne, um dann wieder duschen, mich wieder frisch zu machen.
4: Entspannen von der Anreise, mal ein bisschen durchatmen und dann einfach die Gegend erkunden.
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0: 10 vor 10 durch. Gleich Laura Potting. Wir hören uns Montagmorgen wieder hier, weil ich ja doch kein Lehrer geworden bin. Ne? Nichts mit Ferien, Radio Wuppertal. Jens Voss, schönes Wochenende. Ciao, ciao.
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1: Mit Andreas Hecker. Europa gegen Südamerika oder Spanien gegen Argentinien. Das Finale am Sonntag wirft seine Schatten voraus. Im Glanze des Flutlichts erstrahlt dann der WM-Pokal, der zum zweiten Mal auf die Iberer oder zum vierten Mal auf die Argentinier wartet. Und die Sieger dürfen sich über Körperschmuck freuen. Erstmals vergibt die FIFA, ähnlich wie in den US-amerikanischen Profiligen NFL und NBA, Ringe mit eingravierter WM-Trophäe an die Spieler des neuen oder alten Weltmeisters.
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2: Mit Malte Albrecht. Guten Morgen. Die Bundesregierung schafft es im Moment nicht, die Menschen von ihren Reformen wirklich zu überzeugen. Laut dem aktuellen ZDF-Politbarometer glauben nur 30%, dass die Reformen in die richtige Richtung gehen. Die große Mehrheit glaubt das nicht. Frage an Marc Weiß aus den Nachrichten. Offenbar halten viele die Reformen außerdem für ungerecht.
3: Ja, genau. Über 80% sagen, dass die Belastungen ungerecht verteilt seien. Top-Thema der vergangenen Tage waren hier ja unter anderem die Streichungen beim Unterhaltsvorschuss und natürlich auf Platz 1 die Änderungen im Gesundheitswesen. Stichwort höhere Beiträge, höhere Zuzahlungen, Krankschreibung ab Tag 1. Das alles hat für sehr viel mehr Wut und Frust als Hoffnung gesorgt. Bisher.
2: Jetzt hat Bundesgesundheitsministerin Wagen heute aber nochmal versucht.
3: Das alles hat für sehr viel mehr Wut und

0: davon profitieren sollen, denn Steuern nimmt ja nun mal der Staat ein. Wagen sagt aber, dass die Krankenkassen im Gegenzug vom Staat mehr Geld eben aus diesen Steuereinnahmen dann bekommen.
1: Marc Weiß, vielen Dank für die Infos. Und damit zu weiteren Themen. Das US-Militär hat die sechste Nacht in Folge Ziele im Iran angegriffen. Laut Medienberichten wurden diesmal auch Brücken und ein Flughafen getroffen. Es soll mindestens 8 Tote geben. Gleichzeitig gerieten wieder Kuwait, Bahrain, Jordanien und Katar unter iranischem Beschuss. Außerdem wurden Ziele in Syrien angegriffen. Auch in der vergangenen Nacht hat es wieder schwere Unwetter gegeben. Betroffen waren vor allem weite Teile Baden-Württembergs. In Karlsruhe wurde ein 60-jähriger Radfahrer von einem umstürzenden Baum erschlagen. Auch im Saarland richteten Starkregen, Windböen und ein Blitzeinschlag Schäden an. In Deutschland werden wieder mehr neue Wohnungen genehmigt. Auch im Mai ist die Zahl der Baugenehmigungen um knapp ein Viertel auf 21.000 gestiegen, meldet das Statistische Bundesamt. Trotzdem fehlen Schätzungen zufolge noch immer etwa 1 Million Wohnungen, vor allem in Ballungsräumen. In Düsseldorf startet heute die Rheinkirmes. Nach dem Feuerwerksunfall vor einem Jahr setzen die Veranstalter jetzt auf ein neues Sicherheitskonzept. Die Abschussrampen werden in speziellen Containern mit über 2 Meter hohen Seitenwänden aufgebaut. Zusätzlich werden die Rampen mit Sand fixiert. Die Organisatoren sind überzeugt, dass so ein Unfall nicht mehr passieren kann. Beim großen Feuerwerk im vergangenen Jahr waren durch Querschläger 19 Menschen verletzt worden. Die Rheinkirmes gehört zu den größten Volksfesten in Deutschland. Bis nächste Woche Sonntag werden wieder rund 4 Millionen Besucher erwartet. Und das waren die Nachrichten mit Malte Albrecht.
2: Das Wetter.
3: Es kann heute stellenweise ungemütlich werden bei uns im Land. Da kann es dann auch mal Gewitter geben mit Starkregen und Hagel, aber eben nicht überall. Und sonnige Abschnitte gibt es heute auch, 29 Grad maximal. Morgen dann wieder mehr Sonne dabei, nur einzelne Schauer, meist trocken bis 25 Grad. Ja, und der Sonntag ist dann ähnlich, mal bewölkt, mal sonnig. Einzelne Schauer oder Gewitter sind möglich, bis 23 Grad sind drin, also es wird ein bisschen kühler.
2: NRW Verkehr.
3: Und hier kommen die Staus ab 15 Minuten Zeitverlust. Die A1 Köln-Dortmund zwischen Wermelskirchen und Remscheid, 3 Kilometer Stau, 22 Minuten plus. Die A1 Dortmund-Münster zwischen Ascheberg und Münster-Hiltrup, 4 Kilometer Stau, 20 Minuten plus. Die A3 Arnheim-Köln zwischen dem Kreuz Oberhausen und dem Kreuz Kaiserberg, 5 Kilometer Stau. Ihr braucht hier 23 Minuten länger. Die A45 Hagen-Dortmund zwischen Dortmund-Süd und Dortmund-Eichlinghofen, 4 Kilometer Stau, eine Viertelstunde plus. Und die A45 Hagen-Aschaffenburg zwischen Wetzlar-Süd und dem Gießener-Südkreuz, 3 Kilometer Stau, 18 Minuten plus. Hier hat es eben einen Unfall gegeben. Fahrt vorsichtig!
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3: Es ist Freitag und die Sommerferien gehen los. Hervorragend in diesem Sinne, falls es gleich für euch in den Urlaub geht schon. Komm, die letzten Stunden schaukeln wir jetzt auch noch, oder? Ich bin Laura Potting, hallo!

0: So, letzter Schultag heute. Jetzt sind erstmal 6 Wochen Ferien angesagt. Zumindest für alle Schülerinnen und Schüler in NRW. Und um euch direkt zum Start in Urlaubsstimmung zu bringen, so ein bisschen, haben wir uns da mal was überlegt, ja? Und zwar stellen wir euch heute immer stündlich ein Lied aus unseren Lieblingsurlaubsländern vor. Kollege Stefan Rejek ist hier. Du hast die Songs mitgebracht. Und einmal die Stunde haben wir dich hier als Urlaubslied Expertin.
1: Ja, genau. Und wir fangen im Süden an, ganz klassisch in Spanien. Da sind gerade auf Platz 1 Quevedo und Elvis Crespo mit dem Lied La Graciosa.
0: Okay, habe ich noch nie gehört. Erzähl mal, was ist das für ein Song?
1: Ja, also lustig, dass wir im Kontext von Urlaubsorten über den Song sprechen. Der Titel La Graciosa ist nämlich gleichzeitig der Name einer winzigen Insel direkt vor Lanzarote. Und eine Zeile aus dem Lied heißt übersetzt: In diesem Herzen finden nur sehr wenige Menschen Platz, genauso wie auf La Graciosa.
0: Oha. Wenn ich jetzt raten müsste, würde ich denken, kitschige Liebesschnulze.
1: Ja, ey, bei der Zeile, die ich gerade vorgelesen habe, kann ich das verstehen. Aber ich finde, der hat schon echt einen geilen Groove. Kann man auf jeden Fall zu abgehen.
0: Ha, hervorragend. Dann hören wir jetzt mal rein. Hier ist La Graciosa.
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1: Ich bin Sören Sölter. Guten Tag. Die marode Bahnbrücke bei Opladen wird sich noch lange auf den Fahrplan zwischen Wuppertal und Köln auswirken. Bis Ende September soll der kaputte Brückenteil instand gesetzt werden, teilt die Bahn mit. In der Zeit seien Einschränkungen möglich, Zugausfälle sollen aber möglichst vermieden werden. Ein einsatzreicher Donnerstag liegt hinter der Wuppertaler Feuerwehr, nachdem sie gestern lange in Barmen vor Ort war, weil es dort in einer alten Villa und in einem leerstehenden Fabrikgebäude gebrannt hatte, musste sie am Abend noch zweimal ausrücken. In Ronsdorf hatte der Dachstuhl eines Hauses Feuer gefangen, an der Öllendaler Straße hatte Sperrmüll gebrannt. Die Sommerferien starten und deswegen kann es auch bei uns in der Stadt heute voll werden auf den Straßen. Vor allem zwischen 14 und 18 Uhr rechnet der ADAC mit erhöhter Staugefahr, etwa auf der A46. Wer wegen seiner Noten noch nicht in Urlaubsstimmung ist, kriegt heute und nächste Woche Hilfe. Die Bezirksregierung hat wieder Zeugnistelefone geschaltet. Die Nummern gibt's auf radiowuppertal.de.
2: Das Wetter.
3: Es gibt heute einen Mix aus Sonne und Wolken. Dazwischen kann es aber stellenweise auch gewittern und dann auch lokal ein Unwetter geben. Aber nicht überall bei uns im Land, wirklich nur stellenweise. Bis 29 Grad sind drin. Morgen dann etwas kühler, nur noch bis 25 Grad. Dazu mal sonnig, mal bewölkt. Meist aber trocken morgen. Und am Sonntag nur noch bis 23 Grad. Dazu einige Wolken dabei. Einzelne Schauer und Gewitter sind möglich. Meist ist es aber trocken.
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3: Und hier kommen die Staus ab 9 Minuten. Zeitverlust, die A1 Köln-Euskirchen zwischen Hürth und dem Kreuz Bliesheim, 5 Kilometer Stau, ihr braucht hier 9 Minuten länger. Die A4 Aachen-Köln zwischen dem Kreuz Köln-West und Köln-Klettenberg, 2 Kilometer Stau, 9 Minuten plus. Die A4 Köln-Olpe zwischen Engelskirchen und Gummersbach, 2 Kilometer Stau, eine Viertelstunde kommt hier oben drauf. Die A61 Mönchengladbach-Koblenz zwischen Türnich und dem Dreieck Erftal, 4 Kilometer Stau, 9 Minuten plus. Und die A61 Mönchengladbach-Koblenz zwischen Miel und der Auffahrt Grafschaft Ringen, 8 Kilometer Stau, 10 Minuten plus. Gute Fahrt!
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3: Einen wunderschönen Freitag wünsche ich euch. Wir starten mit euch zusammen in die Sommerferien. Und für alle, die gar nicht wegfahren, die vielleicht auch gar keine Sommerferien haben, für die es einfach ein ganz normaler Freitag ist, habe ich nur Folgendes zu sagen. Wochenende! Wupp, wupp. Laura Potting hier, hallo!

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0: So, nach gefühlt 8 Jahren WM ist es dann jetzt soweit. Das Finale steht an. Spanien, Argentinien. Hätten ja einige nicht gedacht. Da gab es ja schon auch viele Stimmen, die sich sicher waren, Frankreich würde es safe ins Finale schaffen. Aber jetzt ist es eben so. Und ganz ehrlich, eigentlich war dieses Finale Spanien, Argentinien schon sehr, sehr lange vorherbestimmt. Der Kollege Jonas Mikolajczak, der sagt euch warum.
1: Es ist wie aus einem Film. Der unantastbare Fußballkönig Lionel Messi steht im WM-Finale und will seinen Titel verteidigen. Nur noch die spanische Mannschaft rund um Superstar Lamine Yamal kann ihm da einen Strich durch die Rechnung machen. Alte Legende gegen aufsteigenden Jungspund. Die ganze Welt ist gespannt auf diese epische Schicksalsbegegnung, welche schon vor Jahrzehnten in alten Bildern prophezeit wurde. Nein, wirklich jetzt. Es gibt ein Foto von 2007. Da wäscht ein junger Lionel Messi in einer Plastikwanne Baby Lamine Yamal. Der war damals nur ein paar Monate alt. Hintergrund war eine Spendenaktion des FC Barcelonas. Der hat damals Fotokalender für den guten Zweck verkauft und jeden Monat gab es ein Bild von einem Barcelona-Spieler mit einem zufälligen Kind aus der Barcelona-Region. Und Lionel Messi posiert ausgerechnet mit dem winzigen Lamine Yamal. Damals konnte noch keiner ahnen, dass der irgendwann selbst mal Topstar bei Barcelona wird und die beiden im wohl größten WM-Finale aller Zeiten aufeinandertreffen. Nur das Schicksal, das hat es schon lange gewusst.
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1: Gleich geht's weiter mit den Hits im besten Mix. My Heart Goes Boom. 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
2: Mit Malte Albrecht, guten Tag. Heute beginnt für rund 2,5 Millionen Schülerinnen und Schüler in NRW die schönste Zeit des Jahres. Es ist letzter Schultag, danach gibt es 6 Wochen Ferien. Das heißt aber auch, wer heute oder in den nächsten Tagen mit dem Auto in den Urlaub will, der braucht wieder starke Nerven. Die Straßen sollen am Wochenende extrem voll werden. Thorsten Adolfs aus dem News-Team, woran liegt das denn genau?
3: Ja, das liegt daran, dass jetzt fast ganz Deutschland Sommerferien hat. Mit NRW startet das letzte große Bundesland in die freie Zeit und deshalb rollt die Urlauberwelle so richtig an. Dazu kommen noch Urlauber aus den Nachbarländern, die auch unterwegs sind. Richtig kritisch werden soll es laut ADAC heute Nachmittag und morgen Vormittag. Neben dem normalen Urlaubsverkehr Richtung Alpenküsten oder Seen kommen nämlich auch noch viele Tagesausflügler dazu. Außerdem bremsen etwa 1000 Baustellen den Verkehr aus. Und wenn ihr zu einem der großen Events wie der Rheinkirmes in Düsseldorf, dem Peruka Festival in Wezo oder einem der anderen großen Festivals wollt, dann solltet ihr auf den Straßen rundherum noch mehr Zeit einplanen, weil es insgesamt auch einfach viel zu wenige Parkplätze gibt.
2: Wie sieht es denn hinter der deutschen Grenze aus, so in Richtung der Urlaubsländer?
3: Ja, da ist es leider nicht viel besser. In Österreich und der Schweiz sind die klassischen Urlaubsrouten wie die Brenner Autobahn oder die Gotthardroute extrem belastet. Auch dort gibt es viele Baustellen und natürlich dann auch Staus. Und wer nach Italien will, muss vor allem auf den Strecken Richtung Mailand Geduld mitbringen. Dort gibt es viele Baustellen und natürlich dann auch Staus.

0: Mindestens 17 Krankenkassen und kassenärztliche Vereinigungen sollen Beitragsgelder in fragwürdige Immobilienfonds investiert und dabei viel Geld verloren haben. Das berichten unter anderem NDR und Süddeutsche Zeitung. Die Verluste sollen bei mehr als 170 Millionen Euro liegen. Nach dem Sozialgesetzbuch dürfen Beitragsgelder nur risikoarm und konservativ angelegt werden. Am Frankfurter Flughafen sind viel Beschäftigte an Malaria erkrankt. Das hat das Robert-Koch-Institut mitgeteilt. Nach bisherigen Erkenntnissen wurden sie vermutlich von einer Mücke infiziert, die mit einem Flugzeug nach Deutschland gelangt ist. Wohnungseigentümer dürfen grundsätzlich eine fest installierte Klimaanlage auf den Balkon bauen. Das hat der Bundesgerichtshof entschieden. Voraussetzung sei, dass die Rechte der anderen Eigentümer nicht übermäßig beeinträchtigt werden, hieß es. Dass die Klimaanlage später beim Betrieb Geräusche macht, spiele keine Rolle. Hintergrund ist ein Fall aus Berlin. Die Eigentümer wollten auf ihrem Balkon eine Klimaanlage einbauen lassen. Die Eigentümerversammlung hatte das aber verboten, weil die Anlage die Nachbarwohnungen beeinträchtigen könnte, etwa durch Geräusche, Kondenswasser und Abluftwärme. Und das waren die Nachrichten mit Malte Albrecht.
1: Das Wetter.
2: Stellenweise kann das heute ungemütlich werden bei uns. Es sind einzelne Schauer und auch Gewitter möglich, aber nicht überall bei uns im Land. Ansonsten zeigt sich euch auch die Sonne bei bis 29 Grad. Morgen mal sonnig, mal bewölkt, trocken bis 25 Grad. Am Sonntag noch kühler bis 23 Grad. Dazu einige Wolken und vereinzelt mal Schauer oder Gewitter.
1: NRW Verkehr.
2: Und das sind jetzt die Staus ab 8 Minuten Zeitverlust. Die A1 Münster-Dortmund. Zwischen Münster-Hiltrup und Ascheberg 2 Kilometer Stau. Ihr braucht hier 13 Minuten länger. Die A1 Köln-Euskirchen zwischen Hürth und dem Kreuz Bliesheim. 6 Kilometer Stau, 11 Minuten plus. Die A4 Köln-Olpe zwischen Engelskirchen und Gummersbach. 2 Kilometer Stau, 11 Minuten Zeitverlust. Die A45 Hagen-Dortmund zwischen Dortmund-Süd und dem Kreuz Dortmund-Witten. 2 Kilometer Stau, 8 Minuten plus. Die A61 Mönchengladbach-Koblenz zwischen Gümnich und dem Dreieck Erftal 3 Kilometer Stau, auch hier 8 Minuten Zeitverlust. Und zum Schluss die A61 Mönchengladbach-Koblenz zwischen Miel und der Auffahrt Grafschaft Ringen. 10 Kilometer Stau im Moment, ihr braucht eine Viertelstunde länger. Kommt gut an!
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2: Habt ihr schon gehört? Der neue Fußball-Weltmeister wird nicht nur den WM-Pokal bekommen und Goldmedaillen, sondern da wir ja in Amerika sind, da muss auch alles noch fetter und krasser sein. Und daher bekommen die Sieger zum ersten Mal auch Ringe. Die gibt es ja unter anderem im Football schon, ne? Also Ringe für den Finger. Ne? Eine Seite des Rings soll dann die WM-Trophäe zeigen und die andere die Identität des Teams widerspiegeln. So, ich bin dafür, jeder bekommt zusätzlich auch noch eine vergoldete Kutsche mit Einhörnern. Und können wir irgendwie noch den Mond für den Abend des Finals buchen und übers Stadion hängen am Sonntag? Was kostet der Mond? Weiß das jemand? Laura Potting hier, hallo zusammen.

0: Okay, sorry. Muss einfach dringend aufhören, Kaffee zu trinken. So. Was ich aber jetzt eigentlich sagen wollte ist, die Sommerferien gehen los und für viele von euch geht es ja dann heute zum Beispiel schon in den wohlverdienten Urlaub. Und pünktlich dazu stellen wir euch die Mucke vor, die so läuft in unseren Lieblingsurlaubsländern. Vorhin haben wir schon mal reingehört in die Musik aus Spanien und der Kollege Stefan Rähk ist da. Wo geht es denn jetzt hin?
1: Wir reisen jetzt vom Süden ganz weit in den Norden, nämlich nach Skandinavien. Und da muss man ja erstmal sagen, die Sommerassoziation ist da ja jetzt nicht ganz so krass wie bei Spanien und dementsprechend auch nicht so krass wie bei spanischer Musik.
0: Da hast du recht, ne? Wenn man so drüber nachdenkt, sind echt viele Sommersongs irgendwie auf Spanisch, aber so einen auf Norwegisch oder Finnisch oder so kenne ich jetzt nicht. Deswegen gut, dass du hier bist.
1: Ja, und ich habe jetzt die aktuelle Nummer 4 der Charts aus Schweden mitgebracht und zwar Det ligger något i luften von Bolaget. Übersetzt heißt der Titel Es liegt etwas in der Luft und tatsächlich ist das der WM-Song der Schweden. Geht da immer noch total steil, obwohl die Jungs genauso wie wir schon im 16. Finale ausgeschieden sind.
0: Oh, und dann hören wir mal rein in den Song.
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1: Die Radio Wuppertal Verkehrshotline gibt uns Staus und Blitzer durch. 0800 5 mal die 4 07. Gute Fahrt.

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1: Ich bin Sören Sölter. Guten Tag. Die marode Bahnbrücke bei Opladen wird sich noch lange auf den Fahrplan zwischen Wuppertal und Köln auswirken. Bis Ende September soll der kaputte Brückenteil instand gesetzt werden, teilt die Bahn mit. In der Zeit seien Einschränkungen möglich, Zugausfälle sollen aber möglichst vermieden werden. Ein einsatzreicher Donnerstag liegt hinter der Wuppertaler Feuerwehr, nachdem sie gestern lange in Barmen vor Ort war, weil es dort in einer alten Villa und in einem leerstehenden Fabrikgebäude gebrannt hatte, musste sie am Abend noch zweimal ausrücken. In Ronsdorf hatte der Dachstuhl eines Hauses Feuer gefangen, an der Öllendaler Straße hatte Sperrmüll gebrannt. Die Sommerferien starten und deswegen kann es auch bei uns in der Stadt heute voll werden auf den Straßen. Vor allem zwischen 14 und 18 Uhr rechnet der ADAC mit erhöhter Staugefahr, etwa auf der A46. Wer wegen seiner Noten noch nicht in Urlaubsstimmung ist, kriegt heute und nächste Woche Hilfe. Die Bezirksregierung hat wieder Zeugnistelefone geschaltet. Die Nummern gibt's auf radiowuppertal.de.
2: Das Wetter.
3: Zum Ferienstart heute gibt's mal Sonne, mal Wolken und stellenweise kann's auch mal gewittern oder Schauer geben bei uns im Land, aber nicht überall, nur stellenweise. Wenn's gewittert, kann's auch ungemütlich werden mit Sturmböen und Hagel. Bis 29 Grad sind heute drin. Der Samstag wird wieder freundlicher, mit Sonne und Wolken im Mix. Meist ist es trocken bis 25 Grad und der Sonntag dann wieder stärker bewölkt. Einzelne Gewitter sind möglich, meist ist es aber auch hier trocken bis 23 Grad.
2: NRW Verkehr.
3: Und hier kommen die Staus ab 10 Minuten Zeitverlust. Die A1 Münster-Dortmund. Zwischen dem Kreuz Münster-Süd und Ascheberg 7 Kilometer Stau. Ihr braucht hier 13 Minuten länger. Die A1 Köln-Euskirchen zwischen Hürth und dem Kreuz Bliesheim 6 Kilometer Stau, 10 Minuten plus. Die A3 Oberhausen-Köln zwischen Mettmann und dem Kreuz Hilden 3 Kilometer Stau, 16 Minuten. Die A44 Kassel-Dortmund zwischen Unna Ost und dem Kreuz Dortmund-Unna 2 Kilometer Stau, 11 Minuten. Und die A61 Mönchengladbach-Koblenz zwischen Miel und der Auffahrt Grafschaft-Ringen 10 Kilometer Stau, plant hier mal so 19 Minuten mehr ein. Gute Fahrt!
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3: Vielleicht sitzt ihr ja schon auf gepackten Koffern, wartet irgendwie nur darauf, jetzt endlich loszudüsen in den Urlaub. Und ich habe jetzt den perfekten Soundtrack für euch, um gleich in die Ferien zu starten. Oder ins Wochenende. Oder beides zusammen. Das ist ein Song wie so ein ganz entspannter Tag am Meer. Kein Stress, keiner geht dir auf die Nerven. Du bist leicht angetüdelt, dazu immer mal wieder ab und zu ins Wasser springen. Irgendwann geht dann die Sonne unter. Hier ist Kygo mit Firestone und ich bin Laura Potting. Hi.

0: erste Wochenende der besten Zeit des Jahres. Radio Wuppertal ist hier. Die Sommerferien. 6,5 Wochen frei. Hä, habt ihr gar nicht? Ja, ich auch nicht. Wer hat die schon? Wäre ich doch mal Lehrer geworden. Nee, Ferien sind ja trotzdem super. Weniger los in der Schwebebahn, auf den Straßen. Ja, vielleicht mal gutes Durchkommen auf Lichtscheid oder am Hanaberg. Neue Baustelle ja ab Montag auf der Nevigeser Straße, aber über die ärgern wir uns noch früh genug. Erstmal schönes Wochenende. Ich bin kein Lehrer und darum am Montagmorgen wieder hier.
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3: Jedenfalls kommt Boogie zu mir und sagt, ey Margarita, ne? Wenn du hier was werden willst, dann musst du mal ein paar Schüsseln verkaufen. Ich sag, wir haben Tupper. Toiletten, du Vollheimer. Ich muss jetzt Toiletten verkaufen, ey. Una, das ist scheiße. Also jetzt ja wirklich so marketingtechnisch, stellt euch mal vor, hier stehen Toiletten. Ne? Ich komme auf euch zu und sag einfach, wollen wir beide mal ein Geschäft machen? Das ist doch komisch, oder nicht? Ist doch komisch, ja? Wirklich. Und wir haben jetzt so japanische Toiletten einfach. Ich kann das gar nicht, japanische Toiletten. Kennt ihr das? Japanische Toiletten ist total geil. Du brauchst kein Klopapier mehr. Ja, und wie geil ist das denn? Weil wir hatten doch alle schon mal Kacke am Finger, oder nicht? Ja, jetzt nicht so doll, aber mal so ein Streifschuss so. Nein. Ihr kennt das doch, einmal zu dünnes Papier, so und dann packst du den Pott Nutella, oder? Ihr kennt das doch, oder nicht? Lass mich nicht hängen, das kennen wir doch. Das kennen wir doch. Ich dann auch nicht.
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1: Mit Maite Albrecht. Schönen guten Tag. An den umstrittenen Plänen zur Krankschreibung wird wohl nochmal gefeilt. Das zumindest hat Gesundheitsministerin Wagen angedeutet. Wagen will sich mit SPD-Arbeitsministerin Baas zusammensetzen, um gemeinsam nach Lösungen zu suchen. Die Pläne der CDU-Ministerin waren von fast allen Seiten kritisiert worden. Infos von Marc Weiß.
2: Der Kern des Ärgers, man soll nach den Waken und übrigens auch Märzplänen schon ab dem ersten Tag eine Krankschreibung benötigen. Die telefonische Krankschreibung wird aber abgeschafft. Bedeutet, dass man sich schon am ersten Tag einer Erkrankung zur Not auch mit Fieber zum Arzt schleppen müsste, wo man dann vermutlich in einem völlig überfüllten Wartezimmer landet, weil ja alle anderen auch sofort zum Arzt müssen. Und wer nicht richtig krank ist, der steckt sich dann spätestens in diesem Wartezimmer an. Nach einer Protestwelle deutete der Kanzler erste Lösungen an. Man könne auch später zum Arzt, die AU könne dann rückwirkend gelten. Ministerin Wagen schlug heute Morgen außerdem Videosprechstunden vor. Der Schaden, die Wut und auch die Verunsicherung sind aber da. Jetzt wird Bärbel Baas dazu geschaltet. Sie werde gemeinsam mit der Arbeitsministerin die Dinge zusammenführen, sagt Wagen. Ziel sei, dass auch dem Arbeitgeber Genüge getan wird, die Praxen trotzdem nicht überlaufen und Arbeitnehmer nicht das Gefühl haben, man würde ihnen misstrauen.
1: Und nun weitere Themen, kurz und kompakt. Die NSU-Unterstützerin Susanne E. ist zu 2 Jahren Haft auf Bewährung verurteilt worden. Das hat das Oberlandesgericht Dresden am Vormittag entschieden. Unter anderem hatte die 45-Jährige der Rechtsterroristin Beate Zschäpe ihren Personalausweis und ihre Krankenkassenkarte geliehen, als Zschäpe im Untergrund lebte. Die Autobahn GmbH sieht hohe Kosten für bessere Rastplätze und Toiletten an den Autobahnen. Man brauche in den nächsten Jahren rund 500 Millionen Euro vom Bund für die Sanierung der Anlagen, sagte ein Sprecher. Bei einem ADAC-Test hatten viele unbewirtschaftete Rastplätze schlechte Noten bekommen. In England dürfen Kinder unter 16 Jahren ab April kommenden Jahres keine Energy-Drinks mehr kaufen. Das hat die britische Regierung mitgeteilt. Das Verkaufsverbot gilt demnach für Getränke mit mehr als 150 Milligramm Koffein pro Liter. Hintergrund sind mögliche gesundheitliche Folgen wie Schlafstörungen, Angstzustände und Konzentrationsprobleme. Ob im Kiosk, an der Tankstelle oder im Supermarkt, kontaktlos bezahlen ist für die meisten Menschen in Deutschland längst ganz normal. Das zeigt die aktuelle Digitalstudie der Postbank. Am beliebtesten ist noch immer das Bezahlen mit Bank oder Kreditkarte. 87% tun das. Postbank. Am beliebtesten ist noch immer

0: mal Gewitter geben mit Starkregen und Hagel, aber eben nicht überall. Und sonnige Abschnitte gibt es heute auch, 29 Grad maximal. Morgen dann wieder mehr Sonne dabei, nur einzelne Schauer, meist trocken bis 25 Grad. Ja, und der Sonntag ist dann ähnlich, mal bewölkt, mal sonnig, einzelne Schauer oder Gewitter sind möglich, bis 23 Grad sind drin, also es wird ein bisschen kühler.
1: NRW Verkehr.
0: Und das sind die Staus ab 14 Minuten Zeitverlust. Die A1 Köln-Euskirchen zwischen Hürth und dem Kreuz Bliesheim, 7 Kilometer Stau, 18 Minuten Zeitverlust. Die A3 Oberhausen-Köln zwischen dem Kreuz Ratingen-Ost und dem Kreuz Hilden, 7 Kilometer Stau, 33 Minuten plus. Die A45 Hagen-Dortmund zwischen Dortmund-Süd und dem Kreuz Dortmund-Witten, 3 Kilometer Stau, 14 Minuten plus. Die A46 Düsseldorf-Wuppertal zwischen Wuppertal-Katernberg und Wuppertal-Oberbarmen, 5 Kilometer Stau, hier müsst ihr 26 Minuten mehr einplanen. Und zum Schluss die A61 Mönchengladbach-Koblenz zwischen Miel und der Auffahrt Grafschaft-Ringen. Das steht im Moment auf 11 Kilometern. Ihr braucht so circa 21 Minuten mehr. Kommt gut an.
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0: Die Sommerferien sind da. Hallo an diesem Freitag. Ab jetzt heißt es für alle Eltern in NRW jeden Abend ein Mama, Papa, dürfen wir heute länger? Wir haben doch morgen keine Schule. Schönen Ferienstart euch allen. Ich bin Laura Potting. Hallo. Yo,

0: Das ist so schön. Wir spielen euch heute den ganzen Tag aktuelle Hits aus unseren Lieblingsurlaubsländern, ne? Also aus den Lieblingsurlaubsländern von uns allen. Wir waren vor 2 Stunden, haben wir schon einen Stopp in Spanien gemacht, musikalisch. Danach ging es nach Schweden. Und der Kollege Stefan Rejek, der führt uns da so ein bisschen musikalisch durch heute. Jetzt reisen wir wieder gut 2500 Kilometer in den Süden. Wo genau geht's hin?
1: Es geht als nächstes nach Italien und ich habe die aktuelle Nummer 2 der Charts mitgebracht. Ossessione von Samurai J. Und ich sag mal so, hier ist wirklich Sommerfeeling pur angesagt.
0: Das klingt schon mal hervorragend, aber jetzt also, es ist also jetzt, ich muss jetzt sagen, so richtig gut ist mein Italienisch jetzt nicht. Grazie. Also vielleicht kannst du uns nochmal so ein bisschen erzählen, worum geht's denn in dem Lied?
1: Es geht um lange Nächte und leidenschaftliche Liebe. Der Titel Ossessione bedeutet ja auch übersetzt Besessenheit. Und Samurai J singt dementsprechend auch über die Besessenheit von einer Frau. Der Song transportiert einfach so eine Atmosphäre zwischen Club, Freitagabend und körperlicher Anziehung. Und was das Sommergefühl, wie ich finde, noch mehr auslöst, ist, wie bei Spanien zum Beispiel, natürlich auch die Sprache. Italienisch hören wir ja wahrscheinlich hauptsächlich im Urlaub, oder?
0: Ja, also ich muss echt sagen, so italienische Mucke, das macht bei mir tatsächlich auch immer Sommer im Kopf. Da hast du recht. Mal sehen, ob das jetzt auch klappt. Hier ist Ossessione.
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1: Ich bin Sören Sölter. Guten Tag. Die marode Bahnbrücke bei Opladen wird sich noch lange auf den Fahrplan zwischen Wuppertal und Köln auswirken. Bis Ende September soll der kaputte Brückenteil instand gesetzt werden, teilt die Bahn mit. In der Zeit seien Einschränkungen möglich, Zugausfälle sollen aber möglichst vermieden werden. Ein einsatzreicher Donnerstag liegt hinter der Wuppertaler Feuerwehr, nachdem sie gestern lange in Barmen vor Ort war, weil es dort in einer alten Villa und in einem leerstehenden Fabrikgebäude gebrannt hatte, musste sie am Abend noch zweimal ausrücken. In Ronsdorf hatte der Dachstuhl eines Hauses Feuer gefangen, an der Öllendaler Straße hatte Sperrmüll gebrannt. Die Sommerferien starten und deswegen kann es auch bei uns in der Stadt heute voll werden auf den Straßen. Vor allem zwischen 14 und 18 Uhr rechnet der ADAC mit erhöhter Staugefahr, etwa auf der A46. Wer wegen seiner Noten noch nicht in Urlaubsstimmung ist, kriegt heute und nächste Woche Hilfe. Die Bezirksregierung hat wieder Zeugnistelefone geschaltet. Die Nummern gibt's auf radiowuppertal.de.
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3: Es gibt heute einen Mix aus Sonne und Wolken. Dazwischen kann es aber stellenweise auch gewittern und dann auch lokal ein Unwetter geben. Aber nicht überall bei uns im Land, wirklich nur stellenweise. Bis 29 Grad sind drin. Morgen dann etwas kühler, nur noch bis 25 Grad. Dazu mal sonnig, mal bewölkt. Meist aber trocken morgen. Und am Sonntag nur noch bis 23 Grad. Dazu einige Wolken dabei. Einzelne Schauer und Gewitter sind möglich. Meist ist es aber trocken.
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3: Und das sind die Staus ab 15 Minuten. Zeitverlust. Die A1 Münster-Köln. Zwischen Hamburg um Werne und Schwerte 8 Kilometer Stau. Ihr braucht hier 16 Minuten länger. Die A1 Köln-Euskirchen. Zwischen Hürth und dem Kreuz Bliesheim 7 Kilometer Stau, eine Viertelstunde plus. Die A3 Köln-Oberhausen. Zwischen dem Kreuz Breitscheid und Oberhausen-Lierich 4 Kilometer Stau, 18 Minuten plus. Die A61 Koblenz-Mönchengladbach zwischen Miel und Erftstadt 10 Kilometer Stau, eine Viertelstunde plus. Und die A61 Mönchengladbach-Koblenz zwischen Miel und dem Dreieck Sinzig im Moment 18 Kilometer Stau. Ihr braucht hier so circa 25 Minuten länger. Haltet durch und kommt gut an.
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3: Hallo zusammen, die Sommerferien stehen an. Na, habt ihr schon Bock?
4: Juppie, ich freue mich auf den Urlaub. Juhu!
3: Sehr, sehr schön. Ja dann, schöne Ferien euch. Ich bin Laura Potting. Hi!

0: Das erste Wochenende der besten Zeit des Jahres. Radio Wuppertal ist hier. Die Sommerferien. 6,5 Wochen frei. Hä, habt ihr gar nicht? Ja, ich auch nicht. Wer hat die schon? Wäre ich doch mal Lehrer geworden. Nee, Ferien sind ja trotzdem super. Weniger los in der Schwebebahn, auf den Straßen. Ja, vielleicht mal gutes Durchkommen auf Lichtscheid oder am Hanaberg. Neue Baustelle ja ab Montag auf der Nevigeser Straße, aber über die ärgern wir uns noch früh genug. Erstmal schönes Wochenende. Ich bin kein Lehrer und darum am Montagmorgen wieder hier.
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0: Ja, und so langsam geht's los, ne? So, für einige von euch zumindest. Und zwar Richtung Urlaub. Die Sommerferien starten ja heute. Und wir sind unter anderem heute am Flughafen unterwegs. Wir wollen nämlich auch schauen, dass ihr auch wirklich gut in den Urlaub kommt. Und wir gucken natürlich auch auf den Raststätten im Land vorbei, wie es da gerade aussieht. Denn Pause muss ja auch sein. Und die Kollegin Kim Klages, die ist auf so einer Raststätte für uns unterwegs und hat auch schon ein paar wenige erste Urlauber getroffen.
1: Also bisher ist es hier noch relativ ruhig. Trotzdem habe ich ein paar Familien getroffen, die zumindest auf der Durchreise durch NRW sind.
2: Ja. Wir kommen aus der Nähe Hannover.
1: Und wo geht's hin in den Urlaub?
2: Nach Bad Honnef, aber nur für einen Kurzurlaub für 3 Tage. Also wir lassen es locker angehen.
3: Wir kommen aus Niedersachsen und fahren jetzt nach Holland. Da gibt's schöne Ferienparks hoffentlich.
1: So, und wer ist alles heute mit dabei?
3: Meine 2 Kinder und meine Frau.
1: Wo kommt ihr denn gerade her?
4: Wir kommen aus Hildesheim.
1: Und wo geht's hin?
4: Nach Belgien. Wir machen da so Städtetouren, Gent, Antwerpen, nach Brügge. Dann wollen wir mal oben ans Meer.
1: Und ich sehe, Verpflegung ist auch dabei, richtig?
4: Also wir haben uns nur ein Brötchen mitgenommen für unterwegs, für die Fahrt. Wir wollen dann lieber heute Abend schön essen.
1: Also hier sind tatsächlich sehr viele Leute, die einfach mal kurz eine Pause brauchen und dann weiterreisen.
0: Also aber auch viele eben auf der Durchreise. Und für die NRWler geht es eben zum Teil heute auch schon los Richtung Urlaub. Denn die Sommerferien, die starten. Falls ihr heute schon losfahrt, fahrt vorsichtig, kommt gut an und einen schönen Urlaub euch.
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4: Mit Danny Hoppe, guten Tag. Momentan erleben wir die dritte Hitzewelle des Jahres in Deutschland und das sorgt dafür, dass immer mehr Menschen darüber nachdenken, sich eine Klimaanlage anzuschaffen. Dazu ist jetzt ein Urteil gefallen. Der Bundesgerichtshof hat die Rechte von Eigentümern beim Einbau solcher Anlagen gestärkt. Thorsten Adolfs aus dem News-Team, was genau hat der BGH entschieden?
5: Ja, das Urteil betrifft diejenigen, die in einem Mehrfamilienhaus in einer Eigentumswohnung leben. Die Hausgemeinschaft darf ihnen den Einbau einer leistungsstarken Split-Klimaanlage in der Regel nicht mehr verbieten. Verhandelt wurde ein Fall aus Berlin. Dort wollten Eigentümer so ein Gerät mit einem Außenteil an der Fassade montieren. Die anderen Bewohner des Hauses waren aber dagegen. Die Richter haben jetzt klargestellt, dass der bloße Einbau keine unzumutbare Belastung für die anderen ist und dass das Gerät, wenn es dann läuft, Geräusche macht oder warme Luft abgibt, zählt laut Gericht auch nicht als Grund, den Einbau zu verhindern.
4: Wie sieht's denn aktuell in Deutschland aus? Wie viele Leute rüsten schon auf und was muss ich dabei beachten?
5: Die Nachfrage nach Klimaanlagen explodiert gerade regelrecht, weil die Sommer halt immer heißer werden. Es gibt auch aktuelle Daten dazu. Demnach nutzt in Deutschland mittlerweile fast jeder fünfte Klimageräte und noch viel mehr planen eine Anschaffung. Dabei ist es wichtig zu wissen, es gibt mobile Kompaktgeräte, die eher nur an den Strom anschließt und eben diese fest installierten Splitgeräte mit einem Teil draußen am Haus. Die sind zwar effektiver, es ist aber nötig, dafür einen Durchbruch durch die Mauer zu machen. Am Ende ist es für viele einfach auch eine Kostenfrage. Bei mobilen Klimaanlagen gibt es günstige Modelle schon für mehrere hundert Euro. Eine fest verbaute Split-Klimaanlage kostet inklusive fachgerechter Montage je nach Modell und Größe dann schon zwischen 2.000 und 8.000 Euro.
4: Danke, Thorsten. Und jetzt weitere Meldungen im Überblick. Die EU-Kommission will ein zentrales Instrument beim Klimaschutz lockern. Es geht um den europäischen Emissionshandel. Die Industrie soll mehr und länger Kohlendioxid ausstoßen dürfen als bisher geplant. Das hat die EU-Kommission in Brüssel mitgeteilt. Deutschland und Frankreich wollen in vielen Bereichen enger zusammenarbeiten. Es geht um eine gemeinsame nukleare Abschreckung und eine engere Kooperation bei KI, Satelliten und in der Handelspolitik. Darüber berät der deutsch-französische Ministerrat gerade in Brühl. Die geplanten neuen Regeln zur Krankschreibung sorgen weiter für Diskussionen. Gesundheitsministerin Wagen und Arbeitsministerin Baas wollen sie deshalb noch einmal überarbeiten. Das hat Wagen im ZDF angekündigt. Das Drama um Buckelwal Timmy hat uns wochenlang beschäftigt. Jetzt ist schon wieder ein Wal vor der schleswig-holsteinischen Küste aufgetaucht. Das hat das Deutsche Meeresmuseum mitgeteilt. Gestern Mittag habe es 2 Sichtungsmeldungen vor Heiligenhafen gegeben. Möglicherweise handelt es sich dabei um den Buckelwal, der in den letzten Wochen vor Dänemark aufgetaucht war. Größe und Erscheinungsbild Heiligenhafen gegeben. Möglicherweise

0: bewölkt, trocken bis 25 Grad. Am Sonntag noch kühler bis 23 Grad. Dazu einige Wolken und vereinzelt mal Schauer oder Gewitter.
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0: Es wird langsam voller auf den Straßen, deswegen starten wir ab 20 Minuten Zeitverlust. Die A1 Münster-Köln zwischen Hamburg-Umwerne und Schwerte. 11 Kilometer Stau, ihr braucht hier 22 Minuten länger. Die A4 Aachen-Köln, da hat es eben einen Unfall gegeben. Zwischen Düren und Elsdorf 4 Kilometer Stau im Moment, ihr braucht eine Stunde länger. Die A61 Koblenz-Mönchengladbach zwischen Rheinbach und Erftstadt 12 Kilometer Stau, 20 Minuten plus. Die A61 Koblenz-Venlo zwischen Mönchengladbach-Wickrath und Mönchengladbach-Nordpark 5 Kilometer Stau, 33 Minuten. Und die A61 Mönchengladbach-Koblenz zwischen Miel und dem Dreieck Sinzig. 21 Kilometer Stau, 39 Minuten plus. Gute Fahrt!
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0: Und alle an ihren Autos die Tage so. Ja. Da muss ja alles rein, wenn man in den Urlaub fährt. Ne? Da muss ja alles rein. Und wenn du dann das Auto perfekt geparkt hast, ja, es ist alles verstaut, es ist alles an seinem Platz, sogar der letzte Koffer hat reingepasst und dann fällt dir ein Scheiße. Die Kinder müssen ja auch irgendwo sitzen. Also Rückbank wieder frei, alles von vorne. Denkt immer dran, nach dem Tetris ist vor dem Urlaub. In diesem Sinne, kommt gut in die Sommerferien mit uns. Ich bin Laura Potting. Hallo!

0: 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Ach, es ist so schön. Wir hören heute super viel neue Musik, Musik aus den unterschiedlichsten Ländern. Ich habe schon ganz, ganz viele neue Mucke kennengelernt, denn wir spielen euch heute die Nummer 1 Hits aus unseren Lieblingsurlaubsländern. Immer jede Stunde ist einer dran. Wir waren schon in Spanien, in Schweden und vor einer Stunde auch in Italien. Der Kollege Stefan Räk ist so ein bisschen unser heutiger Reiseführer und DJ. Ist natürlich auch jetzt wieder an Bord. Stefan, wo geht die musikalische Reise jetzt hin?
1: Ja, also wie du sagst, vor einer Stunde waren wir ja noch in Italien und ins nächste Land müssen wir jetzt so circa 2900 Kilometer weiter südöstlich reisen und zwar in die Türkei. Erstmal, erkennst du Musik aus der Türkei?
0: Ja, also da werden jetzt viele natürlich irgendwie, weiß ich, Tarkan sagen.
1: Ja, genau, den wollte ich hören, den kennt ja auch wirklich jeder.
0: Ich muss aber jetzt mal wirklich ganz ehrlich sagen, da habe ich noch richtig Nachholbedarf, das ist mir auch echt unangenehm. Viel mehr als Tarkan könnte ich jetzt so spontan, also kenne ich jetzt spontan nicht, muss ich echt zu meiner Schande gestehen.
1: Kannte ich ehrlich gesagt auch nicht, aber das ändern wir jetzt gleich und zwar mit dem Song Dahai von Manifest. Und eine Sache will ich hier nicht unerwähnt lassen, Manifest ist eine Girlband und die polarisiert gerade total, weil die in ihrer Musik und auch mit ihrem ganzen Auftreten die bestehenden Rollenbilder komplett aufsprengt. Gerade die jüngere Generation feiert das total, aber die politische Führung eher weniger. Ja, und das hat leider letztes Jahr sogar schon zu einer Bewährungsstrafe für die Mitglieder der Band geführt.
0: Okay. Okay, und wir hören jetzt mal rein in die Musik. Hier sind Manifest.
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1: Ich bin Sören Sölter. Guten Tag. Die marode Bahnbrücke bei Opladen wird sich noch lange auf den Fahrplan zwischen Wuppertal und Köln auswirken. Bis Ende September soll der kaputte Brückenteil instand gesetzt werden, teilt die Bahn mit. In der Zeit seien Einschränkungen möglich, Zugausfälle sollen aber möglichst vermieden werden. Ein einsatzreicher Donnerstag liegt hinter der Wuppertaler Feuerwehr, nachdem sie gestern lange in Barmen vor Ort war, weil es dort in einer alten Villa und in einem leerstehenden Fabrikgebäude gebrannt hatte, musste sie am Abend noch zweimal ausrücken. In Ronsdorf hatte der Dachstuhl eines Hauses Feuer gefangen, an der Öllendaler Straße hatte Sperrmüll gebrannt. Die Sommerferien starten und deswegen kann es auch bei uns in der Stadt heute voll werden auf den Straßen. Vor allem zwischen 14 und 18 Uhr rechnet der ADAC mit erhöhter Staugefahr, etwa auf der A46. Wer wegen seiner Noten noch nicht in Urlaubsstimmung ist, kriegt heute und nächste Woche Hilfe. Die Bezirksregierung hat wieder Zeugnistelefone geschaltet. Die Nummern gibt's auf radiowuppertal.de.
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3: Zum Ferienstart heute gibt's mal Sonne, mal Wolken und stellenweise kann's auch mal gewittern oder Schauer geben bei uns im Land, aber nicht überall, nur stellenweise. Wenn's gewittert, kann's auch ungemütlich werden mit Sturmböen und Hagel. Bis 29 Grad sind heute drin. Der Samstag wird wieder freundlicher, mit Sonne und Wolken im Mix. Meist ist es trocken bis 25 Grad und der Sonntag dann wieder stärker bewölkt. Einzelne Gewitter sind möglich. Meist ist es aber auch hier trocken bis 23 Grad.
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3: Es wird langsam voller auf den Straßen im Land. Deswegen jetzt hier die Staus ab 24 Minuten Zeitverlust. Die A4 Aachen-Köln, da hat es eben einen Unfall gegeben. Ihr steht da auf 4 Kilometern zwischen Düren und Elsdorf und braucht 52 Minuten länger. Die A33 Bielefeld-Brilon zwischen Borchen und dem Kreuz Wünnenberg-Haaren, 3 Kilometer Stau, 24 Minuten plus. Die A45 Hagen-Gießen zwischen Meinerzhagen und Heiger-Burbach, 16 Kilometer Stau, 24 Minuten plus. Die A61 Koblenz-Venlo zwischen Mönchengladbach-Güderath und Mackenstein, 6 Kilometer Stau, 27 Minuten plus. Und die A61 Mönchengladbach-Koblenz zwischen Weilerswist und der Auffahrt Grafschaft-Ringen, 19 Kilometer Stau, 39 Minuten plus. Kommt gut an und fahrt vorsichtig.
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3: Ich glaube, ich muss jetzt mal überlegen. Ich glaube, die letzte Barbie, die ich hatte, war Baywatch Barbie. Und da war so ein Delfin dabei, der konnte so super seltsame Geräusche machen. Es klang so ein bisschen wie so ein Minion im Mixer. Jetzt hat die Barbie-Familie Zuwachs bekommen. Es gibt jetzt eine offizielle Miley Cyrus Barbie. Die hat so ein schwarzes Lederoutfit an, ein Mikro, eine Sonnenbrille auf. Aber ich muss kritisch anmerken, es ist kein Delfin dabei. Das gefällt mir nicht. Hier ist die Miley aus Fleisch und Blut. Hier ist Flowers. Und ich bin Laura Potting. Hallo.
4: We were good.

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0: So, das wäre dann jetzt auch geschafft. Ab heute sind Sommerferien. Und ja, für ganz viele von euch beginnt der Urlaub ja auch tatsächlich schon heute. Die fahren heute schon los, viele Leute. Und deswegen stehen unsere Reporter dort, wo es sich heute knubbeln könnte. Nämlich an Autobahnraststätten, aber auch am Flughafen. Rosena Siandi steht für uns am Airport in Düsseldorf. Für den Flughafen ist heute Großkampftag. Es wird das reisestärkste Wochenende des ganzen Jahres. José, du stehst seit gerade eben am Flughafen. Wie ist die Lage gerade bei dir? Hallo?
1: Ja, hallo. Also hier liegt eindeutig schon Urlaubsstimmung in der Luft. Das Terminal hier in Düsseldorf wirkt noch ein bisschen entspannt. An den Check-in-Schaltern gibt es ein paar Schlangen, aber noch nicht so dolle. Also von Stress kann im Moment noch keine Rede sein. Die große Welle mit Familien und Kindern, die dürfte erst noch kommen, so in den nächsten ein oder zwei Stunden. Die Kinder haben ja gerade erst die Zeugnisse bekommen. Trotzdem, ich merke hier überall, es beginnt für viele die schönste und hoffentlich entspannteste Zeit des Jahres. Rollkoffer rattern über dem Boden, auf den Anzeigetafeln wechseln im Minutentakt Ziele wie Palma de Mallorca, Antalya, Barcelona, übrigens die beliebtesten Ziele in diesem Jahr, wie ich mir habe sagen lassen. Viele Reisende sitzen noch entspannt bei einer Tasse Kaffee, erledigen die letzten Handgriffe am Smartphone, wollen dabei nicht gestört werden, bevor es gleich in die Sicherheitskontrolle geht. Der Düsseldorfer Flughafen, mit dem ich heute gesprochen habe, rechnet in den Sommerferien mit mehr als 3,4 Millionen Passagieren, die von hier abreisen. 23.000 Starts und Landungen. Allein jetzt an diesem Ferienwochenende werden mehr als 220.000 Fluggäste erwartet. Ich werde mich jetzt, schlage ich vor, weiter umhören, sammle Stimmen von Urlaubern, auch von Familien, von Kindern. Wohin geht die Reise? Worauf freuen sie sich am meisten? Und ob sie mit einem entspannten Start in die Ferien rechnen. Soweit also erstmal hier vom Flughafen in Düsseldorf.
0: Danke dir, lieber José. Ihr habt's gehört. José meldet sich im Laufe des Tages immer mal wieder bei uns. Und unsere Reporterin Kim Klages ist auch unterwegs, und zwar an einer Raststätte. Und die hören wir heute auch noch. In diesem Sinne, kommt gut in die Ferien mit uns.
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2: Mit Danny Hoppe, guten Tag. Bundeskanzler Merz und Frankreichs Präsident Macron sind gerade bei uns in NRW. Und zwar in Brühl. Vor dem Schloss Augustusburg wurde Macron mit militärischen Ehren empfangen. Danach hat dort der deutsch-französische Ministerrat seine Beratungen aufgenommen. Es geht um eine engere Zusammenarbeit. Thorsten Adolfs aus dem News-Team, das gilt auch für den Bereich Abschreckung und Verteidigung.
3: Ja, im Mittelpunkt der Gespräche steht eine deutlich engere Partnerschaft bei der nuklearen Abschreckung. Nachdem das Projekt für einen gemeinsamen Kampfjet gescheitert ist, suchen beide Länder nach neuen Wegen für die gemeinsame Verteidigung. Und als ein konkretes Ergebnis erwarten Experten, dass deutsche Soldaten schon im Herbst an einer französischen Atomübung teilnehmen. Macron sagt, dass Frankreichs atomare Abschreckung schon immer eine europäische Dimension hatte. Und von deutscher Seite heißt es dazu, die neue Partnerschaft könne die nukleare Teilhabe innerhalb der NATO, die es ja schon seit sehr langer Zeit gibt, sinnvoll ergänzen. Im Gegenzug hofft Frankreich darauf, dass sich Deutschland stärker als bisher bei konventionellen Rüstungsprojekten einbringt, also zum Beispiel bei modernen Radarsystemen oder bei der Luftabwehr.
2: Ja, das Treffen heute ist auch nochmal besonders, denn es ist der letzte gemeinsame Ministerrat von Merz und Macron.
3: Weil der französische Präsident im nächsten Frühjahr aus seinem Amt ausscheidet, ist es auch die letzte große Gelegenheit für die beiden, eine gemeinsame Agenda festzulegen. Macron schrieb dazu heute auf X, die Zusammenarbeit sei notwendiger denn je. Es gehe darum, die Sicherheit und die Widerstandskraft unserer Demokratien zu stärken. Und beide Seiten sagen auch, dass die Freundschaft beider Länder trotz der Rückschläge bei den letzten gemeinsamen Rüstungsprojekten absolut stabil bleibe.
2: Danke, Thorsten. Und jetzt weitere Meldungen im Überblick. In München ist ein Mann aus Moldau festgenommen worden. Er soll eine Drohne über das Gelände eines deutschen Rüstungsunternehmens gelenkt haben. Das hat die Generalstaatsanwaltschaft bestätigt. Demnach besteht der Verdacht, dass der Mann Bilder und Videos an eine ausländische Stelle oder verbotene Gruppe weitergeben wollte. Andy Burnham ist zum neuen Vorsitzenden der britischen Regierungspartei Labour ernannt worden. Am Montag soll er dann von König Charles III. Zum Premierminister gekürt werden. Burnham tritt damit die Nachfolge von Keir Starmer an, der im Juni seinen Rücktritt erklärt hatte. NRW startet in die Sommerferien und das merkt man so langsam auch schon auf den Straßen. Der ADAC rechnet vor allem jetzt am Nachmittag und morgen Vormittag mit langen Staus. Denn bis auf Bayern und Baden-Württemberg haben jetzt alle Bundesländer Sommerferien. Egal ob an der Kasse im Supermarkt, an der Tankstelle oder im Geschäft, in Deutschland wird immer häufiger mit dem Smartphone oder der Smartwatch bezahlt. Das zeigt die aktuelle Digitalstudie der Postbank. Fast jeder Zweite nutzt demnach inzwischen Mobile Payment. Im Vorjahr waren es erst 35%. Allerdings hängt das laut Studie auch vom Alter ab. Bei den unter 40-Jährigen bezahlen fast 3/4 mit dem Smartphone oder der Smartwatch. Ältere tun sich da noch etwas schwerer. Ganz eindeutiger Favorit der Menschen in Deutschland bleibt aber die EC oder die Kreditkarte. 87% nutzen sie für das kontaktlose Zahlen. Und das waren die Nachrichten mit Danny Hoppe.
4: Ja, keine Hitze mehr am Wochenende. Samstag und Sonntag Wolken und immer wieder Sonne, so um 20 Grad. Wir haben jetzt am Ostersbaum an der Lego-Brücke 25 Grad, im Barmen am Opernhaus 26 Grad. Und das ist der Verkehr. A46 Richtung Kreuz Wuppertal Nord zwischen Faresbeck und Oberbarmen. 3 Kilometer stockend, 5 Minuten plus 20 Grad. Und das ist der Verkehr.

einfach jetzt 6 Wochen keine Schule, 6 Wochen Sommer, 6 Wochen frei und ganz viel Zeit für alles, was Spaß macht. Ihr könntet zum Beispiel in den großen Hüpfburgenpark gehen. Der ist nämlich ab morgen für 3 Wochen in Vohwinkel und das Allerbeste, über meine Gästeliste kommt ihr da kostenlos rein. Damit starten wir in ein paar Minuten unser Ferienprogramm. Hier ist Radio Wuppertal 107.4. Ich bin Michael Brockhorst. Schönes Wochenende.

0: Freitagnachmittag, Radio Wuppertal läuft. Ja, Wuppertal hat Sommerferien. Ihr könntet mit den Kindern ins Hüpfburgenparadies gehen.
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0: Geht nämlich morgen los. Sperlichs Spielpark in Vohwinkel. Und da haben wir Shirley Sperlich am Telefon. Guten Tag.
2: Schönen guten Tag. Hallo. Ja,
0: was habt ihr da alles aufgebaut?
2: Über 20 Hüpfburgen, Wasserrutschen, dann haben wir noch ein paar elektrische Kiddie Rides, das sind so Elektrofahrzeuge, sage ich mal. Dann haben wir noch eine riesengroße Bahn aufgebaut mittlerweile, die ist auch mit elektrischen Autos eine Eisenbahn. Also wir haben wirklich groß gefächert, sehr, sehr, sehr viele Attraktionen für die Kinder.
0: Wie kommt das an bei den Kindern?
2: Bei den Kindern kommt das natürlich super an. Also wir haben immer strahlende Kinderaugen hier. Die kommen alle super gelaunt und wollen eigentlich gar nicht mehr aus dem Park raus. Also die wollen halt tatsächlich wirklich den ganzen Tag hier einfach bleiben, weil wir halt einfach so viele Variationen haben.
0: Was mögen Sie am allermeisten an Ihrem Spielpark?
2: Wir sind einfach ein sehr netter Familienbetrieb. Also wenn man bei uns im Park reinkommt, fühlt man sich einfach herzlich aufgenommen. Es ist einfach familiär. Wir haben ja auch einen Gastronomiebereich mit Pommes, Currywurst und Sonstiges. Da gibt es ja natürlich auch immer viele Wünsche und die versuchen wir halt auch immer sehr gut umzusetzen. Manche Kinder mögen zum Beispiel keine Currysoße oder Sonstiges, dann so versuchen wir irgendwas anderes zu finden oder Sonstiges. Genau, also wir versuchen einfach immer für alle da zu sein, gucken immer, ob es allen gut geht. Wenn Kinder sich irgendwie mal verletzen sollten oder so, sind wir immer sofort da mit einem Slush-Eis oder einem Kühlpack oder Sonstiges. Wir haben auch immer den ganzen Tag Musik laufen im Park. Das ist eine super Stimmung. Die Kinder haben Spaß, die Eltern entspannen sich auf unseren Sitzmöglichkeiten oder Liegemöglichkeiten. Man hat immer irgendwie Action und was Neues, weil wir auch immer andere Hüpfburgen haben und andere Fahrgeschäfte.
0: Also auf in Sperlichs Spielpark, jede Menge Hüpfburgen. Und wir haben mit Shirley Sperlich gesprochen. Ganz herzlichen Dank und schönen Nachmittag.

0: Ich danke euch. Einen schönen Nachmittag wünsche ich Ihnen auch.
1: Ja, danke. Und die sind in Vohwinkel an der Roßkamper Straße und gleichzeitig auch in Hahn auf dem Platz an der Landstraße. Ja, und ihr könnt da über meine Gästeliste kostenlos rein. Ein Kind plus eine erwachsene Person. Ruft mich eben an, 0202 26 3 mal die 14. Die nächsten drei Wochen sind die da. Wuppertaler Nummer 26 3 mal die 14.
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0: Kurz nach zwei, Radio Wuppertal, Freitagnachmittag. Ja, Wuppertal startet in die Sommerferien. Und wir haben für euch ja heute die aktuellen Hits aus den Urlaubsländern. So ein bisschen ESC-Vibes heute Nachmittag. Stefan Rajek, Radio Wuppertal, Musikredaktion. Wir fliegen nach nebenan.
1: Es geht das erste Mal in eins unserer Nachbarländer, nämlich nach Frankreich. Ist übrigens nur auf Platz 7 der beliebtesten Urlaubsreiseziele der Deutschen. Ah. Naja, jedenfalls der Song, den ich mitgebracht habe, der ist jetzt schon seit gut 9 Monaten in den Charts und war etliche Wochen am Stück auf Platz 1 und ist jetzt immer noch auf Platz 7. Und zwar Disease und Theodora mit Melodrama.
0: Melodrama, das klingt jetzt dramatisch.
1: Ja, ziemlich. Und das spiegelt auch der Text wieder. Im Song sitzt Rapper Disease nämlich nach einer Trennung verletzt im Zug und fragt sich, was er wohl falsch gemacht hat. Er vergleicht dann zum Beispiel Regen mit Bleichmittel, das die Farben seines Lebens ausgewaschen hat. Ziemlich dramatisch. Und dann rappt er noch, er selbst sei wie ein Song, den seine große Liebe nie wirklich verstanden hat. Schon ein sehr großes Trennungsdrama.
0: Also dann hören wir das jetzt. Super erfolgreich in Frankreich. Disease und Theodora Melodrama.
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0: Freitagnachmittag, 14.24 Uhr. Einfach so den Müll irgendwo hinkippen, wird jetzt richtig teuer in Wuppertal. Na, zum Beispiel auch Kartons einfach so neben dem Papiercontainer abstellen. Das hört ihr in den Radio Wuppertal Nachrichten gleich um 14:30 Uhr.
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0: Es ist 2:30.
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2: Mit Markus Buchwald, guten Tag. Müllsünder sollen in Wuppertal härter bestraft werden. Schon beim ersten Verstoß gibt es künftig ein Bußgeld in Höhe von 300 Euro. Mehr von Sören Sölter.
3: Das ist dreimal so viel wie bisher. Oberbürgermeisterin Schärf will damit gegen wilde Müllkippen an Containerstandplätzen vorgehen. Aus ihrer Sicht sei das illegale Abladen von Müll kein Kavaliersdelikt. Sie spreche da aus eigener Erfahrung. Bei einem Praktikum im vergangenen Herbst sei sie mit Mülldetektiven der AWG unterwegs gewesen. Die AWG selbst darf keine Bußgelder verhängen, das ist Sache der Stadt. Laut Stadt kommen jedes Jahr mehrere hundert Anzeigen wegen illegal abgeladenen Mülls zusammen.
2: Kühl bleiben an heißen Tagen. Unter dem Motto startet das Gesundheitsamt eine Kampagne zum Hitzeschutz. Ab heute hängen dazu Plakate in der ganzen Stadt mit Tipps gegen hohe Temperaturen. Laut Stadt geht es um einfache Dinge wie richtiges Lüften, das Abdunkeln von Räumen und ausreichendes Trinken. Die Kampagne richtet sich vor allem an besonders hitzegefährdete Menschen wie Senioren, Schwangere oder Kleinkinder. Weitere Infos gibt's auch online im Hitzeportal der Stadt. Den Link findet ihr auf radiowuppertal.de. Die Schwimmoper geht in ihre jährliche Sommerpause. Laut Stadt bleibt das Bad vom 18. Juli bis zum 30. August wegen Wartungsarbeiten zu. In dieser Zeit tauschen Handwerker unter anderem das Filtermaterial aus, reinigen die Becken und warten die Lüftungsanlage sowie die Duschen. In der Sauna stehen zudem Reparaturen durch Schreiner an. Außerdem wird die Schließzeit genutzt, um die Unterwasserbeleuchtung auf moderne LED-Technik umzurüsten und die Brandschutzanlagen auf den neuesten Stand zu bringen. Das waren die Nachrichten mit Markus Buchwald.
4: Die Wetterstationen messen jetzt am Lichtscheider Kreisel 24 Grad, Elberfeld an der Stadthalle 25 Grad, bisschen kühler am Wochenende, Samstag und Sonntag um 20 Grad, dazu Wolken und immer wieder Sonnen. Und hier ist der Verkehr A46 Richtung Kreuz Wuppertal Nord zwischen Farresbeck und Oberbarmen, 4 Kilometer stockend, 5 Minuten plus. Wenn ihr Blitzer in Wuppertal seht, dann sagt gerne Bescheid, das hier ist unsere WhatsApp-Nummer 0202 2577 207.
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4: So, jetzt aber auch ab ins Freibad. Nur für den Sommerferienstart. Freibad Vohwinkel kostet heute nur 1 Euro Eintritt für alle bis 16. Das hört ihr in ein paar Minuten. Radio Wuppertal, Freitagnachmittag. Ich bin Michael Brockhaus. Schönen Start in die Sommerferien und allen anderen ein schönes Wochenende.

0: Freitagnachmittag, hier ist Radio Wuppertal. So, die Stadt hat Sommerferien, also 6 Wochen Ruhe in den Wuppertaler Schulen. Keine Schülerinnen und Schüler da, die haben einfach frei. So, und zum Start in die Ferien gibt es heute ein super Angebot vom Freibad Vohwinkel.
1: Jugendliche bis 16 Jahre, bitte den Schülerausweis mitbringen oder einen Ausweis mitbringen, zahlen nur 1 Euro Eintritt. Und wir haben einen verlängerten Wasserschluss bis 20.30 Uhr. Und es gibt Waffeln, die man erwerben kann für kleines Geld. Wir haben ein neues Volleyballfeld. Wir würden uns freuen, wenn genug Schüler kommen.
0: Thorsten Langewiesche vom Freibad Vohwinkel. Nur heute Freibad für 1 Euro für alle bis 16. Radio Wuppertal, Freitagnachmittag. Schönes Wochenende.
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0: Wuppertal, Freitagnachmittag. Heute startet Talflimmern, das Open-Air-Kino im Innenhof der alten Feuerwache. In den nächsten Wochen gibt es da jeden Abend, Mittwoch bis Samstag, einen anderen Film. Veranstalter Marc Tickfer ist dran. Guten Tag.
1: Hallihallo, ich grüße Sie.
0: Was ist für Sie so das Beste am Talflimmern?
1: Also für mich geht es in erster Linie um die Atmosphäre. Die Idee ist wirklich, die Leute zusammenzubringen und sie unter sommerlichen Bedingungen draußen sitzen zu lassen und gemeinsam etwas Interessantes zu gucken, ist eben doppelt spannend, weil man sich halt vorher und nachher auch über alles unterhalten kann. Und selbst wenn man das nicht möchte, hat man halt vergleichsweise viel atmosphärische Dichte, die man eben selbst zu Hause oder mit einer kleinen Gruppe auf der Wiese so nicht hinbekommen kann. Also für mich ist die Atmosphäre eigentlich das Entscheidende.
0: Das Ganze ist ja auch noch im Innenhof der alten Feuerwache, Also Open Air. Was ist da so das besondere Feeling?
1: Open Air ist halt direkt unter dem Himmelszelt und dadurch hat man halt erstens Kontakt nach oben und gleichzeitig kann man nach vorne auf die Leinwand gucken und bekommt halt einen völlig anderen Blick auch auf die Kunst.
0: Es sind sowohl aktuelle Filme als auch so Klassiker, sage ich jetzt mal. Wie stellen Sie das Programm dafür zusammen?
1: Das wächst halt über die Monate. Ich gehe halt nach wie vor regelmäßig ins Kino. Ich gucke halt sehr viel, einfach auch, weil ich es liebe. Dann wächst so ein Programm im Laufe der Monate relativ verbindlich zusammen. Und dann braucht man halt einmal pro Jahr, muss man so eine Idee entwickeln, was kriegen wir für einen Aufhänger rein für die Eröffnungsveranstaltung. Dieses Jahr war es halt der 100. Geburtstag von Marilyn Monroe. Und dann haben wir den Komödienklassiker Manche mögen es heiß von Billy Wilder genommen.
0: Also auf ins Talflimmern. Und da haben wir mit Veranstalter Marc Tickfer gesprochen. Ganz herzlichen Dank und einen schönen Nachmittag.
1: Oh, ich danke Ihnen und lade alle herzlich dazu ein, mit uns den Sommer zu feiern und das Kino wieder zu entdecken.
0: Ja, jede Menge Filme laufen da für den Eröffnungsfilm. Heute Abend gibt's noch ein paar Tickets an der Abendkasse. Freitagnachmittag, hier ist Radio Wuppertal 107.4. Schönes Wochenende.

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0: 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Es ist 15 Uhr. 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
3: Mit Danny Hoppe, guten Tag. NRW startet heute in die Sommerferien. Am Vormittag gab es für die meisten Schülerinnen und Schüler Zeugnisse und viele sitzen jetzt schon auf gepackten Koffern oder im Auto. Und das merken wir inzwischen auch auf den Straßen. Thorsten Adolfs aus dem News-Team, da wird es nämlich immer voller.
4: Genau, jetzt am Nachmittag ist laut ADAC ganz besonders viel los, denn dann starten die Ersten mit dem Auto in Richtung der großen Urlaubsgebiete. Auch morgen Vormittag wird noch mit sehr viel Verkehr gerechnet. Neben den Urlaubern aus Deutschland sind auch viele aus den Nachbarländern bei uns auf den Autobahnen unterwegs und zusätzlich bremsen sehr viele Baustellen den Verkehr aus. Klassische Stauschwerpunkte Richtung Süden sind wie jedes Jahr eigentlich die Brenner-Autobahn und die Gotthard-Route und Richtung Norden kann es vor dem Elbtunnel sehr voll werden. Und als ob das nicht alles schon reichen würde, gibt es ja auch an einigen Grenzen noch Kontrollen. Das gilt für Fahrten nach Österreich, Polen, Tschechien und in die Schweiz.
3: Ja, ganz wichtig sind ja auch Pausen, wenn man längere Strecken fährt. Das ist allerdings nicht immer ein Spaß, denn an vielen Rastplätzen sind die Toiletten in einem miserablen Zustand. Das hat der ADAC diese Woche nochmal bestätigt. Das soll in Zukunft aber besser werden.
4: Ja, davon haben die Urlauber zwar jetzt noch nichts, aber vielleicht ja schon im nächsten Jahr. Jedenfalls sind nach Angaben der Autobahn GmbH 500 Millionen Euro nötig, um die Anlagen und die Flächen drumherum in Schuss zu bringen. Das Geld dafür müsse aber vom Bund kommen, sagt die Autobahn GmbH. Damit die ohnehin schon hohen Kosten für die Sanierung nicht aus dem Ruder laufen, sollen die künftigen Toiletten standardisiert sein. Das heißt, es wird dann vorgefertigte Module geben mit einer ordentlichen Dämmung und einer pflegeleichten Innenausstattung. Aber wie gesagt, erstmal muss der Bund schauen, wo er das Geld dafür hernimmt.
3: Danke, Thorsten. Und jetzt weitere Meldungen im Überblick. In Brühl sitzt gerade der deutsch-französische Ministerrat zusammen. Beraten wird über eine engere Zusammenarbeit bei künstlicher Intelligenz, wichtigen Rohstoffen und der nuklearen Abschreckung. Vorher hatte Bundeskanzler Merz den französischen Präsidenten Macron mit militärischen Ehren empfangen. In ganz Deutschland wird nach fast 150.000 Menschen gefahndet. Das heißt, sie sind auf freiem Fuß, obwohl ein Haftbefehl gegen sie vorliegt. Das geht aus einer Antwort der Bundesregierung auf eine Grünen-Anfrage hervor. Unter den Gesuchten sind demnach auch fast 100 Gefährder. Es gibt Sorgen um das WM-Finale am Sonntag in New York, denn dichter, ungesunder Waldbrandrauch aus Kanada vernebelt die Stadt zurzeit. Die Behörden im Großraum von New York riefen die Menschen dazu auf, wegen der Feinstaubbelastung so wenig Zeit wie möglich im Freien zu verbringen. In Chicago musste schon ein Fußballspiel der Profiliga MLS wegen des Rauchs verschoben werden. Über Energy Drinks wird auch bei uns in Deutschland schon länger diskutiert. England schafft hier ab dem nächsten Jahr Fakten. Ab April dürfen dort dann keine Energy Drinks mehr an Kinder und Jugendliche unter 16 Jahren verkauft werden. Nicht im Geschäft, nicht an Automaten und auch nicht online. Das hat die Regierung in London mitgeteilt. Tausende Kinder in England würden jeden Tag Energy Drinks trinken. Dabei sei bewiesen, dass sie schlecht für Schlaf und Konzentration seien und Angstzustände verursachen könnten, heißt es. Deshalb hätten sie nichts in den Händen von Kindern verloren. Koffeinärmere Erfrischungsgetränke wie Cola, aber auch Tee und Kaffee sind von der neuen Regel ausgenommen. Und das waren die Nachrichten mit Danny Hoppe.
5: Keine Hitze mehr am Wochenende, Samstag und Sonntag, Wolken und immer wieder Sonne, so um 20 Grad. Wir haben jetzt am Katernberg am Radio Wuppertal Sendemast 26 Grad, am Langerfelder Markt 27 Grad. Und hier ist der Verkehr, er geht langsam los mit dem Ferienverkehr. A3 Richtung Frankfurt zwischen Kreuzhilden und Dreieck-Heumar, 19 Kilometer stockend, halbe Stunde plus. A46 Richtung Kreuz Wuppertal Nord zwischen Faresbeck und Oberbarmen, 7 Kilometer stockend, 10 Minuten plus. Und A46 Richtung Düsseldorf zwischen Wichlinghausen und Katernberg. 2 Kilometer Stau, 5 Minuten plus.
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5: Das ist unser ausführliches Interview zum Start ins Wochenende. Heute ist unser Gast Tanja Schäfer, Geschäftsführerin der Firma Fischer & Friends Veranstaltungstechnik und Vorstand des Marketingvereins Wuppertal aktiv. Herzlich Tanja Schäfer, Geschäftsführerin der Firma

0: es ist ja durchaus eine ernstzunehmende Großstadt.
1: Wir sprechen gleich darüber. Was macht eigentlich Ihre Firma? Was ist Veranstaltungstechnik? Wie bist du Geschäftsführerin geworden? Eigentlich ja durch einen unglaublich tragischen Umstand. Und es geht um 30 Jahre Wuppertal aktiv. Was macht der Verein für Wuppertal? Das ist das Thema im Elbertalk. 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

0: 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Heute ist mein Gast Tanja Fischer, Geschäftsführerin der Firma Fischer & Friends. Da habe ich Fischer gesagt?
1: Tanja, ja, aber Schäfer, das passiert häufiger. Also, ich höre auch auf Fischer, wenn es ist.
0: Wir haben uns vor der Sendung geeinigt, wir sagen du, deswegen sage ich einfach Tanja, so sind wir doch safe. Eine Firma für Veranstaltungstechnik. Aber wer ist eigentlich Herr oder Frau Fischer?
1: Ja, es gibt tatsächlich einen Herrn Fischer, einen Arndt Fischer. Und er hat die Firma eben vor über 30 Jahren auch gegründet. Und was ganz schön ist, wir haben heute sogar mal kurz hin und her gemailt. Deswegen ab und zu gibt es da sogar noch einen Kontakt.
0: Sehr schön. Und was macht ihr?
1: Wir sind spezialisiert auf Veranstaltungstechnik. Es gibt sehr viele Firmen hier in Wuppertal der Veranstaltungswirtschaft. Also es ist echt so ein großes Nest hier. Und wir sind spezialisiert auf Videotechnik, also alles, was mit großen LED-Wänden, Projektionen, Kameras und sonst was zu tun hat. Und maßgeblich spezialisiert eben auf Business-Events.
0: Und das ist ja ein sehr, sehr spezielles Segment, ne? Wie groß ist denn da der Markt?
1: Also insgesamt deutschlandbezogen sind wir tatsächlich der sechstgrößte Wirtschaftszweig. Also wir haben das eben im Rahmen von Corona auch mal hocherrechnet. Allerdings sind wir halt so klein und mittelständisch aufgestellt, dass man gar nicht die Wucht dieser großen Zahl eben so im Kopf hat. Aber es sind eben wahnsinnig viele Angestellte, Mitarbeitende, die eben in diesem Bereich tätig sind. Und das ist noch nicht mal angeschlossen, was an Gastro-Umsätzen, Hotellerie, Tourismus, Mobilität, das gehört alles noch nicht mal mit dazu.
0: Und eure Firma, das ist ja nur ein Teil davon, ne? Ihr macht ja quasi die, wird das gerade erklärt, die Videotechnik, das ist aber schon sehr speziell, oder?
1: Ja, aber ich sag mal, es wird halt auf jedem großen Business-Event eben auch gebraucht, weil man will ja was sehen auf der Bühne. Und gerade umso größer die Veranstaltung ist, umso größer dann die Projektion oder die LED-Wände. Und da muss natürlich auch was gesehen werden.
0: Du hast vor 7 Jahren die Geschäftsführung übernommen. Lass uns ganz kurz nur darüber sprechen. Das ist ja ein wahnsinnig tragischer Umstand.
1: Ja, das Leben spielt manchmal schon komische Dinge mit einem. Also im Endeffekt war ich tatsächlich gerade in einem Jobwechsel. Und am 01.01.2019 ist mein Mann leider tödlich verunglückt. Und er war vor...

0: ja eben der Gesellschafter und Geschäftsführer dieser Firma. Ja, und dann steht man auf einmal da, was macht man damit? Und ehrlicherweise war am Anfang auch gar nicht ganz klar, wie das jetzt so weitergeht, aber ich hatte direkt von Anfang an das Gefühl, okay, jetzt schauen wir mal mit den vorhandenen Leuten auch, die haben einfach wunderbar mitgearbeitet. Das war ja für jeden alles ein Riesenschock. Und so war es erstmal, lass uns zusammen probieren. Ja, und jetzt, schwupps, 7 Jahre später stehe ich hier.
1: Ja, schwupps, 7 Jahre später. Aber warum hast du gesagt, okay, ich mache das jetzt, ich kriege das hin?
0: Also ich muss sagen, mein Mann und ich, wir haben immer schon am Küchentisch wahnsinnig intensiv über alles gesprochen, was uns tagsüber bewegt hat. Und dadurch kannte ich jedes Projekt, ich habe jeden Namen schon mal gehört. Ich selber komme aus einem Unternehmerhaushalt. Also es war irgendwie gar nicht mal so sehr die Angst davor, das jetzt nicht zu schaffen, weil ich auch wusste, wie gut einfach diejenigen sind, die da das Tagesgeschäft im Griff haben und sich seitdem auch wahnsinnig weiterentwickelt hat, auch aufgrund der Situation. Aber das hat mir nicht so sehr die Angst gemacht. Es war eher für mich die Entscheidung, will ich dabei jetzt bleiben? Finde ich darin meine Rolle oder gehe ich dann doch wieder zurück in die Welt, aus der ich komme? Aber ja, ich kann nur wiederholen, schwupps, 7 Jahre später und ich stehe hier.
1: Bevor wir thematisch weiterziehen, eine Frage dazu noch. Aber woher hast du denn die Kraft genommen nach so einem Schicksalsschlag? Wie macht man das denn?
0: Ja, also ich sag mal, klar, da gibt es dann auch zwei Welten. Die eine zu Hause, die einen dann auch mal irgendwie heulend auf die Couch schmeißt. Die andere Seite aber doch den Drang, weiter nach vorne zu gucken und einfach zu sagen, es gibt ja auch eine Verantwortung jetzt gegenüber der Firma, gegenüber demjenigen, der auch gehen musste. Also der will ja jetzt auch nicht, dass ich irgendwie hier mein Leben deswegen wegwerfe. Also dieser Tatendrang, der hat mich Gott sei Dank relativ schnell wieder gepackt, hatte tolle Menschen an meiner Seite, die mich da auch unterstützt haben. Und es ist, um ehrlich zu sein, auch eine gute Ablenkung. Wenn du dann tagsüber was zu tun hast und dich auf was Neues konzentrierst, dann fällt es dir auch leichter zu verstehen, dass das Leben für dich auch weitergeht.
1: Wie bist du heute so als Chefin?
0: Ach, das müsstest du im Zweifel meine Kollegen fragen. Aber in meinem alten Job hat mir jemand mal gesagt, hart, aber herzlich. In dem Sinne, ich glaube schon, dass ich manchmal auch durchgreifen kann, wenn ich das Gefühl habe, jetzt muss ich meinen Standpunkt auch mal klar machen. Aber ansonsten versuche ich schon auf jeden Fall sehr kollegial zu führen. Und ich glaube auch nur, dass man im Team vorankommen kann und gerade jetzt in der aktuellen Situation sowieso ohne das Team würde es überhaupt nicht funktionieren.
1: Aktuelle Situation, das heißt, es ist schwierig gerade in der Veranstaltungsbranche?
0: Also ich sag mal, wir haben natürlich mit Corona, wie andere Branchen auch, aber da haben wir natürlich unseren absoluten Breakdown gehabt. Ich sag immer noch, wir waren die Einäugigen unter den Blinden, weil wir halt relativ schnell mit digitalen Veranstaltungen in der Videotechnik wieder Fuß fassen konnten. Danach gab es den riesen Hype erstmal, weil viele Veranstaltungen nachgeholt wurden. Aber jetzt merkt man die wirtschaftliche Krise natürlich auch bei uns. Also zum einen, es gibt weniger Veranstaltungen und die werden halt auch härter umkämpft.
1: Das merkt man, glaube ich, auch, wenn man auf Veranstaltungen geht. Es ist alles nicht mehr so groß. Die Leute entscheiden sich auch so spät, erst zum Beispiel zu Konzerten zu gehen und so weiter. Also es ist nicht mehr so wie vorher, oder?
0: Ja, das Angebot ist halt dann doch relativ breit aufgestellt. Und ich glaube, die Unverbindlichkeit ist auch größer, so wie du sagst, dass die Leute sich einfach kurzfristiger entscheiden. Dann spielt gerade bei Konzerten vielleicht auch das Wetter eine Rolle oder vielleicht bietet sich kurzfristig nochmal was anderes. Also ich glaube, insgesamt ist das alles etwas unverbindlicher geworden.
1: Wir sprechen gleich nochmal darüber, wie wichtig sind eigentlich solche Veranstaltungsfirmen auch für Wuppertal? Was können sie marketingtechnisch in Wuppertal erreichen? Tanja Schäfer ist heute Gast im Radio Wuppertal Elbertalk.

0: Der Elbertalk bei Radio Wuppertal. Heute ist unser Gast Tanja Schäfer, Chefin der Firma Fischer & Friends. Die machen Veranstaltungstechnik. Wie wichtig sind denn solche Firmen wie deine für Wuppertal?
1: Sehr wichtig, weil wir sind eine Branche. Da muss man sich vorstellen, zum einen überhaupt, wie ist die Relevanz? Auf jeder Veranstaltung will man was hören, man will was sehen. Es muss irgendwie eine gute Storyline haben. Es soll bunt sein, man will was Gutes zu essen haben. Also alles, was irgendwie selbstverständlich ist auf einer guten Veranstaltung, kann aber nur deswegen existieren, weil es eben diese ganze Unternehmen und diese ganze Wirtschaft betrifft. Wir sind insgesamt sehr klein und mittelständisch, haben aber hier wirklich große Dickschiffe auch.
0: Es gibt viele Veranstaltungsfirmen, ne, aus der Veranstaltungsbranche,
1: ja,
0: in Wuppertal.
1: Und zwar auch wirklich große, die eben auch international unterwegs sind, internationales Renommee haben. Ich meine, hier Riedel mit fast 1000 Mitarbeitern ist ein absolutes Flaggschiff. Fock Dahms ist eine Agentur, die hier einfach auch weltweit von hier aus Konzepte entwickelt. Und es gibt aber auch viele kleine, ich meine, wir sind jetzt selber 9 Personen, aber es gibt auch viele kleine Firmen, die einfach weltweit agieren, aber die gar nicht so wahrgenommen werden, weil sie halt einzeln nur eine leise Stimme haben, und deswegen ist es halt auch so wichtig, diese Stimme zu formieren und laut werden zu lassen.
0: Und arbeitet ihr viel miteinander oder ist das doch eher so ein bisschen Konkurrenz?
1: Also Konkurrenz auf keinen Fall. Wir arbeiten schon auch viel miteinander, aber es hat schon auch eine gewisse Neutralität. Also es ist nicht automatisch jetzt immer gegeben, dass man sofort zusammenarbeitet, sondern es hat auch ganz viel mit Ausschreibungsmodalitäten zu tun, mit Angebotssituationen, mit Strukturen. Aber nichtsdestotrotz ist es mir schon eine Herzensangelegenheit auch zu versuchen, und ich kann es halt am besten an unserer Branche. Aber ich finde, in Wuppertal haben wir so viele spannende Unternehmen und so eine tolle Wirtschaft. Und wenn wir es schaffen, uns untereinander gegenseitig besser zu supporten und die Umsätze im eigenen Stadtgebiet zu lassen, dann hätten wir natürlich, würde sich das eben auch positiv auf die Stadt auswirken in Form von Steuergeldern. Und also wir haben da schon noch mehr Potenzial, das wir nicht heben, weil wir eben einfach da nicht zu sehr auch den Blick auf die Stadt haben.
0: In der Stadt ist ein ganz gutes Stichwort. Ihr arbeitet ja nicht nur in Wuppertal, sondern ja quasi deutschlandweit, möglicherweise europaweit arbeitet ihr.
1: Ja, also um ehrlich zu sein, arbeiten wir leider, das ist das, was ich eben sagte, auch wirklich wenig in der Stadt. Ja. Also gerade wenn man jetzt die Endkunden sieht, gäbe es hier schon noch ein paar Potenziale, die wir gerne heben möchten.
0: Aber wissen eure Auftraggeber dann, dass ihr aus Wuppertal seid?
1: Das spielt für die Auftraggeber, die wir haben, eigentlich gar keine große Rolle, muss man sagen. Sondern das sind wirklich große Konzerne oder eben auch andere Unternehmen. Wir sind, ich würde sagen, wir sind deutschlandweit unterwegs und machen aber auch viel in Europa, ab und zu auch mal über den Teich. Das gilt für die anderen Firmen genauso oder eben sogar teilweise noch mehr. Aber wo der Kunde herkommt, ist dann eigentlich gar nicht relevant. Aber trotzdem, es wäre natürlich schöner, das in Wuppertal auch nochmal stärker forcieren zu können.
0: Ich dachte, ob die Kunden dann wissen, guck mal, die Firma aus Wuppertal, das ist ja so eine coole Firma in Wuppertal. Also dass es quasi auf unsere Stadt so ein bisschen abfärbt, dass ihr einen coolen Job macht.
1: Ich glaube jetzt gar nicht mal so sehr im Einzelunternehmen. Ich glaube eher schon wirklich aus dem Bereich heraus, dass es hier so viele tolle Firmen gibt, dass die ganze Eventpartnerschaft hier in Wuppertal eine starke Lobby hat. Wie stark das jetzt auf die einzelnen Unternehmen betrifft und man sagt, ach guck mal, der Riedel kommt jetzt aber aus Wuppertal. Glaube ich, um ehrlich zu sein, nicht ganz so. Wäre schön, aber nicht ganz so.
0: Obwohl der Thomas Riedel das ja auch gerne mal erzählt, dass er aus Wuppertal kommt, das ist ja immer ganz schön,
1: ja,
0: eigentlich.
1: Ja, das ist auch wichtig. Also diese Markenbotschafter brauchen wir auch unbedingt.
0: woran merken die Leute, dass ihr einen guten Job macht?
1: Also ich sag mal, wir sehen es am Lächeln am Ende der Veranstaltung, und klar, man merkt natürlich auch, also erstens die Wiederholungstäter, die Wiederholungsrate spricht für uns, und auf der anderen Seite merkt man aber einfach auch, wie man mit dem Kunden interagiert und ob das ein entspanntes Verhältnis ist und ob man auf sich gegenseitig verlassen kann oder ob es dann eben sehr angespannt und hektisch wird.
0: Und was ja überall immer ein größeres Thema wird, ist KI. Betrifft euch das auch, künstliche Intelligenz?
1: Das wird uns auf jeden Fall auch sehr stark betreffen. Also ich sag mal, es ist in der Kreation sicherlich schon weiter verbreitet als jetzt wirklich rein in der technischen Umsetzung. Aber nichtsdestotrotz, denke ich, wird es da viele Felder geben, die uns tangieren werden und für die wir uns wappnen müssen.
0: Gerade so Veranstaltungen, das ist ja auch mal viel mit Kreativität und so weiter. Also diese KI, macht dir das eher Angst oder eher Hoffnung?
1: Also mir machen technologische Entwicklungen immer Hoffnung. Also ich finde, dass man da alles maximal nutzen muss, erstmal lernen muss und dann gucken muss, wie man es aber auch nutzen kann. Aber wie gesagt, im Moment, also wir erstellen ja keinen Content, sondern wir sind rein ein technischer Dienstleister. Deswegen auf der Content-Ebene, glaube ich, spielt das inzwischen schon die größere Rolle. Das tangiert uns weniger.
0: Aber eure Technik entwickelt sich auch immer weiter, ja, Die ihr anbietet.
1: Ja, definitiv. Und auch ein Beispiel jetzt für KI kann ja vielleicht auch sein, steht der Kameramann da eigentlich selber noch dort oder macht die Kamera inzwischen alles alleine. Also
0: wir sprechen heute im Elbertalk mit Tanja Schäfer, Geschäftsführerin der Firma Fischer & Friends. Wenn jetzt bei euch im Radio Musik läuft, dann reden wir hier noch ein bisschen weiter. Ich habe Fragen zum Job als Chefin. Das hört ihr dann im Elbertalk Podcast. 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

0: Es ist 3:30.
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2: Mit Markus Buchwald. Guten Tag. Wer in Wuppertal seinen Müll neben Altglas- oder Papiercontainer stellt, muss künftig tief in die Tasche greifen. Die Stadt erhöht die Strafen deutlich. Sören Sölter berichtet.
3: Schon beim ersten Verstoß werden ab sofort mindestens 300 Euro Bußgeld fällig und damit dreimal so viel wie bisher. Oberbürgermeisterin Schärf greift hart durch, weil die rund 440 Standorte im Stadtgebiet immer wieder verdreckt sind. Unterstützt wird die Stadt von Mülldetektiven der AWG. Die suchen im illegalen Abfall nach Hinweisen auf die Verursacher. Wichtig, auch wenn ein Container randvoll ist, darf der Müll nicht einfach davor abgestellt werden.
2: Kühl bleiben an heißen Tagen. Unter dem Motto startet das Gesundheitsamt jetzt eine Kampagne zum Hitzeschutz. Ab heute hängen dazu Plakate in der ganzen Stadt mit Tipps gegen hohe Temperaturen. Laut Stadt geht es um einfache Dinge wie richtiges Lüften, das Abdunkeln von Räumen und ausreichendes Trinken. Die Kampagne richtet sich vor allem an besonders hitzegefährdete Menschen wie Senioren, Schwangere oder Kleinkinder. Weitere Infos gibt es auch online im Hitzeportal der Stadt. Den Link findet ihr auf radiowuppertal.de. Die Schwimmoper geht in ihre jährliche Sommerpause. Laut Stadt bleibt das Bad vom 18. Juli bis zum 30. August wegen Wartungsarbeiten zu. In dieser Zeit tauschen Handwerker unter anderem das Filtermaterial aus, reinigen die Becken und warten die Lüftungsanlage sowie die Duschen. In der Sauna stehen zudem Reparaturen durch Schreiner an. Außerdem wird die Schließzeit genutzt, um die Unterwasserbeleuchtung auf moderne LED-Technik umzurüsten und die Brandschutzanlagen auf den neuesten Stand zu bringen. Das waren die Nachrichten mit Markus Buchwald.
4: Die Wetterstationen messen jetzt Ronsdorf an der Blombachtalbrücke 25 Grad, Elberfeld am Laurentiusplatz 27 Grad, bisschen kühler am Wochenende, Samstag und Sonntag um 20 Grad, dazu Wolken und immer wieder Sonne. Und das ist der Verkehr. Stau auf der A3 Richtung Köln zwischen Kreuzhilden und Solingen, 2 Kilometer, Viertelstunde plus, und A46 Richtung Kreuzwuppertal Nord zwischen Farresbeck und Oberbarmen, 4 Kilometer stockend, 10 Minuten plus.
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4: Der große Interview-Podcast und die große Interviewsendung zum Start ins Wochenende bei Radio Wuppertal. Heute mit Tanja Schäfer, Geschäftsführerin der Firma Fischer & Friends und auch im Vorstand von Wuppertal aktiv. Der Wuppertaler Marketingverband, sprechen wir gleich nochmal drüber. Und meine Gäste dürfen sich ja immer ein Lied wünschen. Bei dir ist es Horst Wegener, Bleibe hier. Erzähl ganz kurz.
5: Ganz genau. Also ich habe im Endeffekt erstmal den Künstler ausgewählt, weil Horst uns unwahrscheinlich unterstützt hat bei unserem Jubiläum heute Abend. Deswegen war erstmal der Blick auf den Künstler. Ich freue mich sehr, dass Horst Jesue Wegener uns da heute Abend beisteht. Und dann bin ich sein Repertoire durchgegangen und bin an dem Song Bleibe hier hängen geblieben, weil er singt in seinem Refrain auch was von einem Loft in Berlin, und dachte ich mir, ja, hätte vielleicht auch der andere Weg jetzt sein können, den ich vor 7 Jahren hätte einschlagen können. Aber das Bleibe hier hat dann sehr gut gepasst.
4: Hier ist er für dich, Horst Wegener.

0: Horst Wegener, heute Abend ja live auf eurer Jubiläumsveranstaltung, Tanja.
1: Ja, absolut, da freuen wir uns sehr. Also zum einen Pia Klein, aber eben auch er werden heute Abend einen kleinen Live-Auftritt auch haben und das ist natürlich auch eines unserer Highlights.
0: Wuppertal aktiv heißt der Verein. Tanja Schäfer ist da im Vorstand. Der Verein wird 30 Jahre. Was macht ihr eigentlich?
1: Ja, wir sind ein überparteilicher Stadtmarketingverein und wir sagen immer, wir richten den Scheinwerfer auf die schönen Dinge unserer Stadt.
0: Okay, das ist ja quasi Stadtmarketing, ne? Das ist ja sowas, was die Stadt Wuppertal mit der Marketing GmbH auch macht. Gibt es da einen Unterschied?
1: Es gibt eine enge Zusammenarbeit, so würde ich das formulieren. Also tatsächlich ist ja die Wuppertal Marketing Gesellschaft irgendwann mal aus Wuppertal aktiv entstanden. Und wie ich habe jetzt die Historie der letzten 30 Jahre ein bisschen aufgearbeitet, bin ja selber erst seit 6 Jahren dabei. Aber es ist tatsächlich so, dass man irgendwann entschieden hat, okay, das ist jetzt so professionalisiert und so nah an der Stadt dran. Deswegen gründen wir eine eigene GmbH. Der Verein ist nebenbei weitergelaufen, hat sich aber trotzdem weiterentwickelt. Und deswegen würde ich sagen, die einen machen es im Ehrenamt, der andere im Hauptamt. Aber die Zusammenarbeit ist auf jeden Fall sehr gut.
0: Wofür braucht Wuppertal aktiv?
1: Um einfach auch eine große Plattform zu haben, um ein Netzwerk und einen Austausch zu haben. Und wir versuchen eben auch wirklich Wirtschaft, Kultur, Soziales, alles Mögliche eben zu verbinden und immer auch zu zeigen, was die Stadt einfach Tolles hat. Wir wollen den Wuppertaler auch stolz machen auf seine Stadt, weil das fällt dem Wuppertaler ja manchmal ein bisschen schwer.
0: Das ist in der Tat so, oder? Es gibt so gute Sachen in Wuppertal. Was würdest du sagen, ist so die Stärke von Wuppertal?
1: Ich glaube schon, es ist das ehrenamtliche Engagement und die Kraft der vielen Einzelnen, die sich eine Idee in den Kopf gesetzt haben, die bereit sind, das Netzwerk aufzubauen, hartnäckig dranbleiben, manchmal auch mit dem Kopf durch die Wand müssen dafür. Aber ich glaube, dass dadurch einfach diese ganzen großartigen, tollen Projekte entstehen.
0: Und warum kriegen wir das nicht hin, dass die Wuppertalerinnen und Wuppertaler das auch wirklich ja erkennen, wertschätzen und lieben?
1: Ja, gute Frage. Also ich weiß gar nicht, ob es wirklich so ist, dass sie es, also es ist ja auch immer so ein bisschen wie empfindlich und wenn man dann nachbohrt, dann sind sie ja doch alle stolz und freuen sich und finden auch die Dinge gut und ich glaube, es geht ja darum, den Wuppertaler zu überzeugen, dass er ein guter Botschafter ist, aber es ist auch natürlich eine Aufgabe, das nach außen hinzutragen, um mehr Leute, Touristen, potenzielle Bewohner für die Stadt auch zu gewinnen.
0: Wir sind ja beide von außerhalb irgendwann mal nach Wuppertal gekommen. Wie nimmst du die Menschen hier so wahr?
1: Ich nehme die sehr positiv wahr. Also es ist auch immer so ein Unterschied. Das eine ist so das Allgemeine, der Wuppertaler moppert ja gerne und die sind ja immer schlecht drauf oder schätzen ihre Stadt nicht. Und dann ist es ja wirklich das wahre Umfeld, mit dem man tagtäglich zusammen ist. Und da, finde ich, spiegelt sich das auch nicht wieder. Also es ist immer so Theorie und Praxis. Und hier finde ich die Praxis wesentlich sympathischer, weil im Endeffekt sind das ja alles Menschen, die stolz sind auf ihre Stadt und was dafür tun, um diese weiterzuentwickeln.
0: Und Wuppertal aktiv wird also jetzt 30 Jahre. Das heißt, in den 90er Jahren gegründet. Was habt ihr erreicht mit dem Verein in der Zeit?
1: Also der ist mal gegründet worden, wie ich gelernt habe, jetzt tatsächlich auch aus, Peter Vaupel formuliert es immer gerne, aus Mehltau, der über der Stadt lag und eben auch da sich ein Kreis schon an Menschen gefunden hat, die sagten, Mensch, wir haben so viele kraftvolle Energie und so ein gutes Netzwerk, wir wollen gemeinsam was erreichen und die Stadt besser machen. Und das ist immer noch der Grundgedanke. Also klar hat sich die Besetzung gewechselt und vielleicht auch die Aufgaben und die Projekte, um die es geht, aber der Kerngedanke ist es weiterhin genau der gleiche. Wir wollen einfach die Stadt schöner machen und den Menschen aber auch zeigen, wie wertvoll sie ist. Auch den Blick hinter die Kulissen geben, zusätzliche Informationen auch mal geben, sodass vielleicht auch mehr Verständnis für das ein oder andere da ist und man denkt, ach, so ist das eigentlich gedacht. Dann hilft es vielleicht auch, sich auf die Dinge positiver einzulassen.
0: Viele in dem Verein sind ja so Ur-Wuppertalerinnen, Ur-Wuppertaler. Ne? Du hast es schon erzählt, von außen dazugekommen. Trotzdem aber zur Vorsitzenden gewählt worden oder gerade deshalb zur Vorsitzenden gewählt worden?
1: Ja, es hat mich auch überrascht, um ehrlich zu sein. Ob gerade deswegen, weiß ich nicht. Aber mir ist es am Anfang schon auch schwer gefallen. Also dann kam ja noch die Corona-Zeit und jeder sagte mir immer, ja, da, also es ging immer um Orte, die ich nicht kannte, es ging um Menschen, die ich nicht kannte. Also und es geht mir heute manchmal immer noch so. Also es war schon ein Hineinwachsen in diese ganze konkrete Wuppertaler Szene. Aber auf der anderen Seite, ich glaube, man schätzt vielleicht die Energie und das Engagement und auch dieses Fäden zusammenhalten, das mich irgendwie dahin getragen hat.
0: Tanja Schäfer ist die Vorsitzende von Wuppertal aktiv. Welche größeren Projekte da in Zukunft noch anstehen, was noch geplant ist, darüber sprechen wir gleich nochmal. Hier ist der Elba Talk bei Radio Wuppertal.

0: Hier ist Radio Wuppertal, der Elbertalk, unser großes Interview zum Start ins Wochenende am Freitagnachmittag. Heute mit Tanja Schäfer, Vorsitzende auch, das ist die Funktion, über die wir jetzt sprechen, von Wuppertal Aktiv, dem Marketingverein. Zwei große Projekte stehen an in Wuppertal in Zukunft. Einmal das Pina-Bausch-Zentrum. Warum ist das gut für Wuppertal?
1: Es ist gut für Wuppertal zum einen, weil es hier einfach dieses wunderschöne Schauspielhaus gibt und das an einer absolut wichtigen Verkehrsachse im Innenstadtbereich ist und aus diesem geschichtsträchtigen Gebäude was entstehen muss. Und wir die Marke Pina Bausch haben, die weltweit berühmt ist, die eine unfassbare Strahlkraft hat und das in der Kombination mit einer tollen neuen Architektur muss einfach umgesetzt werden.
0: Und wie kann man Menschen in Wuppertal davon überzeugen, die jetzt nicht so Tanztheater begeistert, Kultur begeistert sind?
1: Ja, es macht ja wahnsinnig viel mit der Stadt. Also das eine ist natürlich tatsächlich diese, ich nenne es jetzt mal frech, Kulturnische oder diese Hochkultur. Aber trotzdem ist es ja ein großer Beitrag eben einfach auch an der Stadt, dass da ein architektonisch wertvolles Gebäude entsteht und dass auch ein neuer Faktor, auf den man stolz sein kann, einfach hier in dieser Stadt entsteht. Und es hat ja auch noch eine Wertschöpfungskette auch. Also es ist ja nicht nur so, dass es jetzt eben dieses Kulturinstitut ist, sondern im Endeffekt soll es Tourismus bringen, es soll die Hotellerie ankurbeln, genau. Gastronomische Effekte, im Einzelhandel im besten Falle sich widerspiegeln. Also man kann das ja immer nicht nur isoliert sehen, dass es nur sich um dieses eine Theater dann handelt.
0: Viele sehen ja auch in erster Linie erstmal die Kosten. 161 Millionen Euro soll es kosten. Die Stadt selbst muss 111 davon zahlen. Der Rest ist dann Fördergeld. Ist ja auch viel Geld, ne?
1: Ja, es ist klar. Also ich sage mal, alle großen Leuchttürme kosten erstmal Geld. Und auf der Kostenseite ist es halt auch immer, ich sage jetzt mal, einfach die Kosten zusammenzuschreiben und dann Strich drunter und dann steht da eine fiese, große, rote Summe. Und auf der anderen Seite die Erlöse und den Nutzen dagegen zu stellen, ist halt dann auch schwieriger. Aber man darf eben, finde ich, nicht immer nur die reinen Kosten im Blick haben. Klar muss sich das irgendwie auch finanzieren lassen, aber man muss eben auch die Erlöse dagegen rechnen, auch wenn das erstmal eine Prognose ist und eben aber auch den Nutzen und was es mit einer Stadt macht.
0: Klar, man muss immer so ein bisschen investieren, damit am Ende was zurückkommt.
1: Ja, ganz genau.
0: Dann das zweite große Projekt, die Bundesgartenschau 2031. Warum ist die gut für Wuppertal?
1: Die ist auch auf jeden Fall wahnsinnig wichtig, weil es auch mit der Stadt, es ist einfach eine andere Art. Also ich finde, die beiden Projekte kann man auch nicht vergleichen, nee. Auch wenn sie so in leichter Konkurrenz, obwohl das eben auch nicht sein darf, stehen. Aber ich finde, da geht es ja um eine nachhaltige Quartiersentwicklung. Also das Pina-Bausch-Zentrum hat sicherlich die internationale Strahlkraft. Hier geht es ja eher um eine längerfristige, nachhaltige Quartiersentwicklung und auch um neue Tourismusmagneten in Form von der Seilbahn, von der Hängebrücke. Also das sind ja auch Themen, die die Stadt verändern und auch wieder neue Faktoren schaffen, um einfach stolz auf diese Stadt zu sein und auch eine zusätzliche Attraktivität zu schaffen für Außenstehende.
0: Wir haben gerade im Podcast-Teil, den könnt ihr hören, jeder Podcast-App nach der Sendung, darüber gesprochen, dass ihr bei Wuppertal Aktiv euch auch dafür eingesetzt habt, für die Bundesgartenschau viel Werbung gemacht habt in der Stadt. Wie sehr hat euch überrascht, dass Wuppertal im Bürgerentscheid gesagt hat, ja, wollen wir haben?
1: Ja, es hat uns auf jeden Fall positiv überrascht. Ja. Auch tatsächlich ein bisschen überrascht, weil, wie gesagt, ein Bürgerentscheid ja auch selten positiv entschieden wird. Es war ja auch knapp, muss man auch ehrlicherweise sagen. Aber im Endeffekt waren wir schon wahnsinnig stolz darauf, dass man sich auch mal durchsetzen konnte gegen die Mopperer. Mhm. Weil es ist ja immer leicht oder es ist leichter, die Leute zu mobilisieren, die Nein sagen. Dann gibt es welche, die hingehen, weil sie unbedingt ihr Kreuz beim Ja oder in dem Fall ja sogar umgekehrt. Das war ja noch die Besonderheit bei diesem besonderen Bürgerentscheid.
0: Ja, das war kompliziert, das stimmt. Ja, genau. Ja.
1: Aber ich sag mal, der großen breiten Masse ist es ja irgendwie egal. Also die vielleicht gar nicht mal egal im Sinne von, sie sind schon interessiert, was passiert, aber die Hürde, jetzt irgendwo hinzugehen und ein Kreuz zu machen, ist ja für viele dann schon groß. Und wie gesagt, die, die dagegen sind, machen ihr Kreuzchen schneller als die, die dann dafür sind. Und die positiv mobilisiert zu haben, war ein schönes Gefühl.
0: Und was werden wir davon haben in Wuppertal, wenn die Bundesgartenschau dann startet 2031?
1: Hoffentlich viele Besucher, die Bundesgartenschau besuchen, die hier viele Umsätze lassen, eben was ich eben schon meinte, in Form von Gastronomie, Hotellerie und Handel. Es wird auf jeden Fall nachhaltig eben am Zoo was passieren. Also ich will jetzt gar nicht alles in die einzelnen Faktoren runterleiern in dem Sinne. Aber die Stadt wird sich einfach langfristig verändern. Also es wird in diesen 6 Monaten einfach wahnsinnig viel Besucherströme hoffentlich hierher bringen und einfach die Stadt mehr in den Vordergrund bringen und die Begeisterung für Wuppertal. Aber die Bürger und Bürgerinnen an sich haben noch sehr lange nachhaltig auch etwas davon.
0: Mhm. Ihr werdet euch wahrscheinlich mit Wuppertal aktiv weiter dafür einsetzen. Heute wird erstmal gefeiert. 30 Jahre im Fernmeldeamt im Alten an der Briller Straße. Ganz kurz, was passiert da heute Abend?
1: Wir sind eben im ehemaligen Fernmeldeamt, was ja schon eine spannende Location an sich ist. Und im Endeffekt wir haben lange überlegt, machen wir jetzt den großen Festakt mit vielen langen Reden. Wir haben uns bewusst dagegen entschieden, es soll ein schönes Sommerfest sein. Klar wollen wir natürlich auch ein bisschen was erzählen über unsere Geschichte und wo wir hinwollen und haben noch ein, zwei, die auch von extern da was dazu erzählen. Es gibt eben den Live-Musik-Act von Pia Klein und Horst Fressel-Wegner. Und danach wollen wir einfach feiern. Also wir haben auch einen DJ und ich hoffe, dass wir irgendwie am Schluss dann morgens noch wild tanzend Spaß haben.
0: Perfekter Start auch in die Sommerferien. Tanja Schäfer im Elbertalk, vielen Dank für deine Zeit und für das offene Gespräch.
1: Ja, ganz herzlichen Dank, hat viel Spaß gemacht.

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1: Mit Danny Hoppe, guten Tag. Für viele Menschen in NRW, vor allem für die Kinder, beginnt heute die schönste Zeit des Jahres, die Sommerferien. Und viele sind auch direkt ins Auto gestiegen, um in den Urlaub zu fahren. Die Autobahnen sind voll. Der ADAC rechnet vor allem jetzt am Nachmittag und morgen Vormittag mit vielen Staus. Aber auch an den Flughäfen ist die große Reisewelle gestartet. In Düsseldorf zum Beispiel werden in den nächsten Wochen Millionen Passagiere erwartet. Wie der Ferienstart am größten Flughafen des Landes gerade läuft und worauf Reisende achten sollten. Das sagt uns jetzt José Nasjandi.
2: Hier am Airport in Düsseldorf hat der Ferienverkehr in den vergangenen Stunden ordentlich Fahrt aufgenommen. Nachdem jetzt alle Schülerinnen und Schüler ihre Zeugnisse in Händen halten dürften, dürfte es noch voller werden. Der Airport rechnet in den Ferien bis Anfang September mit mehr als 3,4 Millionen Passagieren und 23.000 Starts und Landungen. Besonders gefragt sind die ganz klassischen Sonnenziele. Ganz vorne liegen Mallorca, gefolgt von Zielen in der Türkei. Für einen möglichst entspannten Start empfehlen Flughafen und Airlines, vorher online einzuchecken und wenn möglich die automatische Gepäckaufgabe zu nutzen. Immer mehr Airlines bieten ja diese Möglichkeiten an. Wer mit dem Auto kommt, sollte außerdem genügend Zeit einplanen. Die Parkhäuser sind ganz schön voll und ausgelastet. Der Flughafen erwartet den größten Andrang nicht heute, sondern am Sonntag mit etwa 79.000 Passagieren.
1: Danke, José. Und jetzt weitere Meldungen im Überblick. Die Bundeswehr beteiligt sich in diesem Jahr zum ersten Mal an einer Nuklearübung der französischen Armee. So steht es in der Abschlusserklärung des deutsch-französischen Sicherheits- und Verteidigungsrats. Auch in den Bereichen KI und wichtige Rohstoffe wollen Deutschland und Frankreich enger zusammenarbeiten. Es brodelt offenbar in der Union, denn es gibt erste Rücktrittsforderungen aus der eigenen Partei gegen Unionsfraktionschef Spahn. Hintergrund ist, dass er mit seinem Ehemann die Hilfe einer Leihmutter in den USA in Anspruch genommen hat. Spahn sei deshalb nicht mehr tragbar, sagte Mecklenburg-Vorpommerns CDU-Chef Peters der Bild. Auch die Opposition wirft Spahn Doppelstandards vor. In England dürfen ab dem nächsten Jahr keine Energy-Drinks mehr an Kinder und Jugendliche unter 16 Jahren verkauft werden. Das hat die Regierung in London angekündigt. Energy-Drinks würden Angstzustände verursachen und Schlaf und Konzentration beeinträchtigen. Sie gehörten deshalb nicht in Kinderhände, heißt es. Seit knapp 2,5 Jahren läuft beim Amazon-Streaming-Dienst Prime Video Werbung. Wer das nicht will, muss pro Monat 2,99 Euro zahlen. So hatte Amazon das im Februar 2024 seinen damals 17 Millionen Kunden mitgeteilt. Darüber haben sich viele aufgeregt und fast 324.000 Menschen haben sich einer Sammelklage der Verbraucherzentrale Sachsen gegen Amazon angeschlossen. Allerdings ohne Erfolg. Bayerns oberstes Landesgericht hat die Klage jetzt abgewiesen. Das Gericht sagt, Amazon habe in den Vertragsbestimmungen keine Werbefreiheit versprochen und der Streamingdienst sei auch nie als werbefrei vermarktet worden. Die Verbraucherzentrale sieht das weiter anders. Sie hat direkt Revision angekündigt und sagt, Prime Video sei über Jahre faktisch als werbearmer Premium-Streamingdienst beworben und genutzt worden. Und das waren die Nachrichten mit Danny Hoppe.
3: Keine Hitze mehr am Wochenende, Samstag und Sonntag, Wolken und immer wieder Sonne, so um 20 Grad. Wir haben jetzt in Unterbarmen am Skulpturenpark 26 Grad, Vorwinkel am Kaiserplatz 27 Grad. Der Verkehr A46 Richtung Kreuz Wuppertal Nord zwischen Farresbeck und Wichlinghausen, 3 Kilometer Stau, 5 Minuten plus. Und A46 Richtung Düsseldorf zwischen Oberbarmen und Katernberg, 5 Kilometer stocken, 5 Minuten plus. Ein Blitzer aktuell auf der Kohlstraße, Höhe Kindergarten.
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3: Und wir starten mit Urlaubsmusik in die Sommerferien. Unsere fantastische Musikredaktion hat euch die aktuellen Hits rausgesucht aus den Urlaubsländern. Kennt ihr Rütger van Barneveld? Also so wie ich den jetzt ausgesprochen habe, ist es klar, der muss aus den Niederlanden kommen. Seinen aktuellen Chart-Hit gibt's gleich hier gegen 16:45 Radio Wuppertal, Freitagnachmittag. Ich bin Michael Brockhaus. Schönes Wochenende.

0: Wir haben uns richtig einen weggetindert hier in den letzten Wochen. Radio Wuppertal, Freitagnachmittag. So viele Dates, die wir klar gemacht haben mit den schönsten Badeseen in NRW. Wuppertal hat ja keinen See zum Schwimmen. Da müssen wir uns dann eben hier in der Umgebung umsehen.
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2: Ich stehe hier an einem wunderschönen, wirklich sehr, sehr breiten Sandstrand. Zieh mal die Schuhe aus. Es ist einfach, ja, es ist Mallorca-Feeling hier am Otto-Meigler-See in Hürth. Ein paar Kinder touren hier schon herum. Das ist die große Attraktion, die Wasserrutsche, ganz neu in diesem Jahr.
3: Ja, die ist richtig cool, die Rutsche. Man kann so mit den Knien und dann Saltos machen und alles. Ich finde auch noch hier schön, dass es hier einen Spielplatz für kleine Kinder gibt.
4: Am Möhnesee in Körbeke an der Seetreppe. Und da vorne am Kiosk ist auch noch unter den Bäumen so eine Minigolfanlage. Da gehe ich jetzt auch mal rüber. Ihr spielt gerade Minigolf. Macht das Spaß?
5: Ja, das geht immer so. Das musst du so und dann so und durch den Tunnel.
2: Also wenn man reinkommt, dann ist hier direkt eine riesengroße Liegewiese, auf der man sich sonnen kann und entspannen kann. Direkt mit Blick auf den Ternschausee. Wirklich super schön. Im See sind gerade ganz viele Kinder, die zum Beispiel auf dem Wasserkletterpark klettern. Und wie ist es?
6: Cool. Ich fand's auch cool. Also da auf dem Parcours, da kann man so springen und klettern und so.
4: So, ich stehe jetzt hier an der Tischtennisplatte zusammen mit
7: Amadeo.
4: Genau, und wir spielen jetzt mal ein kleines Match zusammen.
8: Aufschlag, let's go.
4: Boah, stark. Ja, eine knackige 0:5 Niederlage später bin ich jetzt wirklich komplett nass geschwitzt wegen ab ins Wasser. Ich bin jetzt gerade wieder durchs Drehkreuz nach draußen gegangen und ich hatte einen wirklich wunderschönen Tag hier am Kastersee.
9: Seid ihr zum ersten Mal hier am Baldeneysee?
10: Wir sind nicht oft hier, aber ich war hier schon mal und sonst waren es hier schwierig, aber sonst hier schön geil, schön große Fläche und so.
9: Kann man hier gut chillen?
11: Chillen par excellence. Bitte kommt alle zum Chillen hierher. Ihr seid nachher so gechillt, ihr könnt euch das gar nicht vorstellen. Wunderbar.
9: Also die Redaktion kann lange auf mich warten. Ich bleib jetzt hier und sonne mich.
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0: Wir starten in die Sommerferien. Die Hits aus den Urlaubsländern hört ihr heute Nachmittag bei uns. Wir gehen nach nebenan in die Niederlande. Ein Hit, der da gerade super erfolgreich ist in den Charts. Das ist also ein Party-Hit, der könnte auch auf Mallorca laufen, da wo die Deutschen Urlaub machen. Rüdger von Barneveld, schwule Sommernachten, also schwüle Sommernächte.
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0: Wir starten in die Sommerferien. Hier ist Radio Wuppertal, Freitagnachmittag.
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1: Es ist 16:30.
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3: Mit Markus Buchwald. Guten Tag. Die Deutsche Bahn drückt sich offenbar vor Fragen ihrer Kundinnen und Kunden. Radio Wuppertal hatte nach der Generalsanierung und den Pannen im Anschluss zu einem Live-Besuch eines Sprechers ins Studio eingeladen. Da hätten dann auch Fragen der Hörerinnen und Hörer beantwortet werden können. Die Bahn hat das abgesagt. Müllsünder sollen in Wuppertal härter bestraft werden. Schon beim ersten Verstoß gibt es künftig ein Bußgeld in Höhe von 300 Euro. Mehr von Sören Sölter.
4: Das ist dreimal so viel wie bisher. Oberbürgermeisterin Schärf will damit gegen wilde Müllkippen an Containerstandplätzen vorgehen. Aus ihrer Sicht sei das illegale Abladen von Müll kein Kavaliersdelikt. Sie spreche da aus eigener Erfahrung. Bei einem Praktikum im vergangenen Herbst sei sie mit Mülldetektiven der AWG unterwegs gewesen. Die AWG selbst darf keine Bußgelder verhängen, das ist Sache der Stadt. Laut Stadt kommen jedes Jahr mehrere hundert Anzeigen wegen illegal abgeladenen Mülls zusammen.
3: Kühl bleiben an heißen Tagen. Unter diesem Motto startet das Gesundheitsamt jetzt eine Kampagne zum Hitzeschutz. Ab heute hängen dazu Plakate in der ganzen Stadt mit Tipps gegen hohe Temperaturen. Laut Stadt geht es um einfache Dinge wie richtiges Lüften, das Abdunkeln von Räumen und ausreichendes Trinken. Die Kampagne richtet sich vor allem an besonders hitzegefährdete Menschen wie Senioren, Schwangere oder Kleinkinder. Weitere Infos gibt's auch online im Hitzeportal der Stadt. Den Link findet ihr auf radiowuppertal.de. Das waren die Nachrichten mit Markus Buchwald.
5: Die Wetterstation in Meßen jetzt. Beyenburg am Stausee 25 Grad. Elberfeld an der Stadthalle 26 Grad. Bisschen kühler am Wochenende. Samstag und Sonntag um 20 Grad. Dazu Wolken und immer wieder Sonne. Der Verkehr A46 Richtung Düsseldorf zwischen Oberbarmen und Katernberg. 5 Kilometer stocken, 10 Minuten plus. Und ein Blitzer auf der Kohlstraße Höhe Kindergarten.
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5: So, bevor alle weg sind im Sommerurlaub, ist nochmal großes Sommerfest in der kleinen Gartenanlage Hansa. Die feiern morgen den ganzen Tag, ne, richtig mit Bühnenprogramm. Ich spreche da gleich mit denen drüber in ein paar Minuten. Hier ist Radio Wuppertal, Freitagnachmittag. Ich bin Michael Brockhaut. Schönes Wochenende.

0: Sommerfest morgen im Kleingartenverein Hansa, Radio Wuppertal, Freitagnachmittag. Ja, habe ich gesehen, weil Sie das eingetragen haben auf unserer Homepage. Da seht ihr ja, was in den Wuppertaler Stadtteilen los ist, welche Veranstaltungen da sind. Ja, und die feiern da morgen in der Gartenanlage. Da habe ich Michael Dürfeld dran. Guten Tag.
1: Hallo, Herr Bockert.
0: Ja, was passiert da?
1: Wir haben mehrere Künstler, die bei uns auftreten, wie die Wuppertrams, die Magics, die Wuppershot, Devin Reger, Andreas Kuhne.
0: Was genau machen die?
1: Also das sind Schlagersänger. Wir haben auch eine Tanzgruppe. Das Wuppershot, das ist so ein Männerballett. Die Magics und Wuppertrams, das ist eine Gesangsgruppe, die auch so deutsche Schlager singen.
0: Das klingt wirklich nach richtig guter Stimmung da.
1: Richtig, genau.
0: Dieses Fest, wie sieht das aus? Wo ist das?
1: Direkt am Vereinshaus. Da haben wir draußen einen riesengroßen Platz. Da haben wir ja dann die Bühne, wo die Künstler auftreten.
0: Wichtig ist ja immer auf so einem Fest, was gibt's zu essen und was gibt's zu trinken?
1: Ja, also es gibt auf jeden Fall das normale Übliche. Es gibt die Currywurst, es gibt Pommes. Dann haben wir auch Geflügelschnitzel. Für Leute, die jetzt zum Beispiel kein Schweinefleisch essen, da haben wir auch gedacht, das hatten wir nämlich letztes Jahr, da konnten wir nichts anbieten. Dann haben wir natürlich Waffeln und Crepes, die wir da mit haben. Ja, und Getränke ist Cola, Fanta, Bier, sind relativ gut verseucht.
0: Wie ist da immer so die Stimmung auf Ihrem Sommerfest?
1: Stimmung ist immer richtig super, vor allem wenn dann die Gruppen auftreten. Da kommt auch eine Tanzgarde, die Ehrengarde. Also Stimmung, die ist echt super.
0: Also großes Sommerfest in der Kleingartenanlage Hansa. Geht heute schon los mit dem Dämmershoppen, morgen dann das große Fest. Und wir haben da mit Michael Dürfeld gesprochen. Ganz herzlichen Dank und einen schönen Nachmittag.
1: Alles klar, danke Herr Bockert.
0: Radio Wuppertal, Freitagnachmittag. Schönes Wochenende.

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0: Die Hits aus den Urlaubsländern hört ihr heute Nachmittag bei uns. Hier ist Radio Wuppertal. Nur zum Start in die Sommerferien. Wir gehen nach Kroatien. Ariane Lepoglavic, Radio Wuppertal Musikredaktion. Du hast ja Familie in Kroatien. Was hört man da denn gerade?
1: Jawohl, eben von Jakov Jusinovic. Der hat 2021 bei der kroatischen Version vom Supertalent mitgemacht und hat sich in den letzten 5 Jahren so als der neue Popstar etabliert. Und meine Mama, Slađana, liebt Jakov Jusinovic, ist wirklich ein Riesenfan und hört ihn gerade rauf und runter.
2: Also er macht Hallen voll, von jung bis alt, alle singen. Er weint sogar auf seinen Konzerten. Er ist so berührt, wie viel Erfolg er hat, wie Leute ihn lieben. So eine Person ist heute sehr selten.
0: Na, dann kann uns seine Mama doch auch sagen, worum es geht in dem Hit, oder?
1: Ja, genau.
2: Er singt über Liebe, das, was uns zusammenhält. Und ich würde Ihnen empfehlen, das Song zu hören. Versteht man nicht Wörter wahrscheinlich, aber spürt Message, was er sagt, durch Musik. Das spürt man.
0: Ja, der Empfehlung folgen wir natürlich sehr, sehr gerne. Der Hit aus Kroatien, Jakov Jusinovic mit Jawolli.

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1: Mit Danny Hoppe, guten Tag. Endlich hat auch NRW Sommerferien und viele sind auch direkt am Mittag nach der Schule und der Arbeit ins Auto gesprungen und haben sich auf den Weg in den Urlaub gemacht. Das merken wir, wenn wir auf die Straßen schauen. Die Autobahnen sind nämlich voll. Der ADAC erwartet gerade jetzt am Nachmittag und morgen Vormittag viele Staus. Thorsten Adolfs aus dem News-Team. Autofahrer brauchen deshalb Geduld.
2: Ja, das liegt daran, dass jetzt fast ganz Deutschland Sommerferien hat und deshalb rollt die Urlauberwelle so richtig an. Dazu kommen noch Urlauber aus den Nachbarländern, die auch unterwegs sind. Neben dem normalen Urlaubsverkehr Richtung Alpenküsten oder Seen kommen auch noch viele Tagesausflügler dazu. Außerdem bremsen etwa 1000 Baustellen den Verkehr aus. Und wenn ihr zu einem der großen Events wie der Rheinkirmes in Düsseldorf, dem Perukaville-Festival in Wezo oder einem der anderen großen Festivals wollt, dann solltet ihr auf den Straßen rundherum noch mehr Zeit einplanen, weil es insgesamt auch einfach viel zu wenige Parkplätze gibt.
1: Und wie sieht's hinter der deutschen Grenze aus in Richtung der Urlaubsländer?
2: Ja, da ist es leider nicht viel besser. In Österreich und der Schweiz sind die klassischen Urlaubsrouten wie die Brenner Autobahn oder die Gotthardroute extrem belastet. Auch dort gibt es viele Baustellen und natürlich dann auch Staus. Und wer nach Italien will, muss vor allem auf den Strecken Richtung Mailand Geduld mitbringen. Dazu kommen Grenzkontrollen nicht nur in Deutschland, sondern auch in Österreich, Polen, Tschechien oder der Schweiz mit den entsprechenden Wartezeiten. Das gilt dann natürlich auch wieder für die Rückreise.
1: Danke, Thorsten. Und jetzt weitere Meldungen im Überblick. Bundeskanzler Merz will in der nächsten CDU-Präsidiumssitzung über den Fall Spahn sprechen. Das hat er am Nachmittag angekündigt. Weil Spahn und sein Ehemann sich für eine Leihmutterschaft in den USA entschieden hatten, gibt es scharfe Kritik und Rücktrittsforderungen. Ihm sei bewusst, dass das Thema sehr viele Menschen bewege, sagte Merz. Nach dem Fund eines verdächtigen Gegenstands ist am Morgen am Flughafen Weeze ein Flugzeug vor dem Start geräumt worden. Das hat die Polizei bestätigt. Demnach sollte der Flieger nach Italien abheben. Vorsichtshalber werde die Maschine momentan durchsucht, hieß es am Nachmittag. Für einen kurzen Moment war Apple am Nachmittag mal wieder das wertvollste Unternehmen der Welt. Grund war ein Kursrückgang von knapp 4% bei der Aktie des Chip-Konzerns Nvidia. Dadurch kam Nvidia auf einen Börsenwert von etwa 4,84 Billionen Dollar. Bei Apple waren es rund 4,9 Billionen. Wenig später hatte Nvidia aber wieder die Nase vorn. Das Drama um Buckelwal Timmy hat uns wochenlang beschäftigt. Jetzt ist schon wieder ein Wal vor der schleswig-holsteinischen Küste aufgetaucht. Das hat das Deutsche Meeresmuseum mitgeteilt. Gestern Mittag habe es 2 Sichtungsmeldungen vor Heiligenhafen gegeben. Möglicherweise handelt es sich dabei um den Buckelwal, der in den letzten Wochen vor Dänemark aufgetaucht war. Größe und Erscheinungsbild deuteten darauf hin, heißt es. Allerdings seien das Bild- und Videomaterial, das man erhalten habe, zu schlecht, um das genau sagen zu können. Die dänischen Behörden gehen davon aus, dass der gesichtete Buckelwal krank ist. Darauf deute sein Aussehen und Verhalten hin, sagen sie. Und das waren die Nachrichten mit Danny Hoppe.
3: Die Wetterstationen messen jetzt in Bayernburg am Stausee 25 Grad, Elberfeld an der Stadthalle 26 Grad, etwas kühler am Wochenende, Samstag und Sonntag um 20 Grad, dazu Wolken und immer wieder Sonne. Hier ist der Verkehr. A46 Richtung Düsseldorf zwischen Oberbarmen und Katernberg. 5 Kilometer stocken, 10 Minuten plus. Und Blitzer gibt es aktuell auf der Kohlstraße, Höhe Kindergarten und am Diek Höhe Supermarkt.
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3: Ich wünsche einen schönen Start ins Wochenende und einen schönen Start in die Sommerferien.

0: Freitagnachmittag, Wuppertal startet in die Sommerferien. Ich bin kurz draußen bei uns oben auf der Terrasse. Es ist noch mal angenehm warm heute Nachmittag, so um 26 Grad hier bei uns am Arenberg. Sonne scheint, aber jetzt fährt die Stadt so langsam runter. In den nächsten 6 Wochen alles etwas ruhiger, alles auf Sommerferienmodus. Das Wetter fährt jetzt in den nächsten Tagen auch leider die Temperatur ein bisschen runter.
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0: Ja, das ist kältere Luft, die so aus Nordeuropa jetzt so langsam nach Deutschland kommt und eben auch zu uns nach Wuppertal.

0: Die ist dann morgen da. Das heißt, es wird in den nächsten Tagen nur noch so knapp über 20 Grad warm. Also das Wochenende. Samstag, Sonntag, da kriegen wir relativ viele Wolken, immer wieder so ein bisschen Sonne zwischendurch. Und wie gesagt, so knapp über 20 Grad maximal tagsüber. Und das ist auch so der Trend für die kommende Woche, also die erste Sommerferienwoche. Ja, es wird jetzt nicht richtig schlecht und regnerisch und so weiter, aber es ist auch nicht mehr so richtig heiß, immer so um 20 Grad. Schönes Wochenende.
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0: So, wir sind drin in den Sommerferien und wir starten hier mit aktueller Musik aus den Urlaubsländern. Schon den ganzen Nachmittag. Stefan Rajek, Radio Wuppertal Musikredaktion. Wir haben einen Hit aus Albanien.
1: Da in den Charts läuft gerade Tekar Lali Spirit von Silva Gumbardi featuring Mandy und Duffy Dirty. Ich hoffe, das habe ich wirklich halbwegs okay ausgesprochen. Thematisch geht's mal wieder um die Liebe. Genauer gesagt um das Flirten zwischen zwei Personen. Und passend dazu ist der Song auch wie so ein Dialog zwischen einer Frau und einem Mann aufgebaut. Und dieser abwechselnde Gesang bringt auch nochmal einen richtig geilen Drive in den Song.
0: Hören wir also jetzt TK Lai Spirit.
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0: Es ist 17:30.
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2: Mit Markus Buchwald. Guten Tag. Die Deutsche Bahn drückt sich offenbar vor Fragen ihrer Kundinnen und Kunden. Radio Wuppertal hatte nach der Generalsanierung und der Pannen im Anschluss zu einem Live-Besuch eines Sprechers ins Studio eingeladen. Da hätten dann auch Fragen der Hörerinnen und Hörer beantwortet werden können. Die Bahn hat das abgesagt. Wer in Wuppertal seinen Müll neben Altglas- oder Papiercontainer stellt, muss künftig tief in die Tasche greifen. Die Stadt erhöht die Strafen deutlich. Sören Sölter berichtet.
3: Schon beim ersten Verstoß werden ab sofort mindestens 300 Euro Bußgeld fällig und damit dreimal so viel wie bisher. Oberbürgermeisterin Schärf greift hart durch, weil die rund 440 Standorte im Stadtgebiet immer wieder verdreckt sind. Unterstützt wird die Stadt von Mülldetektiven der AWG. Die suchen im illegalen Abfall nach Hinweisen auf die Verursacher. Wichtig, auch wenn ein Containerrand voll ist, darf der Müll nicht einfach davor abgestellt werden.
2: Kühl bleiben an heißen Tagen. Unter dem Motto startet das Gesundheitsamt eine Kampagne zum Hitzeschutz. Ab heute hängen dazu Plakate in der ganzen Stadt mit Tipps gegen hohe Temperaturen. Laut Stadt geht es um einfache Dinge wie richtiges Lüften, das Abdunkeln von Räumen und ausreichendes Trinken. Die Kampagne richtet sich vor allem an besonders hitzegefährdete Menschen wie Senioren, Schwangere oder Kleinkinder. Weitere Infos gibt es online im Hitzeportal der Stadt. Den Link findet ihr auf radiowuppertal.de. Das waren die Nachrichten mit Markus Buchwald.
4: Die Wetterstationen messen jetzt Oberbarmen am Wupperfelder Markt 26 Grad, Elberfeld im Brillerviertel 25 Grad. Bisschen kühler am Wochenende, Samstag und Sonntag um 20 Grad. Dazu Wolken und immer wieder Sonne. Hier ist der Verkehr. A3 Richtung Köln zwischen Kreuzhilden und Leverkusen Zentrum. 12 Kilometer stocken, Viertelstunde plus. Und A46 Richtung Düsseldorf zwischen Wichlinghausen und Katernberg. 3 Kilometer stocken, 5 Minuten plus. Blitze haben wir am Diek Höhe Supermarkt und auf der Kohlstraße Höhe Kindergarten.
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4: Die ersten sind schon weg, ab in den Sommerurlaub. Der Flughafen Düsseldorf rechnet diesen Sommer mit mehr als 3,4 Millionen Fluggästen. Bevor ihr weg seid, könntet ihr noch feiern gehen. In Wuppertal im Kleingartenverein Langerfeld ist am Wochenende Sommerfest. Ich frage da gleich das Orga-Team, was die da machen. Das hört ihr in ein paar Minuten. Hier ist Radio Wuppertal. Ich bin Michael Brockhaut. Schönes Wochenende.

0: Sommerfest morgen im Kleingartenverein Langerfeld. War die Wuppertal hier Freitagnachmittag. Ja, habe ich gesehen, weil die das eingetragen haben auf unserer Homepage. Da seht ihr ja, was in den Wuppertaler Stadtteilen los ist. Ne? Und die feiern da morgen in der Gartenanlage. Da habe ich Dirk Dani dran. Guten Tag.
1: Ja, schönen guten Tag.
0: Ja, was passiert da am Samstag?
1: Ja, da starten wir unser Sommerfest aus, alle Jahre wieder. Mit Kinderbespaßung, Hüpfburg, Cocktailtaxi, Eiswagen.
0: Wie ist da immer so die Stimmung auf Ihrem Sommerfest?
1: Immer sehr, sehr, sehr, sehr entspannt, gelassen, lustig, alle sehr gut drauf.
0: Überhaupt so im Kleingartenverein, wie ist da so das Miteinander?
1: Das ist sehr gut. Alle miteinander, alles per Du. Alle arbeiten miteinander, alle kommunizieren auch sehr, sehr gut miteinander alles. Also eine sehr, sehr, sehr gute Stimmung und ein sehr, sehr gutes Team.
0: Und wie groß ist die Vorfreude auf das Sommerfest?
1: Sehr groß.
0: Also auf nach Langerfeld, das Sommerfest beim Kleingartenverein Langerfeld. Morgen ab 12 Uhr und wir haben mit Dirk Dani gesprochen. Ganz herzlichen Dank und einen schönen Nachmittag.
1: Wünsche Ihnen auch, Dankeschön.
0: Danke, ja, 12 Uhr geht's da los morgen. Könnt ihr einfach mal hin für eine Currywurst oder so. Die Wuppertaler Veranstaltungen findet ihr auf radiowuppertal.de. Freitagnachmittag, schönes Wochenende.

Der Rentner-Rocker läuft jetzt bei Radio Wuppertal. Udo Lindenberg ist ja vor ein paar Wochen 80 geworden. Ich empfehle euch die super Doku dazu in der ARD-Mediathek. Da geht es um sein Leben, auch um den Moment, als er damals in Wuppertal DDR-Chef Erich Honecker getroffen hat. Vor 3 Jahren hat er diesen Hit gemacht mit Apache 207. Komet, bis heute die erfolgreichste deutsche Single, die es je gab. Hier ist Radio Wuppertal. Ich

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1: Mit Andreas Hecker. In gut 48 Stunden wird die Frage nach dem alten oder neuen Weltmeister zwischen Argentinien und Spanien gestellt. Einer durfte schon vorher jubeln. Der slowakische Schiedsrichter Slavko Vincic brach bei seiner Nominierung sogar in Tränen aus. Für den 46-Jährigen ist es das erste Endspiel bei einer WM. 2024 hatte er das Finale in der Champions League zwischen Real Madrid und Borussia Dortmund geleitet. Der deutsche Schiedsrichter Bastian Dankert wird am Sonntag als Videoassistent im Einsatz sein.
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2: Mit Danny Hoppe, guten Abend.
3: Wir schlagen in der Abschreckung einen neuen gemeinsamen Weg ein.
2: Bundeskanzler Merz war das am Nachmittag in Brühl nach dem deutsch-französischen Regierungstreffen. Deutschland und Frankreich wollen in Zukunft noch enger zusammenarbeiten, unter anderem auch bei der nuklearen Abschreckung. Denn neben Großbritannien ist Frankreich das einzige westeuropäische Land, das über Atomwaffen verfügt. Noch in diesem Jahr soll die Bundeswehr zum ersten Mal an einer Nuklearübung der französischen Armee teilnehmen. Merz betonte noch einmal, wie wichtig die deutsch-französische Zusammenarbeit in der aktuellen Zeit sei.
3: Unsere Arbeit zwischen Deutschland und Frankreich ist unerlässlich in einer Zeit, in der Russland unsere Sicherheit bedroht, in der die Volksrepublik China unsere Wirtschaft herausfordert und in der die transatlantische Partnerschaft an Selbstverständlichkeit verloren hat.
2: Denn momentan basiert die atomare Abschreckung der NATO fast ausschließlich auf den US-Atomwaffen. Etwa 100 davon sind nach Schätzungen in Europa stationiert, einige davon auch in Deutschland auf dem Flieger Horst Büchel in der Eifel. Auch in Belgien, den Niederlanden, Italien und in der Türkei sollen US-Atombomben lagern. Offizielle Angaben dazu gibt es aber nicht. Die jetzige neue Kooperation mit Frankreich soll die NATO-Abschreckung ergänzen und stärken. Auch andere EU-Staaten wollen hier mit Frankreich zusammenarbeiten. Darunter Polen, die Niederlande, Belgien oder Schweden. Und jetzt weitere Meldungen im Überblick. Es brodelt in der Union, denn es gibt erste Rücktrittsforderungen aus den eigenen Reihen gegen Unionsfraktionschef Spahn. Hintergrund ist, dass er mit seinem Ehemann die Hilfe einer Leihmutter in den USA in Anspruch genommen hat. Spahn sagte dazu jetzt der Bild, die Fraktion solle im September über seine Zukunft entscheiden. In ganz Deutschland wird nach fast 150.000 Menschen gefahndet. Das heißt, sie sind auf freiem Fuß, obwohl ein Haftbefehl gegen sie vorliegt. Das geht aus einer Antwort der Bundesregierung auf eine Grünen-Anfrage hervor. Unter den Gesuchten sind demnach auch fast 100 Gefährder. NRW ist in die Sommerferien gestartet. Seit dem frühen Nachmittag ist viel los auf den Straßen. Der ADAC rechnet auch morgen am Vormittag noch mit langen Staus. Denn bis auf Bayern und Baden-Württemberg haben jetzt alle Bundesländer Sommerferien. Über dem WM-Finale am Sonntag hängen dunkle Wolken, genauer gesagt dunkle Rauchwolken. Grund sind die starken Waldbrände in Kanada. Inzwischen vernebelt dieser dichte Rauch auch US-Millionenstädte wie Chicago und eben auch New York. Die Behörden im Großraum von New York haben die Menschen dazu aufgerufen, wegen der Feinstaubbelastung so wenig Zeit wie möglich im Freien zu verbringen. Was das für das Finale zwischen Spanien und Argentinien bedeutet, sagt uns Andreas Hecker aus dem WM-Studio.
1: In gleich mehreren kanadischen Provinzen wüten derzeit heftige Waldbrände. Momentan hat Toronto daher die schlechteste Luftqualität weltweit. Dies hat auch Auswirkungen auf das 700 Kilometer entfernte New York. Am Donnerstag liefen viele Menschen mit Masken durch die Straßenschluchten vom Big Apple. Körperliche Aktivitäten unter freiem Himmel sollten laut örtlicher Behörden eingeschränkt werden. Nun ruhen in New York die Hoffnungen der Fußballfans weltweit auf den Prognosen der Meteorologen, die Regen und kalte Winde vorhersagen, die dann die dunklen Rauchschwaden bis Sonntag vertreiben sollen.
2: Und das waren die Nachrichten mit Danny Hoppe.
4: Das Wetter. Jetzt am Abend locker bewölkt oder sogar freundlich und trocken. Das sieht dann in der Nacht ähnlich aus, also weiter wechselnd bewölkt. Regen auch dann kein Thema, das bei noch 16 bis 12 Grad. Morgen am Samstag dann Sonne und Wolken im Mix, meist trocken. Im Norden sind es auch mal mehr Wolken. Das dann bei 23 bis 26 Grad. Am Sonntag auch mal mehr Wolken und das dann bei 23 Grad.
0: NRW Verkehr.
4: Mindestens 19 Minuten plus auf diesen Strecken hier auf der A1 Dortmund in Fahrtrichtung Euskirchen zwischen Burscheid und Köln-Löhne. Löwenich, 13 Kilometer Stau plus 19. Dann die 3 Frankfurt nach Köln zwischen Neustadt-Wied und Kreuzborn-Siegburg, 7 Kilometer Stau plus 39 Minuten. Die A3 Köln nach Frankfurt zwischen Rösrath und Siebengebirge, 10 Kilometer Stau plus 19 Minuten. Und die 61 noch Mönchengladbach nach Koblenz zwischen Miel und Auffahrt Grafschaft-Ringen, 11 Kilometer Stau und plus 21 Minuten.
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4: Und das an diesem Freitag mit Andreas Grunwald. Hallo zusammen.
5: Juppie, ich freue mich auf den Urlaub. Juhu.
4: Ach so, ich dachte, er freut sich auf die Sendung. Okay, jetzt habe ich es begriffen. So klingt also der Ferienstart bei uns in NRW. Und wer muss arbeiten das ganze Wochenende? Ja, genau.

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0: Ja, da hat sie zum Schluss noch irgendein Elektrokabel berührt. Katy Perry und Watch It Burn, die Comedy-Camp-Tour im Herbst. 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
3: Jedenfalls kommt Boogie zu mir und sagt, ey Margarita, ne, wenn du hier was werden willst, dann musst du mal ein paar Schüsseln verkaufen. Ich sag, wir haben Tupper. Toiletten, du Vollheimer, ich muss jetzt Toiletten verkaufen, ey, Una, das ist scheiße. Also jetzt ja wirklich so marketingtechnisch, stellt euch mal vor, hier stehen Toiletten. Ne? Ich komme auf euch zu und sag einfach, wollen wir beide mal ein Geschäft machen? Das ist doch komisch, oder nicht? Ist doch komisch, ja? Wirklich. Und wir haben jetzt so japanische Toiletten einfach. Ich kannte das gar nicht, japanische Toiletten. Kennt ihr das? Japanische Toiletten, ist total geil. Du brauchst kein Klopapier mehr. Ja, und wie geil ist das denn? Weil wir hatten doch alle schon mal Kacke am Finger, oder nicht? Ja, jetzt nicht so doll, aber mal so ein Streifschuss so. Na, ihr kennt das doch, einmal zu dünnes Papier so, und dann packst du den Pott Nutella. Oder ihr kennt das doch, oder nicht? Lass mich nicht hängen. Das kennen wir doch. Das kennen wir doch. Ich dann auch nicht.
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0: Das Wetter.
1: Jetzt am Abend und auch später in der Nacht ist es nur locker bewölkt. Es bleibt auch trocken. Nachts bei kühlen 16 bis 12 Grad. Durchs Wochenende geht es dann mit Sonne und Wolken im Mix. Es bleibt auch meist trocken. Dazu Werte 23 bis 26 Grad. Am Sonntag dann nur noch 23 Grad.
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1: Und hier das nächste Update von den Autobahnen. Hier dauert es mindestens 15 Minuten länger. Einmal auf der A2 Dortmund-Hannover zwischen Bielefeld-Ost und Herford-Ost. 12 Kilometer Stau plus 20 Minuten, wenn ihr da weiter fahrt nochmal zwischen Feldheim und Rähren 5 Kilometer Stau und plus 26 Minuten. Die A3 Frankfurt nach Köln zwischen Bad Honnef-Linz und Kreuzborn-Siegburg 4 Kilometer Stau plus eine halbe Stunde. A3 Köln-Frankfurt zwischen Rösrath und Siebengebirge 12 Kilometer Stau plus 24 Minuten. Die 61 Koblenz-Mönchengladbach zwischen Auffahrt Grafschaft-Ringen und Rheinbach 4 Kilometer Stau plus 19 Minuten. Und nochmal die 61 jetzt in Fahrtrichtung Koblenz zwischen Miel und Auffahrt Grafschaft-Ringen 12 Kilometer Stau und plus 22 Minuten.
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1: Ja, einen großartigen 90er habe ich gleich für euch von Lunis, I Got Five on It. Starten jetzt erstmal mit Homewrecker von Samba. Ich bin Andreas Grunwald. Euch einen schönen Freitag, schönes Wochenende.

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0: Tja, Marc Forster und Chöre, so endlich Ferien für rund 2,5 Millionen Schülerinnen und Schüler in Nordrhein-Westfalen. Da war es heute der letzte Schultag, jetzt sind erstmal Sommerferien angesagt. Also Zeugnis bekommen, 6 Wochen lang ausschlafen, verreisen oder einfach mal ja so überhaupt gar nichts tun. NRW-Schulministerin Dorothee Feller, die sagte im Interview bei uns, sie erwünscht allen Kindern, Jugendlichen, Eltern und Lehrkräften jetzt vor allem eins, und zwar Zeit zum Durchatmen.
1: Erstmal ist es doch jetzt ein schönes Gefühl, dass man 6 Wochen unterrichtsfreie Zeit vor sich hat, und das ist doch eine schöne Zeit, um mal zur Ruhe zu kommen, die Seele baumeln zu lassen und auch mal sich mit Freunden, Familie zu verabreden und Dinge zu tun, wo man sonst keine Zeit für hat. Wir haben Schüler und Schüler, die jetzt zum letzten Mal ein Zeugnis bekommen, ein Abschlusszeugnis, und die können doch stolz auf sich sein, dass sie ihre Schulzeit mit viel Erfolg zu Ende gebracht haben, und egal wie die Noten aussehen, man kann auf jeden Fall stolz sein auf das, was man geleistet hat.
0: Ja, also nach einem vielleicht harten Schuljahr heißt es jetzt erstmal Kraft tanken, ausruhen, und auch wer mit den Noten auf dem Zeugnis jetzt nicht so zufrieden ist, soll sich nicht entmutigen lassen, sagte die Schulministerin.
1: Das ist eine Momentaufnahme, eine Note. Es sagt nichts, und das ist mir immer wichtig auch zu betonen, über den Wert eines Menschen. Der Mensch hat an sich schon einen Wert, und da kommt es nicht auf die Noten an. Und es gibt viele Beratungsstellen, die man auch nutzen soll. Die Bezirksregierung als Schulaufsichtsbehörden bieten ein Zeugnistelefon an. Es ist keine Schande, da einfach auch mal anzurufen und sich beraten zu lassen. Manchmal hilft auch ein Blick von außen, um noch mal Tipps zu geben, wie kann ich nächstes Mal noch anders arbeiten.
0: Also wer trotzdem Fragen oder Sorgen wegen des Zeugnisses hat, kann sich Unterstützung holen. Die Zeugnistelefone der 5 Bezirksregierungen hier bei uns in NRW, die bieten Schülerinnen und Schülern sowie auch Eltern Beratung an, vertraulich und kostenlos. Die Telefonnummern und alle Infos dazu findet ihr bei uns auf der Homepage. Klickt euch da gerne mal rein.
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1: Mit Danny Hoppe, guten Abend. Momentan erleben wir die dritte Hitzewelle des Jahres in Deutschland und das sorgt dafür, dass immer mehr Menschen darüber nachdenken, sich eine Klimaanlage anzuschaffen. Dazu ist jetzt ein Urteil gefallen. Der Bundesgerichtshof hat die Rechte von Eigentümern beim Einbau solcher Anlagen gestärkt. Thorsten Adolfs aus dem News-Team, was genau hat der BGH entschieden?
2: Ja, das Urteil betrifft diejenigen, die in einem Mehrfamilienhaus in einer Eigentumswohnung leben. Die Hausgemeinschaft darf ihnen den Einbau einer leistungsstarken Split-Klimaanlage in der Regel nicht mehr verbieten. Verhandelt wurde ein Fall aus Berlin. Dort wollten Eigentümer so ein Gerät mit einem Außenteil an der Fassade montieren. Die anderen Bewohner des Hauses waren aber dagegen. Die Richter haben jetzt klargestellt, dass der bloße Einbau keine unzumutbare Belastung für die anderen ist und dass das Gerät, wenn es dann läuft, Geräusche macht oder warme Luft abgibt, zählt laut Gericht auch nicht als Grund, den Einbau zu verhindern.
1: Wie sieht's denn aktuell in Deutschland aus? Wie viele Leute rüsten schon auf und was muss ich dabei beachten?
2: Die Nachfrage nach Klimaanlagen explodiert gerade regelrecht, weil die Sommer halt immer heißer werden. Es gibt auch aktuelle Daten dazu. Demnach nutzt in Deutschland mittlerweile fast jeder fünfte Klimageräte und noch viel mehr planen eine Anschaffung. Dabei ist es wichtig zu wissen, es gibt mobile Kompaktgeräte, die eher nur an den Strom anschließt und eben diese fest installierten Splitgeräte mit einem Teil draußen am Haus. Die sind zwar effektiver, es ist aber nötig, dafür einen Durchbruch durch die Mauer zu machen. Am Ende ist es für viele einfach auch eine Kostenfrage. Bei mobilen Klimaanlagen gibt es günstige Modelle schon für mehrere hundert Euro. Eine fest verbaute Split-Klimaanlage kostet inklusive fachgerechter Montage je nach Modell und Größe dann schon zwischen 2.000 und 8.000 Euro.
1: Danke, Thorsten. Und jetzt weitere Meldungen im Überblick. Der Druck auf Unionsfraktionschef Spahn wird größer, nachdem er und sein Mann die Hilfe einer Leihmutter in den USA in Anspruch genommen haben. Es gibt auch aus der CDU Rücktrittsforderungen. Kanzler Merz will das Thema in der nächsten Präsidiumssitzung besprechen. Spahn sagte der Bild jetzt, die Fraktion solle im September über seine Zukunft entscheiden. Die Bundeswehr beteiligt sich in diesem Jahr zum ersten Mal an einer Nuklearübung der französischen Armee. So steht es in der Abschlusserklärung des deutsch-französischen Sicherheits- und Verteidigungsrats. Auch in den Bereichen KI und wichtige Rohstoffe wollen Deutschland und Frankreich enger zusammenarbeiten. In England dürfen ab dem nächsten Jahr keine Energy-Drinks mehr an Kinder und Jugendliche unter 16 Jahren verkauft werden. Das hat die Regierung in London angekündigt. Energy-Drinks würden Angstzustände verursachen und Schlaf und Konzentration beeinträchtigen, heißt es. Kann das WM-Finale am Sonntag zwischen Spanien und Argentinien in New York stattfinden oder muss es verschoben oder verlegt werden? Diese Frage beschäftigt inzwischen auch die FIFA und die US-Regierung. Denn der dichte Waldbrandrauch aus Kanada hat inzwischen auch New York eingenebelt. Die Behörden haben die Menschen dort dazu aufgerufen, wegen der Feinstaubbelastung so wenig Zeit wie möglich im Freien zu verbringen. Viele sind mit Masken in den Straßen unterwegs. Auch der WM-Verantwortliche im Weißen Haus Giuliani sagte jetzt, man beobachte die Lage genau und wolle mit FIFA-Chef Infantino darüber sprechen. Und das waren die Nachrichten mit Danny Hoppe.
3: Das Wetter. Freundlich und trocken, so sieht das Wochenende aus. Im Norden auch mal mehr Wolken als Sonne. Es bleibt aber meist trocken. Es kühlt sich spürbar ab. Morgen bis 26 Grad. Am Sonntag dann nur noch 23 Grad.
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3: Kurz nach 7, so sieht das im Moment auf den Autobahnen aus. Die A2 Hannover-Dortmund zwischen Kreuz Bielefeld und Gütersloh. 6 Kilometer Stau plus 24 Minuten. Da laufen immer noch Bergungsarbeiten. Da muss ein brennendes Fahrzeug gelöscht werden. Deswegen ist da im Moment noch der rechte Fahrstreifen gesperrt. Die A2 Dortmund-Hannover zwischen Feldheim und Lauenau 12 Kilometer Stau plus 52 Minuten. A3 Frankfurt-Köln zwischen Siebengebirge und Kreuzborn-Siegburg 3 Kilometer Stau plus 21 Minuten. A46 Wuppertal nach Düsseldorf zwischen Wuppertal-Oberbarm und Barm 1 Kilometer Stau plus eine Viertelstunde. Die A59 Köln-Bonn zwischen Dreieck Köln-Heumar und Köln-Wahn 4 Kilometer Stau, auch hier eine Viertelstunde plus. Und die A61 noch Mönchengladbach nach Koblenz zwischen Rheinbach und Dreieck Sinzig 9 Kilometer Stau plus 17 Minuten.
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3: Ja, wir starten mal in diese Stunde jetzt mit Musik von Miles Smith. Ich bin Andreas Grunwald. Euch ein schönes Wochenende.

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0: Der Freitag mit Musik von Taylor Swift.
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0: So, wer holt sich am Sonntag den WM-Titel? Spanien oder Argentinien? Also jetzt kann man sagen, die beiden Mannschaften, die haben sich bis zum Ende durchgekämpft. Also sind es die besten Mannschaften der Welt. Doch was ist, wenn ich euch jetzt sage, dass diese Begegnung schon lange feststand? Hier Kollege Jonas Mikolajczak, der sagt euch auch warum.
2: Es ist wie aus einem Film. Der unantastbare Fußballkönig Lionel Messi steht im WM-Finale und will seinen Titel verteidigen. Nur noch die spanische Mannschaft rund um Superstar Lamine Yamal kann ihm da einen Strich durch die Rechnung machen. Alte Legende gegen aufsteigenden Jungspund. Die ganze Welt ist gespannt auf diese epische Schicksalsbegegnung, welche schon vor Jahrzehnten in alten Bildern prophezeit wurde. Nein, wirklich jetzt. Es gibt ein Foto von 2007. Da wäscht ein junger Lionel Messi in einer Plastikwanne Baby Lamine Yamal. Der war damals nur ein paar Monate alt. Hintergrund war eine Spendenaktion des FC Barcelonas. Der hat damals Fotokalender für den guten Zweck verkauft und jeden Monat gab es ein Bild von einem Barcelona-Spieler mit einem zufälligen Kind aus der Barcelona-Region. Und Lionel Messi posiert ausgerechnet mit dem winzigen Lamine Yamal. Damals konnte noch keiner ahnen, dass der irgendwann selbst mal Topstar bei Barcelona wird und die beiden im wohl größten WM-Finale aller Zeiten aufeinandertreffen. Nur das Schicksal, das hat es schon lange gewusst.
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0: Das Wetter.
1: Das Wetter am Wochenende, Sonne und Wolken sind mit dabei. Im Norden auch mal stärker bewölkt, aber überall meist trocken. Die Temperaturen, die gehen noch mal spürbar zurück. Samstag bis 26 Grad. Am Sonntag messen wir dann noch 23 Grad.
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1: Und da sind wir immer noch bei mindestens 15 Minuten plus auf diesen Strecken hier. A2 Dortmund-Hannover zwischen Veltheim und Lauenau. 11 Kilometer Stau da plus eine Stunde. Die 3 Frankfurt nach Köln zwischen Siebengebirge und Kreuzborn-Siegburg. 2 Kilometer Stau plus 17 Minuten. A46 Düsseldorf-Wuppertal zwischen Wuppertal-Barmen und Oberbarmen, 2 Kilometer Stau plus 20 Minuten. Die 46 jetzt nach Düsseldorf zwischen Kreuz-Wuppertal-Nord und Wuppertal-Wichlinghausen, 1 Kilometer Stau und plus 36 Minuten. Und die 61 Mönchengladbach-Koblenz zwischen Rheinbach und Auffahrt Grafschaft-Ringen, 7 Kilometer Stau da plus 17 Minuten.
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1: Ja, ich weiß, so ein Freitagabend ohne Boyband, das geht gar nicht. Deswegen schnappen wir uns die Jungs jetzt hier Musik bei uns von Take That. Hier sind's mit Back for Good. Ich bin Andreas Grunwald. Schönen Freitagabend.

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0: Oh ja, wir haben hier mit euch in den letzten Wochen die coolsten Badeseen in NRW erkundet, bei unserem großen Badesee-Tindern. Es ging einmal da quer durchs Land und dabei ist uns dann aufgefallen, also für so einen Urlaub, ne, da muss man jetzt nicht weit wegfliegen. Wir haben hier bei uns in NRW auch ein richtig schönes, großes Angebot.
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3: Ich stehe hier an einem wunderschönen, wirklich sehr, sehr breiten Sandstrand. Zieh mal die Schuhe aus. Es ist einfach, ja, es ist Mallorca-Feeling hier am Otto-Meigler-See in Hürth. Ein paar Kinder touren hier schon herum. Das ist die große Attraktion, die Wasserrutsche, ganz neu in diesem Jahr.
4: Ja, die ist richtig cool, die Rutsche. Man kann so mit den Knien und dann Saltos machen und alles. Ich finde auch noch hier schön, dass es hier einen Spielplatz für kleine Kinder gibt.
5: Am Möhnesee in Körbeke an der Seetreppe.
6: Und da vorne am Kiosk ist auch noch unter den Bäumen so eine Minigolfanlage. Da gehe ich jetzt auch mal rüber. Ihr spielt gerade Minigolf. Macht das Spaß?
7: Ja, das geht immer so. Das musst du so und dann so und durch den Tunnel.
3: Also wenn man reinkommt, dann ist hier direkt eine riesengroße Liegewiese, auf der man sich sonnen kann und entspannen kann. Direkt mit Blick auf den Ternschausee. Wirklich super schön. Im See sind gerade ganz viele Kinder, die zum Beispiel auf dem Wasserkletterpark klettern. Und wie ist es?
7: Cool. Ich fand's auch cool. Also da auf dem Parcours, da kann man so springen und klettern und so.
6: So, ich stehe jetzt hier an der Tischtennisplatte zusammen mit
7: Amadeo.
6: Genau, und wir spielen jetzt mal ein kleines Match zusammen. Aufschlag, let's go. Boah, stark. Ja, eine knackige 0:5 Niederlage später bin ich jetzt wirklich komplett nass geschwitzt wegen ab ins Wasser. Ich bin jetzt gerade wieder durchs Drehkreuz nach draußen gegangen und ich hatte einen wirklich wunderschönen Tag hier am Kastersee. Seid ihr zum ersten Mal hier am Baldeneysee?
8: Wir sind nicht oft hier, aber ich war hier schon mal und sonst war es hier schwierig, aber sonst hier schön geil, schön große Fläche und so.
6: Kann man hier gut chillen?
9: Chillen par excellence. Bitte kommt alle zum Chillen hierher. Ihr seid nachher so gechillt, ihr könnt euch das gar nicht vorstellen. Wunderbar.
6: Also die Redaktion kann lange auf mich warten. Ich bleib jetzt hier und sonne mich.
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1: Ich bin Dirk Zeitler. Privatem Glück, politisch unter Druck. Für Jens Spahn wackelt der Posten des Unionsfraktionsvorsitzenden, nachdem er und sein Mann die Hilfe einer Leihmutter in den USA in Anspruch genommen haben. Nach Rücktrittsforderungen aus der CDU legte Spahn seine Zukunft im Amt in die Hände der Abgeordneten.
2: Das geht gar nicht, meint Daniel Peters, CDU-Landeschef in Mecklenburg-Vorpommern. Jens Spahn habe sich mit der Leihmutterschaft in den USA in voller Absicht über deutsches Recht hinweggesetzt. Deshalb, so Peters im Bild-Interview, sei Spahn als Vorsitzender der Unionsfraktion nicht mehr tragbar. Die CDU stehe für Glaubwürdigkeit und Klarheit, gerade in sensiblen ethischen Fragen. Und Spahn habe eine besondere Vorbildfunktion in der Partei. Peters ist Mitglied im CDU-Bundesvorstand und führt gerade einen Landtagswahlkampf. Thomas Thonfeld, Nachrichtenredaktion.
1: Deutschland und Frankreich rücken bei der Sicherheitspolitik noch enger zusammen. Bundeskanzler Merz und Frankreichs Präsident Macron haben eine vertiefte Zusammenarbeit vereinbart. Es gehe um konventionelle Fähigkeiten, weitreichende Präzisionsschläge und Raketenabwehr, um die Eskalationsmöglichkeiten unterhalb der nuklearen Schwelle zu erhöhen, heißt es in einem Papier des deutsch-französischen Verteidigungs- und Sicherheitsrates. Vor der schleswig-holsteinischen Ostseeküste ist möglicherweise erneut ein Buckelwal unterwegs. Das Deutsche Meeresmuseum hat 2 Sichtungsmeldungen erhalten. Ob es sich tatsächlich um das Tier handelt, das zuletzt vor Dänemark beobachtet wurde, ist allerdings noch unklar.
3: Die Sichtungen stammen aus dem Bereich vor Heiligenhafen. Nach Angaben des Deutschen Meeresmuseums reicht die Qualität der Fotos und Videos zwar nicht für eine eindeutige Bestimmung aus, Größe und Erscheinungsbild würden aber für einen Buckelwal sprechen. Vor der dänischen Ostseeküste war in den vergangenen Wochen immer wieder ein offenbar krankes Tier beobachtet worden. Die Behörden dort riefen dazu auf, Abstand zu halten. Im Frühjahr hatte die Rettungsaktion für den Timmy genannten Buckelwal für Schlagzeilen gesorgt. Das Tier war später tot aufgefunden worden. Thomas Bleskin, Nachrichtenredaktion.
1: Ein starkes Erdbeben hat Südmexiko erschüttert und war im Nachbarland Guatemala ebenfalls zu spüren. Nach Angaben der US-Erdbebenwarte ereignete sich das Beben der Stärke 7,3 rund 48 Kilometer vor der mexikanischen Pazifikküste. Eine Tsunami-Warnung wurde herausgegeben. Die Menschen wurden aufgerufen, sich von der Küste fernzuhalten. Und das waren die Nachrichten mit Dirk Zeitler.
4: Das Wetter.
5: Jetzt am Abend locker bewölkt oder sogar freundlich und trocken. Das sieht dann in der Nacht ähnlich aus. Also weiter wechselnd bewölkt, Regen auch dann kein Thema. Das bei noch 16 bis 12 Grad. Morgen am Samstag dann Sonne und Wolken im Mix. Meist trocken. Im Norden sind es auch mal mehr Wolken. Das dann bei 23 bis 26 Grad. Am Sonntag auch mal mehr Wolken. Und das dann bei 23 Grad.
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5: Und kurz nach 8 noch der Blick auf die Autobahn. So schaut das aktuell aus. Mindestens 15 Minuten plus auf diesen Strecken hier. A2 Dortmund und Hannover. Zwischen Veltheim und Lauenau 12 Kilometer Stau, immer noch plus eine Stunde. A3 Frankfurt-Köln zwischen Siebengebirge und Kreuzborn-Siegburg 2 Kilometer Stau plus 17 Minuten. A46 Düsseldorf-Wuppertal zwischen Wuppertal-Barmen und Oberbarmen 2 Kilometer Stau plus 23 Minuten. Die 46 jetzt nach Düsseldorf zwischen Kreuz-Wuppertal-Nord und Wichlinghausen 1 Kilometer Stau plus 37 Minuten. Und die 61 Mönchengladbach-Koblenz zwischen Rheinbach und Auffahrt Grafschaft-Ringen 7 Kilometer Stau und plus 17 Minuten.
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5: Ja, und Take That, die hatten wir heute Abend schon. Jetzt gleich sind die anderen an der Reihe, also die Backstreet Boys. Hören wir gleich, starten jetzt erstmal hier mit Holly Humberstone und To Love Somebody. Ich bin Andreas Grunwald. Schönen Freitagabend.

0: Tja, er kann auch schon nicht mehr hingucken. Sonntag ist es geschafft, dann ist die WM vorbei. War ja kaum auszuhalten, ne? Wie alle anderen Mannschaften da ohne uns weitergespielt haben. Nein, war nur ein Scherz. Natürlich fiebern wir jetzt noch mit. Wer holt sich den Titel? Ja, Spanien oder Argentinien. Wir schalten mal rüber ins Atze Sportstudio.
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3: Ja, nee, ist klar.
4: Das wird ein Finale am Sonntag, oder? Bah, Argentinien gegen Spanien. Nur Spanisch auf dem Platz. Herrlich, oder? Die können sich in Muttersprache auch beschimpfen. Da heißt es denn, no entre nueve problemas, pero una puta, no es ninguna. Salud, amor, pesetas, una buenas tetas. Und so weiter. Naja. Gibt es eigentlich nur einen Friseur bei der FIFA, der, egal was du ihm sagst, immer dasselbe macht? Schön die Seiten auf Null und obendrauf fickt dein Leben. Ey, die Spieler bei dieser WM haben ja alle dieselbe Frisur, oder? Also alle bis auf Kokorea, Nick Woltemade und die Franzosen. Aber ey, hier, Nick Woltemade, der zieht ja wirklich voll durch. Fukuhila-Locken mit Schnäuzer. Man möchte ihm ständig zurufen, Junge, es gibt nur einen Rudi Völler. Ja, der Rest der WM hat wahrscheinlich einfach gesagt, ich will aussehen wie Ronaldo, mach was. Somit haben wir am Sonntag 21 Mal Cristiano Ronaldo plus Kokorea im Finale stehen. Zumindest seine Frisur.
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0: Das Wetter.
1: Jetzt am Abend und auch später in der Nacht ist es nur locker bewölkt. Es bleibt auch trocken. Nachts bei kühlen 16 bis 12 Grad. Durchs Wochenende geht's dann mit Sonne und Wolken im Mix. Es bleibt auch meist trocken. Dazu Werte 23 bis 26 Grad. Am Sonntag dann nur noch 23 Grad.
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1: Und da sind wir immer noch bei mindestens 15 Minuten plus auf diesen Strecken hier. A1 Dortmund-Köln zwischen Wermelskirchen und Kreuz Leverkusen 4 Kilometer, Stau plus 39 Minuten. A2 Dortmund-Hannover zwischen Veltheim und Lauenau 11 Kilometer, Stau plus 1 Stunde. Die 46 Düsseldorf nach Wuppertal zwischen Wuppertal-Barmen und Wuppertal-Oberbarmen 2 Kilometer Stau, 12 Minuten plus. Dann die A46 Wuppertal in Fahrt Richtung Düsseldorf. Die ist zwischen Wichlinghausen und Barmen nach einem Brand gesperrt. Im Moment in Fahrt Richtung Düsseldorf, da zwischen Kreuz Wuppertal Nord und Wuppertal Wichlinghausen. 1 Kilometer Stau, das dauert 36 Minuten länger, bis ihr da durch seid. Die 59 noch Köln-Bonn zwischen Köln-Lind und Spich. 2 Kilometer Stau und plus eine Viertelstunde.
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1: Und gleich hier bei uns ein Streaming-Tipp. Was kann man sich mal Schönes in der Glotze anschauen? Die Frage beantworten wir gleich. Spielen jetzt erstmal Musik von Tate McRae. Ich bin Andreas Grunwald und euch einen schönen Freitagabend.

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0: Das erste Wochenende der besten Zeit des Jahres. Radio Wuppertal ist hier. Die Sommerferien. 6,5 Wochen frei. Hä, habt ihr gar nicht? Ja, ich auch nicht. Wer hat die schon? Wäre ich doch mal Lehrer geworden. Nee, Ferien sind ja trotzdem super. Weniger los in der Schwebebahn, auf den Straßen. Ja, vielleicht mal gutes Durchkommen auf Lichtscheid oder am Hanaberg. Neue Baustelle ja ab Montag auf der Nevigeser Straße, aber über die ärgern wir uns noch früh genug. Erstmal schönes Wochenende. Ich bin kein Lehrer und darum am Montagmorgen wieder hier.
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0: Warum so? Warum er sich scheiße nochmal erhängt hat? Warum er kein Wort hinterlassen hat? Nichts, was diese ganze Scheiße erklärt.
1: Ja, die Kultserie Dark auf Netflix hat ihn hier weltbekannt gemacht. Jetzt gibt's ein Wiedersehen mit Louis Hofmann in einem Spielfilm, der ebenfalls bei Netflix zu sehen ist und ja, der in die jüngste deutsche Geschichte eintaucht. 23.000 Leben heißt er und spielt in dem Jahr, in dem die Kanzlerin diesen Satz hier gesagt hat.
2: Wir haben so vieles geschafft, wir schaffen das.
3: Der so legendäre, wie kontroverse Satz von Angela Merkel auf dem Höhepunkt der Flüchtlingskrise 2015. Diesen Worten will ein 19-jähriger Berliner Taten folgen lassen. Nicht bei sich vor der Haustür, sondern auf dem Mittelmeer. Darüber versuchen tausende Flüchtlinge Europa zu erreichen und riskieren dabei ihr Leben.
4: Am Anfang war es nur ein ganz kleiner Gedanke. Können wir Menschen einfach so ertrinken lassen? Können wir wegsehen?
3: Lukas heißt der junge Mann, den Louis Hofmann spielt und der ein reales Vorbild hat. 23.000 Leben erzählt die Geschichte von Jakob Schön, Mitbegründer der Organisation Jugend rettet. Jakob bzw. im Film jetzt Lukas will nicht wegsehen.
5: Und ich frage mich, ob es nicht möglich wäre, ein Schiff zu kaufen, um den Menschen da unten zu helfen.
3: Zusammen mit anderen Aktivisten versucht Lukas, Sponsoren für sein Vorhaben zu gewinnen. Doch nicht alle teilen Lukas' Enthusiasmus. Seine Mutter hält den Plan für eine fixe Idee.
6: Du wirst es ja nicht ändern, du wirst nicht die Welt
7: verändern.
6: Aber
7: die Welt muss sich verändern. Und wenn es niemand macht, dann tut sie es nicht.
3: Und klar macht der Film kein Geheimnis daraus, dass er hundertprozentig auf Lukas' Seite steht. Ein bisschen mehr Distanz und weniger moralisieren, hätten dem Ganzen gut getan. Über 2 Jahre erstreckt sich die Handlung von der Gründung von Jugend rettet über die erste Mission.
8: We're here to help you.
3: Zur Festnahme der Crew und zum Gerichtsprozess wegen Menschenhandels. Ein Stück Zeitgeschichte als Spielfilm, der noch einmal kontrovers diskutiert werden dürfte. Ist das, was Lukas da tut, ein Akt der Menschlichkeit oder aber, wie die italienische Regierung ihm vorgeworfen hat, eine Schleusertätigkeit und Beihilfe zur illegalen Einwanderung?
4: Ich kann für mich sagen, dass ich immer wieder Menschen vor dem Ertrinken retten würde.

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1: Ich bin Dirk Zeitler. Deutschland und Frankreich rücken bei der Sicherheitspolitik noch enger zusammen. Bundeskanzler Merz und Frankreichs Präsident Macron haben eine vertiefte Zusammenarbeit vereinbart, auch bei der nuklearen Abschreckung.
2: Merz spricht von einem neuen gemeinsamen Weg. Deutschland und Frankreich stünden gerade in diesen Zeiten eng zusammen. Und das sei für beide Länder von unschätzbarem Wert. Eine Schlüsselrolle spiele dabei auch die weitere Unterstützung der Ukraine. Gleichzeitig bleibt die neue Partnerschaft nicht nur ein politisches Signal. Deutschland macht erstmals bei einer französischen Nuklearübung mit. Dafür haben deutsche und französische Kampfjets bereits gemeinsam trainiert. Die Zusammenarbeit soll die Sicherheit in Europa zusätzlich stärken. Zoe Tassovali, Nachrichtenredaktion.
1: Privat im Glück, politisch unter Druck. Für Jens Spahn wackelt der Posten des Unionsfraktionsvorsitzenden, nachdem er und sein Mann die Hilfe einer Leihmutter in den USA in Anspruch genommen haben. Nach Rücktrittsforderungen aus der CDU legte Spahn seine Zukunft im Amt in die Hände der Abgeordneten. Leihmutterschaft ist hier in Deutschland verboten. Andy Burnham ist zum neuen Chef der britischen Regierungspartei Labour ernannt worden und am Montag soll der frühere Bürgermeister von Greater Manchester neuer Premierminister werden. Er tritt die Nachfolge von Keir Starmer an, der im Juni seinen Rücktritt erklärt hatte.
3: Andy Burnham wurde in einem Vorort von Liverpool geboren. Bereits als 15-Jähriger wurde er Mitglied in der Labour-Partei. 2001 zog er erstmals ins Parlament ein und später wurde er Minister unter Gordon Brown. Burnham scheiterte zweimal im Rennen um den Parteivorsitz. Dann machte er sich als Bürgermeister von Greater Manchester einen Namen, vor allem mit dem Ausbau des Nahverkehrs und als starke Stimme für den Norden Englands. Jetzt will er für das ganze Land zuständig sein. Am Montag wird der 56-Jährige der 7. britische Premierminister innerhalb von nur 10 Jahren. Aus London, Philipp Detlefs.
1: Vor der schleswig-holsteinischen Ostseeküste ist möglicherweise erneut ein Buckelwal unterwegs. Das Deutsche Meeresmuseum hat 2 Sichtungsmeldungen erhalten. Ob es sich tatsächlich um das Tier handelt, das zuletzt vor Dänemark beobachtet wurde, ist allerdings noch unklar. Und das waren die Nachrichten mit Dirk Zeitler.
4: Das Wetter. Freundlich und trocken, so sieht das Wochenende aus. Im Norden auch mal mehr Wolken als Sonne. Es bleibt aber meist trocken. Es kühlt sich spürbar ab. Morgen bis 26 Grad. Am Sonntag dann nur noch 23 Grad.
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4: Und eben noch der Blick auf die Autobahn. Jetzt um kurz nach 9. Hier dauert es mindestens 8 Minuten länger. Die A1 Dortmund-Köln zwischen Burscheid und Kreuz Leverkusen 3 Kilometer Stau. Plus 34 Minuten. A2 Dortmund-Hannover zwischen Veltheim und Wunstorf-Lute 14 Kilometer Stau. Plus 1 Stunde. Die 40 Essen-Dortmund zwischen Bochum-Werne und Dortmund-Kleid 2 Kilometer Stau plus 9 Minuten. Die A46 Wuppertal nach Düsseldorf immer noch gesperrt zwischen Wichlinghausen und Barm. Da dauert es im Moment in Fahrtrichtung Düsseldorf 8 Minuten länger. Die A59 Köln-Bonn zwischen Köln-Lind und Spich 1 Kilometer Stau und plus 11 Minuten.
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4: Und rein geht's in den Freitagabend jetzt mit Musik von Loi. Hier ist sie mit Gold. Ich bin Andreas Grunwald. Hallo zusammen.

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0: habt ja Shakira und Burna Boy. Und so zum Ferienstart haben wir uns gedacht, komm, da hauen wir mal richtig einen raus. Ja, haben wir uns gedacht, haben dann gemerkt, im Fach Witze erzählen, da hatten die beiden hier auch eine 5 auf dem Zeugnis.
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0: Das Wetter.
1: Das Wetter am Wochenende, Sonne und Wolken sind mit dabei. Im Norden auch mal stärker bewölkt, aber überall meist trocken. Die Temperaturen, die gehen noch mal spürbar zurück. Samstag bis 26 Grad. Am Sonntag messen wir dann noch 23 Grad.
0: NRW Verkehr.
1: Und das ist im Moment noch los auf den Autobahnen. Die A1 Dortmund-Köln zwischen Burscheid und Kreuz Leverkusen 3 Kilometer Stau plus 26 Minuten. Die 1 Köln jetzt nach Euskirchen zwischen Erftstadt und Kreuz Bliesheim 1 Kilometer Stau. Die 2 Dortmund-Hannover zwischen Feldheim und Lauenau 7 Kilometer Stau. Eine Dreiviertelstunde dauert es da noch länger. Dann die A3 Köln nach Frankfurt zwischen Kreuz Köln-Ost und Dreieck Köln-Heumar 1 Kilometer Stau und plus 11 Minuten. A4 Köln-Olpe zwischen Untereschbach und Overath 1 Kilometer Stau. Und die A46 Wuppertal nach Düsseldorf immer noch gesperrt zwischen Wuppertal-Wichlinghausen und Barmen nach einem Brand. Da dauert es in Fahrt Richtung Düsseldorf noch 8 Minuten länger.
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1: Ja, und der 90er, der kommt gleich von Joshua Caddison. Jetzt spielen wir erstmal was Frisches. Und zwar von Alex Warren. Hier ist er mit Fever Dream. Ich bin Andreas Grunwald. Hallo zusammen.

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0: Maxi-Musik von Pink, Runaway.
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0: Tja, ne? Endlich Sommerferien hier bei uns in NRW. Wir haben euch begleitet. Wir waren ja mit unseren Reportern unterwegs am Flughafen in Düsseldorf und an einigen Raststätten hier in NRW waren wir auch. José Nassiandi und Kim Klages, die waren vor Ort.
3: Ja, das hat es tatsächlich. Seit meinem letzten Bericht hier ist es deutlich voller geworden im Terminal. Es gibt auch deutlich mehr Bewegung. Was aber besonders auffällt, die Stimmung ist ausgesprochen entspannt und fröhlich. Und ich sehe ja eine Familie, die mit unzähligen Koffern rumsteht. Wo soll es denn hingehen?
4: Nach Palma de Mallorca.
3: Ich sehe, ihr habt ein paar Kinder dabei. Du hast eine große, große Reisetasche dabei. Was ist da drin?
5: Sachen, die ich halt brauche. So wie Schulsachen oder einfach was zum Lernen.
3: Habe ich das richtig verstanden? Du hast Schulsachen dabei?
5: Ja.
3: Oh wow, ihr fliegt nach Mallorca. Worauf freust du dich da am meisten?
5: Den Strand und auf die Finca.
6: Also der Reiseverkehr läuft auf jeden Fall. Es wird voller auf den Straßen und auf den Raststätten. Und ganz viele Familien sind unterwegs in den Urlaub. Wo kommt ihr denn gerade her?
7: Wir kommen aus Wuppertal.
6: So, und wo geht's heute noch hin?
7: Wir fahren zu einem Campingplatz nach Versmoll und besuchen dort Freunde. Die haben dort einen Stellplatz und ja, und da wollten wir mal hin.
6: So, und du hast, denke ich mal, auch heute Zeugnisse bekommen, ne?
8: Oh ja.
6: Und, bist du zufrieden?
8: Ja, sehr sogar.
6: Worauf freut ihr euch denn jetzt im Urlaub?
8: Über die Sonne und über Eis natürlich und ja.
7: Mit Freunden zusammen zu sein, um ein bisschen zu quatschen und ja.
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1: Ich bin Diana Kramer. Die Elternschaft von Unionsfraktionschef Jens Spahn zieht weite Kreise, weil er und sein Mann die Hilfe einer Leihmutter in den USA in Anspruch genommen haben, was in Deutschland rechtlich nicht möglich ist. Es gibt Vorwürfe der Doppelmoral und bereits Rücktrittsforderungen. Spahn selbst hat sich jetzt erklärt, er wolle die Entscheidung über seine politische Zukunft im Amt in die Hand der Unionsfraktion legen, erklärte er im Podcast Ronsheimer.
2: Jens Spahn erklärte, er habe lange gerungen, sei zerrissen, das Leben sei manchmal nicht schwarz und weiß. Gefährlich ist für Spahn vor allem die Kritik aus Unionskreisen. Es ist unklar, wie viel Rückhalt Spahn von der Unionsfraktion erwarten kann. Indirekt deutete er im Podcast Ronsheimer an, im Zweifelsfall auf sein Amt auch verzichten zu wollen.
3: Für mich gibt's, das wird mir jede Stunde immer bewusster, nichts Wichtigeres als meine Familie.
2: Bundeskanzler Merz braucht seinen Fraktionschef eigentlich für die Stabilität der Regierung und die Reformvorhaben. Vielleicht steht ihm Spahn nun aber doch einmal zu oft in der Kritik. René Thorau, Berlin.
1: Deutschland und Frankreich wollen den europäischen Pfeiler der NATO und die Verteidigungsbereitschaft Europas wesentlich stärken. Beim deutsch-französischen Regierungstreffen in Brühl wurde vereinbart, die strategische Zusammenarbeit weiterzuentwickeln, im Rüstungsbereich enger zusammenzuarbeiten und mehr gemeinsame Übungen der Streitkräfte abzuhalten. Vor der schleswig-holsteinischen Ostseeküste ist möglicherweise erneut ein Buckelwal unterwegs. Das Deutsche Meeresmuseum hat 2 Sichtungsmeldungen vor Heiligenhafen erhalten. Droht ein ähnlicher Fall wie bei Buckelwal, Timmy?
4: Die Forscher können noch nicht bestätigen, dass das gesichtete Tier ein Buckelwal ist. Dafür ist das Bild- und Videomaterial, das ihnen vorliegt, qualitativ zu schlecht. Doch die Größe und das allgemeine Erscheinungsbild deuten darauf hin. Das Umweltministerium in Schleswig-Holstein ist nach eigenen Angaben darauf vorbereitet, sollte der Wal stranden. Das Land habe eine Meldekette etabliert, sagte eine Sprecherin. Bei einer möglichen erneuten Strandung werde man sich schnell mit Experten darüber abstimmen, was zu tun ist. Dirk Zeitler, Nachrichtenredaktion.
1: Über weite Teile des Landes sind heute teils schwere Gewitter gezogen. In Berlin legten ein Blitzeinschlag und ein umgestürzter Baum auf den Gleisen den S-Bahn-Verkehr teilweise lahm. Es kam auf mehreren S-Bahn-Strecken zu Verspätungen und Ausfällen. Und das waren die Nachrichten mit Diana Kramer.
5: Das Wetter.
6: Ja, jetzt und später in der Nacht weiter wechselnd bewölkt und meist trocken. 16 bis 12 Grad messen wir in der Nacht noch dazu. Der Samstag bringt dann Sonne und Wolken im Mix. Im Norden auch mal mehr Wolken, aber überall meist trocken. Es kühlt sich langsam ab. Also morgen bis zu 26 Grad. Übermorgen dann nur noch 23 Grad. Dazu dann mehr Wolken als Sonne.
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6: Und die Staus sind es noch um kurz nach 10. Die A1 Dortmund nach Köln zwischen Burscheid und Kreuz Leverkusen West. 2 Kilometer Stau plus 19. Minuten. A2 Dortmund, Hannover zwischen Bad Alsen und Lauenau 6 Kilometer Stau plus eine halbe Stunde. Die 3 Köln-Frankfurt zwischen Kreuz Köln-Ost und 3 Köln-Heumar 1 Kilometer Stau plus 4. Und die 46 Wuppertal nach Düsseldorf zwischen Wuppertal-Oberbarm und Wuppertal-Barm nach einem Unfall noch 4 Kilometer Stau plus 27 Minuten.
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6: Tja, und wir schnappen uns einen 80er zum Start in diese Stunde. Der kommt jetzt von Nick Kershaw. Ich bin Andreas Grunwald. Hallo zusammen.

0: Das hier Kaigo und Save My Love. 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
3: Jedenfalls kommt Boogie zu mir und sagt, ey Margarita, ne? Wenn du hier was werden willst, dann musst du mal ein paar Schüsseln verkaufen. Ich sag, wir haben Tupper. Toiletten, du Vollheimer, ich muss jetzt Toiletten verkaufen, ey, Una, das ist scheiße. Also jetzt ja wirklich so marketingtechnisch, stellt euch mal vor, hier stehen Toiletten. Ich komme auf euch zu und sag einfach, wollen wir beide mal ein Geschäft machen?

0: Ist doch komisch, oder nicht? Ist doch komisch, ja? Wirklich. Und wir haben jetzt so japanische Toiletten einfach. Ich kannte das gar nicht, japanische Toiletten. Kennt ihr das? Japanische Toiletten, ist total geil. Du brauchst kein Klopapier mehr. Ja, und wie geil ist das denn? Weil wir hatten doch alle schon mal Kacke am Finger, oder nicht? Ja, jetzt nicht so doll, aber mal so ein Streifschuss so. Dann, ihr kennt das doch, einmal zu dünnes Papier so, und dann packst du den Pott Nutella. Oder ihr kennt das doch, oder nicht? Lass mich nicht hängen. Das kennen wir doch. Das kennen wir doch. Ich dann auch nicht.
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0: Das Wetter.
1: Und da geht's wechselnd bewölkt und trocken durch die Nacht. Das bei noch 16 bis 12 Grad, kühlt sich also gut ab. Morgen neben etwas Sonne auch immer mal wieder Wolken mit dabei. Im Norden auch mal stark bewölkt, aber überall trocken. Das morgen am Samstag bei 26 Grad. Der Sonntag etwas wolkiger und das dann bei 23 Grad.
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1: Und noch kurz der Blick auf die Straßen. Zwei Staus sind's noch. Die A2 Dortmund in Fahrt Richtung Hannover. Da zwischen Bad Eilsen und Launau 6 Kilometer Stau. Da dauert's noch 38 Minuten. Länger. Und die A46 Wuppertal nach Düsseldorf zwischen Wuppertal-Oberbarm und Wuppertal-Barm. Da 1 Kilometer Stau und plus 10 Minuten. Ansonsten alles frei, euch unterwegs eine gute Fahrt.
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1: Ja, Mary, Mary und Shackles haben wir nochmal rausgekramt, spielen wir gleich. Genauso wie die Fine Young Cannibals und She Drives Me Crazy. Alles gleich und zwar nach Taylor Swift. Aha.

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0: der Freitagabend mit Musik von Leonie.
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0: Ja, und wir haben mit euch in den letzten Wochen die coolsten Badeseen in NRW erkundet. Haben wir zusammen gemacht bei unserem großen Badesee-Tindern. Es ging einmal da quer durchs Land und dabei ist uns dann auch aufgefallen, ja, für so einen coolen Urlaub, ne, da muss man jetzt nicht immer weit wegfliegen. Wir haben hier bei uns in Nordrhein-Westfalen auch ein richtig schönes, großes Angebot.
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3: Ich stehe hier an einem wunderschönen, wirklich sehr, sehr breiten Sandstrand. Zieh mal die Schuhe aus. Es ist einfach, ja, es ist Mallorca-Feeling hier am Otto-Meigler-See in Hürth. Ein paar Kinder touren hier schon herum. Das ist die große Attraktion, die Wasserrutsche, ganz neu in diesem Jahr.
4: Ja, die ist richtig cool, die Rutsche. Man kann so mit den Knien und dann Saltos machen und alles. Ich finde auch noch hier schön, dass es hier einen Spielplatz für kleine Kinder gibt.
5: Am Möhnesee in Körbeke an der Seetreppe. Und da vorne am Kiosk ist auch noch unter den Bäumen so eine Minigolfanlage. Da gehe ich jetzt auch mal rüber. Ihr spielt gerade Minigolf. Macht das Spaß?
6: Ja, das wird immer so. Das musst du so und dann so.
7: Also wenn man reinkommt, dann ist hier direkt eine riesengroße Liegewiese, auf der man sich sonnen kann und entspannen kann. Direkt mit Blick auf den Ternschauer See. Wirklich super schön. Im See sind gerade ganz viele Kinder, die zum Beispiel auf dem Wasserkletterpark klettern. Und wie ist es?
8: Cool. Ich find's auch cool. Also da auf dem Parkour, da kann man so springen und klettern und so.
5: So, ich stehe jetzt hier an der Tischtennisplatte zusammen mit
8: Amadeo.
5: Genau, und wir spielen jetzt mal ein kleines Match zusammen.
9: Aufschlag, let's go.
5: Boah, stark. Ja, eine knackige 0:5 Niederlage später bin ich jetzt wirklich komplett nass geschwitzt wegen ab ins Wasser. Ich bin jetzt gerade wieder durchs Drehkreuz nach draußen gegangen und ich hatte einen wirklich wunderschönen Tag hier am Castersee.
10: Seid ihr zum ersten Mal hier am Baldeneysee?
11: Wir sind nicht oft hier, aber ich war hier schon mal und sonst war es hier schwierig, aber sonst hier schön geil, schön große Fläche und so.
10: Kann man hier gut chillen?
12: Chillen par excellence. Bitte kommt alle zum Chillen hierher. Ihr seid nachher so gechillt, ihr könnt euch das gar nicht vorstellen. Wunderbar.
10: Also die Redaktion kann lange auf mich warten. Ich bleib jetzt hier und sonne mich.
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1: Ich bin Diana Kramer. Privat im Glück, politisch unter Druck. Für Jens Spahn wackelt der Posten des Unionsfraktionsvorsitzenden, nachdem er und sein Mann die Hilfe einer Leihmutter in den USA in Anspruch genommen haben. Denn in Deutschland ist Leihmutterschaft verboten und die CDU spricht sich klar gegen eine Legalisierung aus, so wie in der Vergangenheit auch Spahn selbst. Bundeskanzler Merz kündigte nun an, dass sich die CDU-Spitze mit dem Thema befassen wird.
2: Mir ist bewusst, dass dieses Thema in seiner ganzen Dimension menschlich, juristisch, gesellschaftlich, ethisch sehr viele Menschen im Augenblick in Deutschland aus diesem aktuellen Anlass bewegt. Wir haben dazu in Deutschland eine klare Rechtslage und alles Weitere werden wir in der nächsten Sitzung des Präsidiums der CDU Deutschlands besprechen.
1: Diese findet am Montag statt. Jens Spahn selbst wird an der Sitzung teilnehmen. Deutschland und Frankreich rücken bei der Sicherheitspolitik enger zusammen. Bundeskanzler Merz und Frankreichs Präsident Macron haben eine vertiefte Zusammenarbeit vereinbart, auch bei der nuklearen Abschreckung.
3: Merz spricht von einem neuen gemeinsamen Weg. Deutschland und Frankreich stünden gerade in diesen Zeiten eng zusammen. Und das sei für beide Länder von unschätzbarem Wert. Eine Schlüsselrolle spiele dabei auch die weitere Unterstützung der Ukraine. Gleichzeitig bleibt die neue Partnerschaft nicht nur ein politisches Signal. Deutschland macht erstmals bei einer französischen Nuklearübung mit. Dafür haben deutsche und französische Kampfjets bereits gemeinsam trainiert. Die Zusammenarbeit soll die Sicherheit in Europa zusätzlich stärken. Zoe Tassovali, Redaktion.
1: Nach den wiederaufgenommenen und gegenseitigen Angriffen zwischen den USA und dem Iran ist der Schiffsverkehr in der Straße von Hormuz wieder nahezu zum Erliegen gekommen. Nach aktuellen Daten passierten am Donnerstag lediglich 8 Schiffe die Meerenge. Vor Kriegsbeginn, Ende Februar, durchquerten im Schnitt mehr als 100 Schiffe täglich die Straße von Hormuz. Lidl und der Hersteller Jutro Tiefkühlkost rufen eine Beerenmischung der Marke Freshona zurück. Es könne nicht ausgeschlossen werden, dass in dem Produkt Noroviren enthalten sind, heißt es in einer Mitteilung. Die Bio-Tiefkühl-Beerenmischung wurde fast deutschlandweit bei Lidl verkauft. Kunden können das Produkt in den Märkten zurückgeben. Und das waren die Nachrichten mit Diana Kramer.
4: Das Wetter.
5: Und da geht's wechselnd bewölkt und trocken durch die Nacht. Das bei noch 16 bis 12 Grad, kühlt sich also gut ab. Morgen neben etwas Sonne auch immer mal wieder Wolken mit dabei. Im Norden auch mal stark bewölkt, aber überall trocken. Das morgen am Samstag bei 26 Grad. Der Sonntag etwas wolkiger und das dann bei 23 Grad.
4: NRW Verkehr.
5: Und um kurz nach 11 gibt es das hier noch zu vermelden. Die A2 Dortmund-Hannover zwischen Bad Alsen und Wunsdorf-Lute. 12 Kilometer Stau da plus eine Stunde. Und die A59 Köln nach Bonn zwischen Flughafen Köln-Bonn und Köln-Wahn. 1 Kilometer Stau, da dauert es 11 Minuten länger. Ansonsten alles frei. Gute Fahrt.
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5: Und das mit Andreas Grunwald. Hallo zusammen und das jetzt auch mit Musik und zwar von Michael Schulte. Hier ist er mit 5 a.m.

0: Roxette und Sleeping in My Car.
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0: Tja, wer holt sich denn jetzt den WM-Titel am Sonntag? Spanien oder halt Argentinien? Die beiden Mannschaften, die haben sich da bis zum Ende durchgekämpft. Also können wir jetzt auch sagen, es sind die besten Mannschaften der Welt. Doch was ist, wenn ich euch jetzt sage, dass diese Begegnung schon lange feststand? Und Kollege Jonas Mikulajczak, der sagt euch jetzt auch warum.
2: Es ist wie aus einem Film. Der unantastbare Fußballkönig Lionel Messi steht im WM-Finale und will seinen Titel verteidigen. Nur noch die spanische Mannschaft rund um Superstar Lamine Yamal kann ihm da einen Strich durch die Rechnung machen. Alte Legende gegen aufsteigenden Jungspund. Die ganze Welt ist gespannt auf diese epische Schicksalsbegegnung, welche schon vor Jahrzehnten in alten Bildern prophezeit wurde.

0: Nein, wirklich jetzt. Es gibt ein Foto von 2007. Da wäscht ein junger Lionel Messi in einer Plastikwanne Baby Lamine Yamal. Der war damals nur ein paar Monate alt. Hintergrund war eine Spendenaktion des FC Barcelonas. Der hat damals Fotokalender für den guten Zweck verkauft und jeden Monat gab es ein Bild von einem Barcelona-Spieler mit einem zufälligen Kind aus der Barcelona-Region. Und Lionel Messi posiert ausgerechnet mit dem winzigen Lamine Yamal. Damals konnte noch keiner ahnen, dass der irgendwann selbst mal Topstar bei Barcelona wird und die beiden im wohl größten WM-Finale aller Zeiten aufeinandertreffen. Nur das Schicksal, das hat es schon lange gewusst.
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0: Das Wetter.
1: Ja, jetzt und später in der Nacht weiter wechselnd bewölkt und meist trocken. 16 bis 12 Grad messen wir in der Nacht noch dazu. Der Samstag bringt dann Sonne und Wolken im Mix. Im Norden auch mal mehr Wolken, aber überall meist trocken. Es kühlt sich langsam ab. Also morgen bis zu 26 Grad. Übermorgen dann nur noch 23 Grad. Dazu dann mehr Wolken als Sonne.
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1: Und zwei Staus sind es noch. Die A2 Dortmund-Hannover zwischen Bad Eilsen und Lauenau. 6 Kilometer Stau plus eine halbe Stunde. Und die A59 noch Köln nach Bonn zwischen Flughafen Köln-Bonn und Köln-Wahn. 1 Kilometer Stau, da dauert es 11 Minuten länger. Ansonsten alles frei. Euch unterwegs eine gute Fahrt.
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1: Ja, und ich stelle gerade fest, oh, den habe ich aber auch lange nicht gespielt. James Blunt, packen wir rein in den Freitagabend jetzt mit Bonfire Heart. Ich bin Andreas Grunwald. Hallo zusammen, schönes Wochenende.

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0: das hier, gerade eben noch so ein 80er, ne? Aus dem Jahr 1989, Soul Sister und The Way to Your Heart. Gleich gibt's neue Musik von Teddy Swims, Mr. Know-It-All.
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3: Ja, nee, ist klar. Das wird ein Finale am Sonntag, oder? Argentinien gegen Spanien. Nur Spanisch auf dem Platz. Herrlich, oder? Die können sich in Muttersprache auch beschimpfen. Da heißt es denn, no entre nueve problemas, pero una puta, no es ninguna. Salud, amor, pesetas, una buenas tetas. Und so weiter. Naja, gibt es eigentlich nur einen Friseur bei der FIFA, der, egal was du ihm sagst, immer dasselbe macht? Schön die Seiten auf Null und obendrauf fickt dein Leben. Ey, die Spieler bei dieser WM haben ja alle dieselbe Frisur, oder? Also alle bis auf Kokorea, Nick Woltemade und die Franzosen. Aber ey, hier, Nick Woltemade, der zieht ja wirklich voll durch. Fukuhila-Locken mit Schnäuzer. Man möchte ihm ständig zurufen, Junge, es gibt nur einen Rudi Völler. Ja, der Rest der WM hat wahrscheinlich einfach gesagt, ich will aussehen wie Ronaldo, mach was. Somit haben wir am Sonntag 21 Mal Cristiano Ronaldo plus Kokorea im Finale stehen. Zumindest seine Frisur.
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1: Ich bin Diana Kramer. Die Elternschaft von Unionsfraktionschef Spahn zieht weite Kreise, weil er und sein Mann die Hilfe einer Leihmutter in den USA in Anspruch genommen haben. Neben offener Kritik, dem Vorwurf der Doppelmoral, gibt es auch erste Rücktrittsforderungen. Spahn selbst hat sich erstmals zu dem Thema im Podcast Ronsheimer geäußert.
2: Ich stelle mich der Debatte. Ich muss nur die Balance schaffen. Ich hoffe, das trifft auf Verständnis auch bei den Hörerinnen und Hörern. Es ist und bleibt was sehr Privates. Ich möchte meine Familie schützen, auch meinen Sohn schützen. Und gleichzeitig weiß ich, dass ich eben nicht nur Privatmensch bin, ist mir auch klar.
1: Spahn sagte außerdem, am Ende könne nur die Fraktion über seine Zukunft entscheiden. Am Montag wird sich das CDU-Präsidium mit dem Fall beschäftigen. Bundeswirtschaftsministerin Katharina Reiche hat einen neuen Entwurf des Erneuerbare-Energien-Gesetzes vorgelegt. An einigen Punkten wurde nachgebessert. Unter anderem wurden die geplanten Einschnitte bei der Förderung neuer kleiner Solaranlagen abgemildert. Statt die feste Einspeisevergütung komplett abzuschaffen, soll es jetzt übergangsweise eine abgesenkte Vergütung für bis zu 36 Monate geben. Immer mehr Menschen wollen eine Klimaanlage zu Hause. Jeder Fünfte denkt angesichts der heißer werdenden Sommer darüber nach. Der Bundesgerichtshof in Karlsruhe hat nun die Rechte von Wohnungseigentümern diesbezüglich klargestellt.
3: Eine Hausgemeinschaft kann nämlich nicht pauschal sagen, eine Klimaanlage kommt überhaupt nicht in Frage. Auch nicht, wenn die Geräusche macht oder warme Abluft abgibt. Solche Beeinträchtigungen sind hinnehmbar, sagen die Richter. Konkret geht's um sogenannte Split-Anlagen, also solche, die eine Einheit drinnen und eine andere draußen auf dem Balkon haben. Der Verkauf solcher Anlagen ist in den vergangenen Jahren rasant gestiegen. Claudia Wächter, Nachrichtenredaktion.
1: Schwere Gewitter haben in Berlin zu einem Unfall eines S-Bahn-Zuges mit rund 100 Fahrgästen geführt. Eine S-Bahn der Linie S1 prallte am Abend am S-Bahnhof Sundgauer Straße gegen einen umgestürzten, herabhängenden Baum. Die Fahrgäste mussten ausharren, bis der Zug weiterfahren konnte. Verletzt wurde niemand, teilte die Bundespolizei mit. In Berlin-Pankow führte ein Blitzeinschlag zu Verspätungen und Ausfällen auf mehreren S-Bahn-Linien.
4: Das Wetter.
5: Nur wenige Wolken sind gerade unterwegs, dazu 16 bis 12 Grad und es ist trocken in der Nacht. Tagsüber heute dann viel Sonne dabei, vereinzelt kann es auch regnen, sonst ist es aber trocken bis 25 Grad. Am Sonntag dann kühler bis 23 Grad, dazu mal Schauer oder Gewitter möglich, sonst aber auch hier trocken und bewölkt.
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6: A57 Krefeld-Köln, zwischen Dormagen und Köln-Worringen, 1 Kilometer Stau. Und A59 Köln-Bonn, zwischen Flughafen Köln-Bonn und Köln-Wahn. 1 Kilometer stockender Verkehr, 8 Minuten Verzögerung. Wir wünschen allen unterwegs gute Fahrt.
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5: Einen wunderschönen frühen Samstag wünsche ich euch. Ein paar von euch sitzen bestimmt gerade im Auto unterwegs in die Ferien. Schön nachts losgefahren, um diesen ganzen Ferienstaus zu entgehen. Also falls ihr gerade auf dem Weg in den Urlaub seid, fahrt vorsichtig, kommt gut an, macht euch eine schöne Zeit. Und für alle, die nicht wegfahren, ein schönes Wochenende wünsche ich euch. Schön, dass ihr zuhört.

0: 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Das war schön. Ja, ja, wir haben euch ja in den letzten Wochen die coolsten Badeseen in NRW vorgestellt. Wir sind da überall unterwegs gewesen. Das hat echt Spaß gemacht. Unser großes Badesee-Tindern war das. Quer durchs Land ist es gegangen. Und dabei ist uns aufgefallen, für einen Urlaub muss man eigentlich gar nicht weit wegfliegen. Wir haben hier auch bei uns in NRW richtig, richtig schöne Sachen. Hören wir nochmal rein in die schönsten Momente der letzten Wochen.
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3: Ich stehe hier an einem wunderschönen, wirklich sehr, sehr breiten Sandstrand. Zieh mir die Schuhe aus. Es ist einfach, ja, es ist Mallorca-Feeling hier am Otto-Meigler-See in Hürth. Ein paar Kinder touren hier schon herum. Das ist die große Attraktion, die Wasserrutsche, ganz neu in diesem Jahr.
4: Ja, die ist richtig cool, die Rutsche. Man kann so mit den Knien und dann Saltos machen und alles. Ich finde auch noch hier schön, dass es hier einen Spielplatz für kleine Kinder gibt.
5: Am Möhnesee in Körbeke an der Seetreppe. Und da vorne am Kiosk ist auch noch unter den Bäumen so eine Minigolfanlage. Da gehe ich jetzt auch mal rüber. Ihr spielt gerade Minigolf. Macht das Spaß?
6: Ja, das geht immer so. Das musst du so und dann so und durch den Tunnel.
7: Also wenn man reinkommt, dann ist hier direkt eine riesengroße Liegewiese, auf der man sich sonnen kann und entspannen kann. Direkt mit Blick auf den Ternschausee. Wirklich super schön. Im See sind gerade ganz viele Kinder, die zum Beispiel auf dem Wasserkletterpark klettern. Und wie ist es?
8: Cool. Ich fand's auch cool. Also da auf dem Parcours, da kann man so springen und klettern und so.
5: So, ich stehe jetzt hier an der Tischtennisplatte zusammen mit
8: Amadeo.
5: Genau, und wir spielen jetzt mal ein kleines Match zusammen.
9: Aufschlag, let's go.
5: Boah, stark. Ja, eine knackige 0-5 Niederlage später bin ich jetzt wirklich komplett nass geschwitzt wegen ab ins Wasser.

0: Ich bin jetzt gerade wieder durchs Drehkreuz nach draußen gegangen und ich hatte einen wirklich wunderschönen Tag hier am Kastersee.
1: Seid ihr zum ersten Mal hier am Baldener See?
2: Nicht oft hier, aber ich war hier schon mal und sonst war es hier schwierig, aber sonst hier schön geil, schön große Fläche und so.
1: Kann man hier gut chillen?
3: Chillen par excellence. Bitte kommt alle zum Chillen hierher. Ihr seid nachher so gechillt, ihr könnt euch das gar nicht vorstellen. Wunderbar.
1: Also die Redaktion kann lange auf mich warten. Ich bleib jetzt hier und sonne mich.
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0: Das Wetter.
1: Kein Regen in Sicht heute Nacht und in den frühen Morgenstunden. 16 bis 12 Grad sind drin. Tagsüber heute dann mal sonnig, mal bewölkt. Dazu nur vereinzelt Regen bis 25 Grad. Und am Sonntag weiter einige Wolken dabei. Die bringen aber meistens keinen Regen bis 23 Grad.
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2: A57 Krefeld, Köln zwischen Dormagen und Köln-Worringen. 1 Kilometer Stau und A59 Köln-Bonn zwischen Flughafen Köln-Bonn und Köln-Wahn. 1 Kilometer stockender Verkehr, 6 Minuten Verzögerung. Wir wünschen allen unterwegs gute Fahrt.
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1: Einen bezaubernden frühen Samstag wünsche ich euch, der erste Samstag der Sommerferien. Ich hoffe, euch geht's gut, ob auf dem Weg in den Urlaub oder in der Nachtschicht. Wir sind auf jeden Fall bei euch. Wir und Olivia Dean. So easy to fall in love.

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0: Sonntag ist es vorbei. Sonntag ist die WM zu Ende. War ja kaum auszuhalten, wie alle anderen Mannschaften ohne uns weitergespielt haben, oder? Nee, natürlich fiebern wir auch jetzt noch mit. Wir fragen uns natürlich alle, wer holt sich den Titel. Und deswegen schalten wir rüber ins Sportstudio Schröder.
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3: Ja, nee, ist klar.
4: Das wird ein Finale am Sonntag, oder? Bah, Argentinien gegen Spanien. Nur Spanisch auf dem Platz. Herrlich, oder? Die können sich in Muttersprache auch beschimpfen. Da heißt es, no entre nueve problemas, pero una puta, no es ninguna. Salut, amor, pesetas, una buenas tetas. Und so weiter. Naja. Gibt es eigentlich nur einen Friseur bei der FIFA, der, egal was du ihm sagst, immer dasselbe macht? Schön die Seiten auf Null und obendrauf fickt dein Leben. Ey, die Spieler bei dieser WM haben ja alle dieselbe Frisur, oder? Also alle bis auf Kokorea, Nick Woltemade und die Franzosen. Aber ey, hier, Nick Woltemade, der zieht ja wirklich voll durch. Fukuhila-Locken mit Schnäuzer. Man möchte ihm ständig zurufen, Junge, es gibt nur einen Rudi Völler. Ja, der Rest der WM hat wahrscheinlich einfach gesagt, ich will aussehen wie Ronaldo, mach was. Somit haben wir am Sonntag 21 Mal Cristiano Ronaldo plus Kokorea im Finale stehen. Zumindest seine Frisur.
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1: Ich bin Diana Kramer. Das Elternglück von Unionsfraktionschef Jens Spahn zieht weite Kreise, weil er und sein Mann die Hilfe einer Leihmutter in den USA in Anspruch genommen haben, was in Deutschland rechtlich nicht möglich ist. Es gibt Vorwürfe der Doppelmoral und erste Rücktrittsforderungen. Spahn selbst hat sich jetzt geäußert, er wolle die Entscheidung über seine politische Zukunft im Amt in die Hand der Unionsfraktion legen. Das sagte er im Podcast Ronsheimer.
2: Jens Spahn erklärte, er habe lange gerungen, sei zerrissen, das Leben sei manchmal nicht schwarz und weiß. Gefährlich ist für Spahn vor allem die Kritik aus Unionskreisen. Es ist unklar, wie viel Rückhalt Spahn von der Unionsfraktion erwarten kann. Indirekt deutete er im Podcast Ronsheimer an, im Zweifelsfall auf sein Amt auch verzichten zu wollen.
3: Für mich gibt's, das wird mir jede Stunde immer bewusster, nichts Wichtigeres als meine Familie.
2: Bundeskanzler Merz braucht seinen Fraktionschef eigentlich für die Stabilität der Regierung und die Reformvorhaben. Vielleicht steht ihm Spahn nun aber doch einmal zu oft in der Kritik. Onne Thorau, Berlin.
1: Deutschland und Frankreich wollen den europäischen Pfeiler der NATO und die Verteidigungsbereitschaft Europas wesentlich stärken. Beim deutsch-französischen Regierungstreffen in Brühl wurde vereinbart, die strategische Zusammenarbeit weiterzuentwickeln, im Rüstungsbereich enger zusammenzuarbeiten und mehr gemeinsame Übungen ihrer Streitkräfte abzuhalten. Vor der schleswig-holsteinischen Ostseeküste ist möglicherweise erneut ein Buckelwal unterwegs. Das Deutsche Meeresmuseum hat 2 Sichtungsmeldungen vor Heiligenhafen erhalten. Droht jetzt ein ähnlicher Fall wie bei Buckelwal, Timmy?
4: Die Forscher können noch nicht bestätigen, dass das gesichtete Tier ein Buckelwal ist. Dafür ist das Bild- und Videomaterial, das ihnen vorliegt, qualitativ zu schlecht. Doch die Größe und das allgemeine Erscheinungsbild deuten darauf hin. Das Umweltministerium in Schleswig-Holstein ist nach eigenen Angaben darauf vorbereitet, sollte der Wal stranden. Das Land habe eine Meldekette etabliert, sagte eine Sprecherin. Bei einer möglichen erneuten Strandung werde man sich schnell mit Experten darüber abstimmen, was zu tun ist. Dirk Zeitler, Nachrichtenredaktion.
1: Über weite Teile des Landes sind am Nachmittag und Abend teils schwere Gewitter gezogen. In Berlin legten ein Blitzeinschlag und ein umgestürzter Baum den S-Bahn-Verkehr teilweise lahm. Es kam auf mehreren S-Bahn-Strecken zu Verspätungen und Ausfällen.
5: Das Wetter.
6: Einige Wolken ziehen durch, aber die bringen jetzt meistens keinen Regen, dazu 16 bis 12 Grad. Tagsüber dann bis 25 Grad heute, vereinzeltes Regen möglich, ansonsten aber auch einige sonnige Abschnitte dabei. Ja, und am Sonntag wieder mehr Wolken, stellenweise mal Regen, meistens bleibt es aber trocken am Sonntag bis 23 Grad.
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7: A57 Krefeld-Köln zwischen Dormagen und Köln-Worringen, 1 Kilometer Stau. Wir wünschen allen unterwegs gute Fahrt.
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6: Das ist euer ganz, ganz früher Samstag. Guten Morgen. Ich begleite euch durch die Nacht. Und ich habe jetzt Mucke für euch aus den späten 90ern. Das ist live.

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1: Habt ihr schon gehört? Der neue Fußballweltmeister wird nicht nur den WM-Pokal bekommen und Goldmedaillen, sondern wir sind ja irgendwie bei der FIFA und dann sind wir auch noch in Amerika. Es muss also noch fetter und krasser sein und daher bekommen die Sieger zum ersten Mal auch Ringe. Das gibt's ja schon im Football unter anderem. Eine Seite des Rings soll dann die WM-Trophäe zeigen und die andere die Identität des Teams widerspiegeln. So, und ich bin dafür, jeder bekommt zusätzlich noch eine vergoldete Kutsche mit Einhörnern. Und können wir irgendwie auch noch den Mond für den Abend buchen und den übers Stadion hängen am Sonntag? Geht das? Was kostet der Mond?
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0: Das Wetter.
1: Nur wenige Wolken sind gerade unterwegs, dazu 16 bis 12 Grad und es ist trocken in der Nacht. Tagsüber heute dann viel Sonne dabei, vereinzelt kann es auch regnen, sonst ist es aber trocken bis 25 Grad. Am Sonntag dann kühler bis 23 Grad, dazu mal Schauer oder Gewitter möglich, sonst aber auch hier trocken und bewölkt.
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2: A57 Krefeld-Köln zwischen Dormagen und Köln-Worringen. 1 Kilometer Stau. Wir wünschen allen unterwegs gute Fahrt.
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1: So, die Sommerferien sind endlich da. Für einige von euch geht's zum Beispiel heute schon in den Urlaub. Und wenn ihr dann da seid, ne, an eurem Bestimmungsort, ja, was macht ihr dann zuerst so im Urlaub?
3: Also ich muss als erstes alles auspacken, gucken, dass die Lebensmittel alle verstaut sind.
4: Vor allem auch mal in einen ausländischen Supermarkt und vielleicht schon mal das erste Getränk holen, was man nicht so gut kennt.
5: Duschen und essen.
1: Duschen und essen. Kann ich verstehen. Richtig.

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0: Ja, die einen sind super happy und stolz, die anderen vielleicht so ein bisschen geknickt. Es gab ja gestern bei uns in NRW Zeugnisse und das ist ja nicht für alle ein schöner Moment, ne? Aber der Kollege Kevin Zimmer, der will ein bisschen Mut machen und sagt, ihr müsst nicht 24/7 Einsen und Zweien schreiben, das ist völliger Blödsinn. Es gibt genügend Beispiele dafür, dass es auch anders geht. Heute Hollywood-Schauspieler Johnny Depp.
1: Einer der erfolgreichsten Schauspieler Hollywoods, ein mieser Schüler in nahezu allen klassischen Unterrichtsfächern. Aber er hat ja die Gabe, sich super zu verkaufen. Also als Lehrer ihm gesagt haben, du bist schlecht, hatte er immer die richtigen Argumente.
2: Bin ich nicht, bist du wohl.
3: Bin ich nicht, bist du wohl.
4: Bin ich nicht,
5: bist du doch. Und das weißt du auch.
6: Bin ich nicht, Verleumdung und Rufmord.
1: Mit 15 schmiss Johnny Depp schon auf eigene Faust die Schule, um sich seinen Berufstraum zu erfüllen. Nein, noch nicht Schauspieler. Er wollte erstmal was Seriöses lernen. Rockmusiker. Das klappte nicht so. Also dachte er sich, vielleicht probiere ich es doch nochmal mit der Schule. Er ging zurück an seine Schule, aber sein damaliger Schulleiter ermutigte ihn, vielleicht doch besser, das mit der Rockmusik zu machen. Ja, wenn Lehrer einen aufgeben. Johnny Depp ging nach Hollywood und machte eine Ausbildung zum Piraten.
7: Ich bin Captain Jack Sparrow.
1: Als ihm vor Jahren die 9-jährige Beatrice aus London schrieb und Jack Sparrow um Hilfe bei einer Meuterei gegen ihre Lehrer bat, erinnert sich Johnny Depp an seine miesen Zeugnisse und die schlimme Schulzeit, wirft sich in sein Piratenkostüm und eilt der Klasse zu Hilfe. Große Freude bei der Klasse, aber keine Meuterei gegen die Lehrer am Ende. Meuterei hatte Jack Sparrow also nicht im Abifach, glaube ich. Und trotzdem kann man es mit miesen Zeugnissen zu was bringen.
7: Sie sind ohne Zweifel der schlechteste Pirat, von dem ich je gehört habe. Aber ihr habt von mir gehört.
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1: Ich bin Diana Kramer. Privat im Glück, politisch unter Druck. Für Jens Spahn wackelt der Posten des Unionsfraktionsvorsitzenden, nachdem er und sein Mann die Hilfe einer Leihmutter in den USA in Anspruch genommen haben. Denn in Deutschland ist Leihmutterschaft verboten und die CDU spricht sich klar gegen eine Legalisierung aus, so wie in der Vergangenheit auch Spahn selbst. Bundeskanzler Merz kündigte nun an, dass sich die CDU-Spitze mit dem Thema befassen wird.
2: Mir ist bewusst, dass dieses Thema in seiner ganzen Dimension menschlich, juristisch, gesellschaftlich, ethisch sehr viele Menschen im Augenblick in Deutschland aus diesem aktuellen Anlass bewegt. Wir haben dazu in Deutschland eine klare Rechtslage und alles Weitere werden wir in der nächsten Sitzung des Präsidiums der CDU Deutschlands besprechen.
1: Diese findet am Montag statt. Jens Spahn selbst wird an der Sitzung teilnehmen. Deutschland und Frankreich rücken bei der Sicherheitspolitik enger zusammen. Bundeskanzler Merz und Frankreichs Präsident Macron haben eine vertiefte Zusammenarbeit vereinbart, auch bei der nuklearen Abschreckung.
3: Merz spricht von einem neuen gemeinsamen Weg. Deutschland und Frankreich stünden gerade in diesen Zeiten eng